0: Russland deutlich widerstandsfähiger werden, nicht nur militärisch. Russland führe einen Schattenkrieg gegen Deutschland, sagt der Präsident des Bundesnachrichtendienstes Jäger bei einer Anhörung im Bundestag.
1: Hinweise auf einen groß angelegten Angriff Russlands gegen NATO-Staaten gibt es demnach zwar aktuell nicht, denkbar sind aber wohl militärische Nadelstiche, besonders im Baltikum. Laut BND-Chef Jäger setzt der Kreml vor allem auf Einschüchterung. Moskau wettet auf unsere Schwäche, so Jäger wörtlich. Auch Verfassungsschutzchef Seelen warnt vor russischer Sabotage und Tötungsdelikten und auch vor Desinformation und Anschlagsversuchen, wie auf dem Flughafen Halle-Leipzig. Die Geheimdienste verstehen sich in diesem Schattenkrieg als erste Verteidigungslinie Deutschlands. Sie sollen künftig zusätzliche Befugnisse erhalten. Katrin Müller, Nachrichtenredaktion.
0: Die starke Nachfrage nach Elektroautos in Deutschland setzt sich fort. Mehr als 88.000 reine Elektroautos wurden im September neu zugelassen, wie das Kraftfahrtbundesamt mitteilte. Das seien rund 95% mehr als im Vorjahresmonat. Grund für die Entwicklung dürfte die E-Auto-Prämie des Bundes sein.
2: Für unsere Nachtschwärmer schauen wir mal aufs Wetter hier bei Ostseewelle. Es ist meist sternenklar und trocken hier und da gibt es ein paar Wolken. Ganz vereinzelt auch ganz schön viel Nebel. Aber sonst gibt es nichts zu meckern. Temperaturen haben sie so zwischen 10 und 14 Grad eingepegelt. Tagsüber kriegen wir 20 Grad maximal. Dazu bleibt es wechselnd bewölkt und ganz vereinzelt kann es mal nass werden. Dafür wird es im Zwei-Tage-Trend wieder richtig schön mit Temperaturen um 21 Grad.
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1: Kommt gut durch die Nacht mit Ostseewelle. Es ist Dienstag, der 6. Oktober. Ich bin Elisabeth Reinhold und habe für euch in die Sterne geguckt.
2: Widder.
1: Nicht lange überlegen, machen. Eine spontane Entscheidung bringt heute überraschend frischen Wind in euren Alltag.
2: Stier.
1: Saturn bremst euch ein bisschen aus. Ärgern lohnt sich nicht. Manches braucht einfach noch einen Moment.
2: Zwillinge.
1: Kramt mal wieder an euren alten Playlists. Ein längst vergessener Song sorgt heute sofort für gute Laune.
2: Krebs.
1: Beim Einkaufen lohnt sich ein genauer Blick aufs Preisschild. Ein vermeintliches Schnäppchen könnt ihr getrost liegen lassen.
2: Löwe.
1: Ihr müsst nicht immer recht behalten. Eine kleine Diskussion endet dadurch schneller.
2: Jungfrau.
1: Ran an den Kleiderschrank, was ihr seit 2 Jahren nicht getragen habt, darf vielleicht endlich weiterziehen.
2: Waage.
1: Jemand flirtet ziemlich offensichtlich mit euch, schaut heute mal genauer hin.
2: Skorpion.
1: Im Job ist Improvisation gefragt, euer Plan B funktioniert am Ende sogar besser als die ursprüngliche Idee.
2: Schütze.
1: Heute kommt Bewegung rein, Fahrrad, Spaziergang oder eine Runde Sport vertreiben auch den letzten Herbstblues.
2: Steinbock.
1: Eine Nachricht aus der Familie überrascht euch, nehmt euch später Zeit für einen längeren Anruf.
2: Wassermann.
1: Probiert beim Kochen etwas Neues aus. Vielleicht entdeckt ihr heute euer neues Lieblingsgericht für den Herbst.
2: Fische.
1: Früher ins Bett wäre heute keine schlechte Idee. Euer Körper kann eine extra Portion Schlaf gut gebrauchen. 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
1: Ich bin Dirk Zeitler. Nach der Landtagswahl in Sachsen-Anhalt kommt das Parlament heute erstmals in Magdeburg zusammen. Gewählt werden soll der neue Landtagspräsident. Die AfD hat die Landtagswahl mit fast 44% der Stimmen deutlich gewonnen. Sie will nun den Landtagspräsidenten stellen.
2: Als Kandidaten dafür hat die AfD Tobias Rausch aufgestellt. Der 35-Jährige hat schon viel Erfahrung im Landtag. Er ist seit 2016 Abgeordneter. Damit er tatsächlich Landtagspräsident wird, ist die AfD auf die Stimmen des BSW angewiesen. Das hat seine Zustimmung schon zugesagt. Mit Spannung wird nun erwartet, ob die Wahl tatsächlich reibungslos über die Bühne geht. Die AfD ist in Sachsen-Anhalt vom Verfassungsschutz als gesichert rechtsextrem eingestuft. Vor dem Landtag haben verschiedene Bündnisse Proteste angekündigt. Dörtheim, Nachrichtenredaktion.
1: Die Zahl der Kriegsdienstverweigerer in Deutschland steigt weiter steil an. Von Januar bis Ende August dieses Jahres seien bereits mehr als 12.000 Anträge auf Kriegsdienstverweigerung gestellt worden, berichten die Funke-Medien und das Redaktionsnetzwerk Deutschland. Hintergrund für den Anstieg dürfte die angespannte Sicherheitslage und das Gesetz über den neuen Wehrdienst sein, das zum 1. Januar in Kraft tritt. Plastikverpackungen könnten für Unternehmen bald deutlich teurer werden. Union und SPD im Bundestag planen eine neue Steuer auf Kunststoff. Das geht aus einem Entwurf für ein Kunststoffverpackungssteuergesetz hervor.
3: Ab Juli sollen für jede Tonne Kunststoff in Verpackungen 550 Euro fällig werden. Damit will die Regierung Anreize schaffen, weniger Plastik zu produzieren. Gleichzeitig will sie zusätzliche Einnahmen generieren. Schon für das kommende Jahr rechnet der Bund mit Steuereinnahmen von über 800 Millionen Euro. Unter das Gesetz sollen Verpackungen fallen, deren Kunststoffanteil mehr als 5% beträgt. Unter anderem bei Folien, Verschlüssen, Deckeln und Kapseln. Der Entwurf muss noch innerhalb der Regierung abgestimmt werden. Tanja Wagner, Nachrichtenredaktion.
1: Zehntausende Menschen haben in Barcelona gegen Wohnungsnot demonstriert. Die Zahlen über die Beteiligung bei der Kundgebung im Zentrum der katalanischen Metropole gingen dabei weit auseinander. Während die Behörden von 20.000 Teilnehmern sprachen, gehen die Organisatoren von 120.000 Menschen aus. Die Demonstration am Abend blieb größtenteils friedlich, gegen Ende kam es jedoch zu vereinzelten Auseinandersetzungen.
4: Schönen guten Morgen und einen guten Start in den Dienstag. Ihr hört Ostseewelle mit dem Blick aufs Wetter. Es sind ganz vereinzelt ein paar Wolken unterwegs. In einigen Regionen hängt auch Nebel vor unserer Linse. Aber es ist zumindest trocken und genauso bleibt es auch den ganzen Tag. Nur ganz vereinzelt sind mal so ein paar Regentropfen drin, aber auch nicht überall bei 20 Grad maximal. Der Zwei-Tage-Trend wieder richtig freundlich bei 21 Grad maximal.
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1: Ich bin Dirk Zeitler. Die Zahl der Kriegsdienstverweigerer in Deutschland steigt weiter steil an. Von Januar bis Ende August dieses Jahres seien bereits mehr als 12.000 Anträge auf Kriegsdienstverweigerung beim zuständigen Bundesamt eingegangen, berichten die Funke-Medien und das Redaktionsnetzwerk Deutschland. Hintergrund für den Anstieg dürfte die angespannte Sicherheitslage und das Gesetz über den neuen Wehrdienst sein, das zum 1. Januar in Kraft tritt. Nach der Landtagswahl in Sachsen-Anhalt kommt das Parlament heute erstmals in Magdeburg zusammen. Gewählt werden soll der neue Landtagspräsident. Die AfD hat die Landtagswahl mit fast 44% der Stimmen deutlich gewonnen. Sie will nun den Landtagspräsidenten stellen.
2: Als Kandidaten dafür hat die AfD Tobias Rausch aufgestellt. Der 35-Jährige hat schon viel Erfahrung im Landtag. Er ist seit 2016 Abgeordneter. Damit er tatsächlich Landtagspräsident wird, ist die AfD auf die Stimmen des BSW angewiesen. Das hat seine Zustimmung schon zugesagt. Mit Spannung wird nun erwartet, ob die Wahl tatsächlich reibungslos über die Bühne geht. Vor dem Landtag haben verschiedene Bündnisse Proteste angekündigt. Otto Hein, Nachrichtenredaktion.
1: Die starke Nachfrage nach Elektroautos in Deutschland setzt sich fort. Rund 88.600 reine Elektroautos wurden im September neu zugelassen, wie das Kraftfahrtbundesamt mitteilte.
3: Im Mai ist die neue Prämie freigeschaltet worden, unter anderem für neue E-Autos und bestimmte Plug-in-Hybride, die mit Strom und Treibstoff fahren können. Die Höhe hängt von Fahrzeug, Einkommen und Familiengröße ab und kann bei bis zu 6.000 Euro liegen. Die Prämie wirke, und zwar kräftig, sagen Autoexperten. Doch laufe die Förderung aus, drohe erneut ein Einbruch. Thomas Bremser, Nachrichtenredaktion.
1: Frankreich steht heute ein neuer Höhepunkt der landesweiten und teils gewalttätigen Schülerproteste bevor. Im Zuge der seit einer Woche andauernden Proteste für eine bessere Ausstattung der Schulen und bessere Lernbedingungen ist ein frankreichweiter Aktionstag geplant. Schülervertreter haben zu Kundgebungen und Protesten im ganzen Land aufgerufen. Allein im Großraum Paris sollen heute 200 Gymnasien vorsorglich geschlossen bleiben.
4: Schönen guten Morgen und einen guten Start in den Dienstag. Ihr hört Ostseewelle mit dem Blick aufs Wetter. Es sind ganz vereinzelt ein paar Wolken unterwegs. In einigen Regionen hängt auch Nebel vor unserer Linse. Aber es ist zumindest trocken. Und genauso bleibt es auch den ganzen Tag. Nur ganz vereinzelt sind mal so ein paar Regentropfen drin. Aber auch nicht überall bei 20 Grad maximal. Der Zwei-Tage-Trend wieder richtig freundlich bei 21 Grad maximal.
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1: In Woggersin hat die Kirche das gleiche Problem, wie sie es vielerorts hat, berichtet Wolfgang Rotter.
2: In so einer großen Kirchengemeinde mit 10 Ortskirchen und einer Pastorin, dann hat man nicht mehr jede 2 Wochen Gottesdienst, sondern dann gibt es vielleicht nur noch alle 6-7 Wochen Gottesdienst. Und nach unserem Gefühl ist dann die Kirche einfach zu lange zugeschlossen.
1: Woggersin gehört zur großen neuen Kirchengemeinde Neubrandenburg und das mit den 10 Ortskirchen betrifft nur den Gemeindebereich Wulkenzien-Bresen. Und damit in der Woggersiner Kirche mehr los ist, gibt es das Abendläuten. 2-mal pro Monat schließt Wolfgang Rotter dafür die Kirche auf.
2: Ohne großen liturgischen Anspruch, ein bisschen zur Ruhe kommen, sich einmal hinsetzen, sacken lassen, eine Kerze anzünden. Das war so die Idee dahinter.
1: Auch kurze Impulse gehören dazu.
2: Zu unterschiedlichen Themen, mal ein bisschen lustiger, mal ein bisschen nachdenklicher, mit einem auch christlichen Hintergrund, aber eben kein Bibeltext. Eine Geschichte, die man sich anhören kann und sagt, kann man so als Gedankengang in den Abend gerne mitnehmen.
1: Morgen findet das Abendläuten wieder statt, von 17.30 Uhr bis 18 Uhr, ebenso am dritten Mittwoch im Oktober. Ab November dann nur noch an jedem ersten Mittwoch im Monat, denn die Kirche ist nicht geheizt. Aus der Ostseewelle Kirchenredaktion, Jana Kaniette.

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3: Rettungsgespräche für Gießerei und Jobs in Ueckermünde. Neuer Landtag von Sachsen-Anhalt kommt erstmals zusammen. Das Guten Morgenwetter mit Andrea.
4: Heute wechselhaft bis 20 Grad.
3: Guten Morgen, ich bin Yvonne Siegert-Machotzek. Hinter den Kulissen wird gerade geschaut, ob ein großer Arbeitgeber im Kreis Vorpommern-Greifswald gerettet werden kann. Da geht es um die Eisengießerei von Breiten in Ueckermünde mit 320 Arbeitsplätzen. Laut Nordkurier sind auch Bürgermeister, Stadtvertretung und Landesregierung mit im Boot. Gemeinsam mit dem Geschäftsführer der Eisengießerei Ueckermünde sollen Ideen besprochen werden. Geplant ist bisher, den Standort Ende des Jahres zu schließen, weil er nicht ausgelastet ist. Im Prozess gegen den bekannten Rechtsextremisten Sven Krüger hat das Amtsgericht in Wismar den Angeklagten zu einer Geldstrafe von 7.000 Euro verurteilt, wegen unerlaubten Besitzes von Sprengstoff und Waffen. Das wurde bei einer Razzia bei ihm gefunden. Gegen den Abrissunternehmer besteht eigentlich ein Waffenbesitzverbot. Krüger sitzt als Lokalpolitiker in der Gemeindevertretung von Gegelow in Nordwestmecklenburg.
2: Deutschland und die Welt.
3: In Magdeburg kommt erstmals der neu gewählte Landtag von Sachsen-Anhalt zusammen. Der Parlamentspräsident soll gewählt werden und den Posten beansprucht die AfD, die die Landtagswahl deutlich gewonnen hat. Ranghöchster Politiker in Sachsen-Anhalt soll der langjährige Abgeordnete Tobias Rausch werden. Zehntausende Menschen haben in Barcelona am Abend gegen Wohnungsnot demonstriert. Der Protest blieb größtenteils friedlich, aber es gab auch einzelne Attacken gegen die Polizei. Spaniens sozialistischer Ministerpräsident hat Neuwahlen angekündigt. Zuvor waren nämlich im Parlament zwei Dekrete zur Bekämpfung der Wohnungsnot in Spanien gescheitert. 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Und jetzt das Guten Morgenwetter mit Andrea.
4: Dankeschön, Yvonne. Und heute zeigt sich der Dienstag etwas durchwachsener bei uns in Mecklenburg-Vorpommern. Wir haben 14 Grad in Rostock am Rathaus und 14 Grad in Schwerin am Schlossparkcenter. Es ist überwiegend wolkig bis stark bewölkt, nur selten zeigt sich die Sonne und vor allem am Nachmittag gibt es dann vereinzelt Regenschauer. Im Südwesten bleibt es dann auch meist trocken. Die Sonnenscheindauer liegt zwischen 2 und 5 Stunden und heute wird es nochmal mild, 18 bis 20 Grad. Ab morgen ändert sich das aber. Kommen wir mal zu den 2-Tage-Trend. Morgen am Mittwoch wechselhaft und etwas Regen, 17 bis 21 Grad. Und am Donnerstag regnet sogar noch mehr, später auch etwas Sonne und es wird dann deutlich kühler. Dann haben wir nämlich nur noch Höchstwerte am Donnerstag um die 13 bis 16 Grad.
5: 5:03 Uhr. Ostseewelle, der beste Verkehrsservice für unser Land mit der A20 Richtung Lübeck zwischen Kröpelin und Neukloster. Achtung, Reifenteile auf der Fahrbahn. Blitzer, Blitzer stehen auf der A24 Richtung Hamburg zwischen Zarrentin und Gardin und Richtung Berlin hinter Mainburg. B5 Verlahn Richtung Ludwigslust. B101 Altheide Richtung Rostock. B191 Lutheran Richtung Parchim. B192 Neuendorf Richtung Neubrandenburg. Rostock Röversäger Chaussee stadteinwärts an der Vorpommernbrücke. Und Wismar Philosophenweg stadtauswärts. Habt ihr auch noch was entdeckt? Dann meldet euch gerne. Die Ostseewelle Studio Hotline ist die 0381 49 78 110. Denn keiner meldet mehr aktuelle Flitzerblitzer.
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5: Ja, einige stehen schon im Bad, jetzt machen sich fertig, müssen dann ran. Heute haben wir Dienstag, den 6. Oktober. Herzlich willkommen bei Ostseewelle. Yvonne in den Nachrichten. Moin.
4: Moin.
5: Andrea, moin.
4: Einen wunderschönen guten Morgen, ihr Lieben. Heute mal mit Brille.
5: Ja, hast keinen Durchblick mehr sonst, oder was?
4: Nee, heute nicht, aber jetzt geht's. Jetzt sehe ich wieder alles.
5: Ist das bei dir tagesformabhängig oder wie ist das?
4: Ja, es gibt Tage, da kann ich besser gucken und da gibt es Tage, da sehe ich alles verschwommen.
6: Das kenne ich auch.
5: Naja, dann starten wir jetzt erstmal durch. Die 90er haben wir startklar. Gleich ein ruhiger Hit von Nana, Lonely. Vorher geht's aber richtig ab mit dem aktuellen Hit von Felix Jehn und Cascada.

0: 5:12 Uhr ist es, ihr hört Ostseewelle, einen schönen guten Morgen am Dienstag und aus der Region, ja, das glaube ich dir nicht, hat Yvonne in der Nachrichtenredaktion so ein Ding jetzt erlebt.
1: Kennt ihr noch früher das Ding, hab keine Hausaufgaben mit, hat der Hund gefressen?
0: Ja klar.
2: Ja, natürlich, der Klassiker.
1: Also gestern, ich habe Sport, wollte rüberfahren zu meiner Trainerin Anita Bageshagen, um 3 wollte ich da sein. Wollte ein bisschen früher los, wegen Stau hier in Rostock, ne? Mach vorher schöne Schläfchen, hab bei mir in der Lodge eine Hängematte, da penne ich drin. Dann höre ich unsere Katze Ronny draußen im Flur rumrachen und hört das da klappern und wunderbar und denk mir nichts bei. So, dann stehe ich im Flur, Handtuch, Klamotten an, Getränk und so und denke, Yvonne, wo ist dein Autoschlüssel? Und dann fällt mir auf, das Geklapper, die Katze, oh Gott. So, such also erstmal eine Viertelstunde nach meinem Autoschlüssel, find das Ding nicht. Hat Ronny das Ding schön gehabt und hat es irgendwo in der Wohnung weggespielt. Ich nehme Telefon, rufe meine Trainerin an und sag, Anita, ich kann nicht kommen. Sie sagt, Yvonne, komm, was denn los? Ich sag, du, die Katze hat meinen Autoschlüssel. Sie hört sich die Geschichte auch an, irgendwann an und sagt, Yvonne, ist doch gut jetzt, weißt was, geh doch einfach, nimm dir doch nochmal die Zeit und such doch nochmal den Schlüssel. Ich sag, nein, Anita, die Katze hat den Autoschlüssel. Yvonne, jetzt atme mal durch, geh doch nochmal runter. Sie konnte es gar nicht glauben, dass es tatsächlich stimmt, hat gedacht, ich habe keinen Bock oder so.
0: Ja.
1: So, ich habe gesagt, Anita, nein, ich finde den nicht. Ich finde ihn nicht. Dann habe ich eine Stunde lang, ich stand ja mit den ganzen Klamotten da, dann gesagt, du, ich komme nicht. Eine Stunde lang das Ding gesucht, irgendwann setze ich mich hin, total verzweifelt und denke, es kann doch alles nicht wahr sein. Setze mich aufs Bett, da hat Ronny so ein kleines Plätzchen. Rat mal, was da zwischen den Kissen auf ihrem Platz liegt.
2: Nein.
0: Oh, das ist so, ja,
2: Mensch. Ja, aber ich glaube, da sprichst du jeden von uns an,
0: ja,
2: gerade in der Hektik, wenn du dann los willst, oh, und ob wir nun Haustiere oder Kinder haben, das ist ja prinzipiell das Gleiche.
1: Du sagst es, Katzen machen Katzensachen, Kinder machen Kindersachen und so, die Nerven.
0: Und das Schöne ist, die weibliche Katze bei dir zu Hause heißt Ronny.
1: Ronny,
0: das heißt,
1: natürlich.
3: Hallo, ich bin Ronny. Ich dir sein Ronny, ne? Chef.
0: So sieht's aus. Und jetzt sind One Republic erstmal die Chefs. Aktuelle Hit, Need Your Love hier bei Ostseewelle. 5:14 Uhr. Moin.

0: 5.17 Uhr, ihr hört Ostseewelle. Guten Morgen. Kurzblick aufs Guten Morgenwetter, Andrea.
1: Und da sieht's heute nochmal wechselhaft aus, aber es ist auch nochmal recht wild. Wir haben so um die 18 bis 20 Grad und viele Wolken, ab und zu aber auch Sonne heute.
0: A20 Richtung Lübeck zwischen Kröpelin und Neukloster, bitte aufpassen, da haben wir Reifenteile auf der Fahrbahn. Seid ihr schon unterwegs? Habt irgendwas entdeckt, was wichtig ist? Sagt uns Bescheid, wir geben sofort weiter. Ostseewelle Studio Hotline kennt ihr. Das ist die 0381 49 78 110. Gute

0: 5.21 Uhr ist es, einen schönen guten Morgen. Susanne aus Saro in der Mecklenburgischen Seenplatte, die arbeitet in einer Zahnarztpraxis in Buro bei Altentreptow. 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

0: 5:28 Uhr, guten Morgen, ihr hört Ostseewelle und in der nächsten halben Stunde haben wir für euch einen Song, der ist mal so richtig herrlich, der klingt so ein bisschen nach Dschungel, nach Sommer, nach einfach guter Laune. Hüngel und Solto, Jamaikan, Bam Bam und es gibt Taylor Swift, das ist ein bisschen ruhiger, das Ding, Elizabeth Taylor gleich.
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0: Es ist 5.30 Uhr, Ostseewelle hier mit dem Guten Morgen-Update von Yvonne Siegert-Machotzek.
3: Hinter den Kulissen wird jetzt geschaut, ob ein großer Arbeitgeber im Kreis Vorpommern-Greifswald gerettet werden kann. Die Eisengießerei von Breiten in Ueckermünde mit 320 Jobs, mit dem Boot Bürgermeister, Stadtvertretung und Landesregierung. In Magdeburg kommt heute erstmals der neu gewählte Landtag von Sachsen-Anhalt zusammen. Da soll der Parlamentspräsident gewählt werden und diesen Posten beansprucht die AfD, die Landtagswahl ja deutlich gewonnen hat.
0: Auf zum guten Morgen, Leute, Andrea.
4: Und heute zeigt sich der Dienstag etwas durchwachsener bei uns in Mecklenburg-Vorpommern, ist aber trotzdem noch ein schöner Tag mit weniger Sonne halt. Die Sonnenscheindauer liegt zwischen 2 und 5 Stunden. Es bleibt überwiegend wolkig und wir haben vereinzelt ein bisschen Regen. Im Südwesten bleibt es meist trocken. Heute wird es nochmal mild, 18 bis 20 Grad. Und morgen am Mittwoch, da bleibt es auch nochmal mild, 17 bis 21 Grad. Es bleibt ein wechselhafter Tag mit etwas Regen. Am Donnerstag wird es dann deutlich kühler, nur noch 13 bis 16 Grad. Und wir haben dann einen durchwachsenen Tag.
0: 5.31 Uhr, Ostseewelle, der beste Verkehrsservice für unser Land. Dann haben wir den Landkreis Ludwigslust-Parchim, die B321 zwischen Hagen und Bandenitzhöhe. Vizer Kurve gibt es Behinderungen nach einem Wildunfall. Flitzerblitzer, von euch schon gemeldet, auf der A24 Richtung Hamburg zwischen Zarrentin und Galin und Richtung Berlin hinter Mainburg. B5 in Verlahn Richtung Ludwigslust, B105 Altheide Richtung Rostock, B191 Lutheran Richtung Parchim, B192 Neuendorf Richtung Neubrandenburg, B198 Klein-Trebow Richtung Wesenberg, Ortsausgang Gnies Richtung Patzig, Lübeck-Breulingstraße, Neuabel Richtung Wosmerhof, Rostock-Röversäger Chaussee stadteinwärts an der Vorpommernbrücke, Ortseingang Stegelitz aus Temmin kommend, Wismar, Philosophenweg stadtauswärts und Manuela hat noch was.
5: Auf der Autobahnbrücke aus Schwerin kommend, kurz vor der 50 oder in der 50, steht ein Blitzer.
0: Ja, danke, moin.
6: Hi, guten Morgen, hier ist Lea.
0: Hey.
6: Ich wollte nur einmal kurz sagen, hier auf der B96 auf Rügen, kurz vor Bergen, auf dieser ganz langen Straße, da ist ein kleiner Wildunfall gewesen. Da steht jetzt ein Auto mit Warnblinkanlage, ihm geht's aber soweit gut. Okay. Er wartet jetzt nur auf die Polizei.
0: Ja, danke fürs Bescheid sagen. Habt ihr noch mehr entdeckt, ruft er durch auf der 0381 49 78 110.
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0: Ich wollte gerade sagen, wir holen euch aus den Federn mit guter Laune. Andrea, Mund weit offen zum Gähnen.
4: Oh ja, das muss auch mal sein. Tut auch gut. Oh, ist ja auch noch verdammt früh. Wir haben ja auch erst kurz nach 5:30.
0: Ja, aber kommt, wir schaffen das. Nico Santos jetzt, aktuell Hit, All-Time-High. 5:32 Uhr, moin.
4: Moin.
0: Moin.

0: Es ist 5.39 Uhr, guten Morgen, ihr hört Ostseewelle. Wir steigen gemeinsam ein in diesen Dienstag, wir haben den 6. Oktober. Die Lieblingsschlagzeilen des Morgens sind dran. Andrea.
1: 24-jähriger Urlaubstrottel löst mit dummem Spruch Chaos am Stuttgarter Flughafen aus. Oh, ja. Das habe ich bei RTL gesehen und ich habe mich die ganze Zeit gefragt bei der Schlagzeile, ey, da bist du dann am Flughafen, freust dich auf deinen Urlaub und da kommt so ein Idiot um die Ecke.
0: Ja.
1: Gestern Abend sagt nämlich ein 24-Jähriger nach der Sicherheitskontrolle zu einer Mitarbeiterin, ey, ich habe eine Bombe im Gepäck.
0: Super.
1: Ja, er sagt dann, ich wollte witzig sein, was aber überhaupt nicht lustig ist. Nochmal zur Erinnerung, sowas darf man nämlich nicht sagen, auch nicht im Scherz, weil die Konsequenz, egal ob du das jetzt im Scherz meintest oder nicht, du musst das ernst nehmen. Es gab einen Großalarm, die Bundespolizei räumt sofort die Terminals, Starts und Landungen werden für 1,5 Stunden komplett gestoppt.
0: Überleg mal.
1: Das Ganze passierte übrigens in der absoluten Hauptverkehrszeit. Es gibt fast 30 betroffene Flüge, 9 Komplettausfälle, etliche Umleitungen und rund 3000 Passagiere, die dann stundenlang warten und alle nochmal durch die Sicherheitskontrolle müssen.
0: Mann, ey.
1: Also eine echte Bombe wurde dann ja auch glücklicherweise nicht gefunden. Übrigens für den 24-Jährigen ist der Urlaub in Ägypten natürlich gelaufen. Statt im Flieger nach Hurghada landete er erstmal bei der Polizei. Gegen ihn läuft ja ein Ermittlungsverfahren. Und die Kosten für diesen Mega-Einsatz dürfte er wohl so schnell auch nicht mehr vergessen.
2: Tja. Ich würde mich verlieren, du, wenn ich auf dem Weg wäre. Mit den Kindern los.
1: Aber wirklich.
2: Oh, ich würde mich verlieren.
0: Was hast denn du? Also, ich meine jetzt ein Schlagzeile.
2: Ein Schlagzeile, ja. Niedrigwasser wird zum Problem für Tankstellen. Sehen wir auch, wenn wir bei uns im Land sind, ne, ganz viele Seen und so, da fehlt ganz viel Wasser drin. Genau das Problem hat zum Beispiel auch der Rhein. Ne, im Süden von Deutschland. Und da wird ja tatsächlich viel, viel mehr so auf Flüssen, gut, wir haben ja auch keine großen, so an Krims und Krams transportiert. Also Industrie, Benzin, Diesel und so weiter. Und genau deswegen fehlt jetzt einigen Tankstellen da schon der Kraftstoffnachschub. Weil das kommt eben sozusagen da über die Flüsse. Und einige Tankstellen in der Region, die mussten also zum Beispiel in Unkel, ist da so ein kleiner Ort im Südwesten Deutschland, die mussten dann dazu machen, ihre Tanken, weil die gesagt haben, ey, wir haben kein Benzin, wir haben kein Diesel mehr da. Weil die Tanker, die das eigentlich da transportieren über die Flüsse, haben da nichts mehr hinbekommen.
0: Krass. Ich habe noch gefunden, Tennisstar schießt Fan ins Auge.
1: Oh weia.
0: China Open in Peking, Halbfinale Djokovic gegen Medvedev. Zweiter Satz, Medvedev verpasst einen Ball, der knallt gegen die Bande und wie es manchmal so ist, ne, aus lauter Wut und Frust haut er dann dieses Ding auf die Tribüne. Und dabei hat er einen Fan im Gesicht getroffen, der musste dann auch gleich benommen die Halle verlassen, ärztlich versorgt werden. Und dann haben sie sich nochmal beraten und haben dann gesagt, du, also das ist ein Verhalten, das funktioniert hier nicht. Und Medvedev, der wurde gleich disqualifiziert. Damit steht Djokovic zum 8. Mal im Finale der China Open. Also ich muss ganz ehrlich sagen, dass man mal im Sport ein bisschen ausflippt, weil da so ein bisschen die Emotionen übergehen und so, das ist ja alles gut und schön. Aber das ist genauso wie bei, ich sag mal, den Argentiniern bei der WM. Also da so überzureagieren, Schlägereien anzufangen oder andere Leute zu verletzen, ich finde, da hört es halt auf. Ne?
2: Hast du recht.
0: 5.42 Uhr ist es, ihr hört Ostseewelle, jetzt mit dem aktuellen Hit von Taylor.

0: 5:45 ist es, ihr hört Ostseewelle, einen schönen guten Morgen. Was dürfen wir heute so klamottentechnisch uns drauf packen?
1: Also heute haben wir noch sommerliche oder frühlingshafte Temperaturen im Herbst, 18 bis 20 Grad, wird nochmal richtig schön mild. Aber es ist heute ziemlich wolkig und nur selten zeigt sich die Sonne. Eventuell am Nachmittag nochmal vereinzelt Regen.
0: Auf den Straßen haben wir zwei Wildunfälle. Einmal Landkreis Ludwigslust-Parchim, B321 zwischen Hagen und Bandenitz, Höhe Vietzer Kurve. Und Insel Rügen, B96 zwischen Samtens und Bergen, da hat es auch mit einem Tier gescheppert. Moin!
2: Moin, Ronald hier.
0: Ronald!
2: Der Blitzer-Anhänger steht auf der 192 Richtung Neubrandenburg. Ortseingang Neuendorf, direkt Beginn 70er-Zone.
0: Dankeschön. Habt ihr auch noch was, meldet ihr euch 0381 49 78 110. Moin!

0: in den Dienstag mit Ostseewelle. Wir haben 6:11. Annika aus Beutzenburg ist schon wach, ist gerade im Badezimmer. Schöne Grüße und sie macht sich für den Tag fertig. Natürlich läuft beim Zähneputzen Ostseewelle.
1: Und da hat sie einen Musikwunsch abgegeben. Also ich finde, da hast du so...
0: Oh ja, der ist super. Ne?
1: Schön den Hüftshaker noch mit bei beim Zähneputzen. Geiles Ding. Igel und Solto. Jamaikan, bam, bam. Und habt ihr einen Musikwunsch, dann einfach mal rein. Ostseewelle.de.

0: kurz vor sechs ist es. Ihr hört Ostseewelle. Einen schönen guten Morgen. Gleich ein Hit, der uns nochmal so ein bisschen an den Sommer erinnern lässt. Aktuelle Nummer von Chris de Serendi. Good Old Days. Und es gibt auch was Schönes von Beyoncé. Das ist ein bisschen was Romantisches. Halo.
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6: Brennender Müll, Schweriner sitzen in Mehrfamilienhaus fest. Neuer Landtag von Sachsen-Anhalt kommt erstmals zusammen. Das Guten-Morgen-Wetter mit Andrea.
7: Wolkiger, aber immer noch mild, heute 18 bis 20 Grad.
6: Guten Morgen, ich bin Yvonne Siegert-Machotzek. Feuerwehrleute haben heute Nacht zwei Schwerinern das Leben gerettet. Die beiden saßen in einem Mehrfamilienhaus fest, weil sich ein Feuer, das im Hinterhof begann, innerhalb von Minuten ausgebreitet hat. Ostseewelle-Reporter Alexander Stut.
8: Gegen 1.30 Uhr, Großalarm bei den Schweriner Feuerwehren. In der Knautstraße brannte die Fassade eines Hauses. Als die ersten Einsatzkräfte eintrafen, drohten die Flammen bereits aufs Dach überzugreifen. So kam noch eine Drehleiter aus Krive zur Verstärkung. So konnte das Dach des Hauses besser gesichert werden. Zwei Bewohner wurden von den Kameraden gerettet und dann vom Rettungsdienst betreut. Nach ersten Ermittlungen brannte zuerst Unrat, der auf dem Hinterhof gelagert war. Die Flammen griffen dann auf einen Balkon und die Fassade über. Nach gut zwei Stunden war der Brand in der Schweriner Werder Vorstadt gelöscht. Die Bewohner konnten wieder ins Haus. Schaden gut 50.000 Euro.
6: Hinter den Kulissen wird jetzt geschaut, ob ein großer Arbeitgeber im Kreis Vorpommern-Greifswald gerettet werden kann. Die Eisengießerei von Breiten in Ueckermünde mit 320 Jobs. Laut Nordkurier sind auch Bürgermeister, Stadtvertretung und Landesregierung dabei. Mit dem Geschäftsführer der Eisengießerei Ueckermünde sollen Ideen besprochen werden. Geplant ist bisher, den Standort Ende des Jahres zu schließen, weil er nicht ausgelastet ist.
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6: In Magdeburg kommt heute erstmals der neu gewählte Landtag von Sachsen-Anhalt zusammen. Der Parlamentspräsident und damit der ranghöchste Politiker dort soll gewählt werden. Den Posten beansprucht die AfD, die Landtagswahl deutlich gewonnen hat. In Barcelona haben zehntausende Menschen gegen Wohnungsnot demonstriert. Der Protest am Abend blieb größtenteils friedlich, aber es gab auch Attacken gegen die Polizei. Spaniens sozialistischer Ministerpräsident hat dann Neuwahlen angekündigt. Zuvor waren im Parlament zwei Dekrete zur Bekämpfung des Riesenproblems Wohnungsnot in Spanien gescheitert. 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Und jetzt das Guten Morgenwetter mit Andrea.
7: Dankeschön, Yvonne. Und heute zeigt sich der Dienstag durchwachsener. Es wird eher ein grauer Tag. Seltener zeigt sich die Sonne. Vor allem am Nachmittag gibt es dann vereinzelt Regen. Im Südwesten bleibt es aber bis zum Abend trocken. Ja, und auch sehr überschaubar heute die Sonnenscheindauer. Die liegt nämlich nur bei 2 bis 5 Stunden. Und es wird heute nochmal richtig schön mild, 18 bis 20 Grad. Morgen auch nochmal mild, 17 bis 21 Grad. Es wird ein wechselhafter Tag mit etwas Regen. Am Donnerstag regnet sogar noch mehr, später etwas mehr Sonne und es wird kühler, 13 bis 16 Grad.
0: 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Gleich mal René, moin.
9: Jo, moin schön. Auf der A20 Richtung Lübeck, 5 Kilometer vor Fuchsberg, steht ein Tannen-LKW auf der rechten Seite.
0: Okay, danke schön. Dann Landkreis Ludwigslust-Parchim, B321 zwischen Hagen und Bandenitz, Höhe Kurve, Behinderungen nach einem Wildunfall. Und gleiches gilt für die Insel Rügen, B96 zwischen Samtens und Bergen auf der Langgerade. Blitzer. Stehen auf der A24 Richtung Hamburg zwischen Zarrentin und Galin und Richtung Berlin hinter Mainburg. B B5 Verlahn Richtung Ludwigslust, B105 Altheide Richtung Rostock und Ortseingang Neubuko schon aus Wismar kommend, B191 Lutheran Richtung Parchim, B192 Neuendorf Richtung Neubrandenburg, B23 hinter Bandenitz Richtung Hagenow, Ortsausgang Gnies Richtung Patzig, in Kritzmoor am Dorfteich Richtung Rostock schon einer, Lübeck, Bräulingstraße, Neujabel Richtung Wosmerhof, Rostock, Röversäger Chaussee stadteinwärts an der Vorpommernbrücke, zwischen Sito und Röbel, Höhe Schamper Mühle, Ortseingang Stegelitz aus Temmin kommend, Wismar, Philosophenweg stadtauswärts und dann nochmal moin.
10: Guten Morgen, liebes Ostsee-Valley-Team. Monique hier. In Balu Richtung Zirzu steht ein Blitzer.
0: Danke. Habt ihr auch noch was entdeckt, ruft ihr durch 0381 49 78 110.
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0: Und ihr könnt euch ja schon mal überlegen, ist es okay, mit der Ex oder dem Ex befreundet zu sein?
7: Oh, ist ein ganz schwieriges Thema, gibt es natürlich viele Meinungen. Ja. Starten wir gleich um 6.10 Uhr damit.
0: Jetzt erstmal aktueller Gute-Laune-Hit von Christy Serendi. Hier ist Good Old Days. Moin.
7: Moin. Moin.

0: Und heute hat Ostseewelle natürlich wieder ein Thema wie bei uns im Guten Morgen. Da fühlen wir uns doch alle angesprochen. Können wir mit dem Ex oder der Ex-Freundin befreundet bleiben? Ihr hört Ostseewelle. Ja, gefühlt gibt es ja gerade einige Promi-Trennungen.
1: Ja, ja.
0: Sängerin Sarah Connor, ne, und ihr Florian. Nach 13 Jahren Ehe ist aus, da ist vorbei alles. Oder das Moderatoren-Duo Annemarie und Wayne Carpendale, die waren ja auch 13 Jahre zusammen oder verheiratet, haben sich jetzt getrennt. Und auch Schauspieler Elias Mbarek und seine Jessica, die haben sich nach 4 Jahren Ehe getrennt. Und dann kommt ja nach solchen Trennungen ganz oft dieser Satz, hey, ist gar kein Problem, wir bleiben Freunde.
1: Ja, ja.
0: So, Uwe, wie ist das bei dir?
1: Nein.
0: Deine Ex-Beziehungen?
1: Nein. Also ganz früh, also die ersten 1, 2, da habe ich es hinterher noch probiert, so, ne? Da ist man mal in Kontakt geblieben. Das war auch alles gut und schön. Das war so mehr so diese Schulzeit. Aber jetzt, alles, was jetzt kam, kann ich nur sagen, nö. Weil wir sind auch nicht im Guten immer auseinandergegangen. Und gerade dann, wenn du eine neue Beziehung beginnst, hast du ja auch, also ich habe zum Beispiel auch keine Kinder, ich habe keinen Grund, da mit demjenigen noch irgendwie befreundet zu sein. Vor allen Dingen nicht, wenn man sich nicht mehr verstanden hat. Punkt.
0: Also bei mir ist das so, ich wäre gerne befreundet gewesen mit meinen vorherigen Partnern, waren ja gar nicht so viele.
1: Ja.
0: Also vor meinem Mann war ich ja mit Martin zusammen und das war auch ein richtig netter Typ.
2: Und ein heißes Eisen.
0: Ja. Du. Aber das hat dann irgendwie von seiner Seite aus nicht mehr geklappt. Wir haben uns nach der Trennung wirklich gut verstanden und das ist nach wie vor ein ganz wunderbarer Mann. Ich überlege manchmal, was ist so aus dem geworden, wie geht's dem? Aber man will ja auch nicht stalken. Ich habe auch mal im Internet heimlich so den Namen gegoogelt, aber ich finde nichts von dem.
1: Aber ja, jetzt mal ehrlich, ich muss jetzt mal fragen, wenn das jetzt, ich weiß, Martin, der ist ja um die Zeit noch im Bett, der hört noch nicht zu, aber wenn der das mitkriegen würde, dass du so ein Interesse noch an deinem Ex hast.
0: Nee, ich habe gar kein Interesse, sondern ich mag diesen Menschen so sehr. Ich könnte mir gar nicht mehr vorstellen, mit dem zusammen zu sein, aber ich mochte den als Menschen sehr gern und auch mein erster Freund Stefan, schöne Grüße, das ist etwas unschöner auseinandergegangen, aber im Nachhinein wünsche ich dem auch nur das Beste und er hat ja damals in meiner Beziehung eine andere Frau kennengelernt und ich muss ehrlich sagen, ich fand sogar die Frau bei der Trennung sehr sympathisch. Mhm. Das war ja noch blöder. Also ich mochte die Frau bis heute sehr gerne.
2: Aber irgendwas hat einen ja auch mal verbunden, finde ich so. Und wenn du dich nicht wirklich streitest, wenn du dir nicht wirklich die Haare und die Fußnägel ausreißt, irgendwas im Leben hat dich verbunden und da finde ich, selbst wenn du da keine romantische Beziehung mehr hast, wieso sollst du da keine freundschaftliche Beziehung mehr haben? Weil es gibt Leute, die begleiten dich im Leben ein ganzes Stück und irgendwas war daran ja auch richtig.
0: Genau.
1: So Leute, was sagt ihr? Das ist heute unsere Diskussionsgrundlage. Mit dem Ex befreundet sein oder der Ex. Geht das oder geht das nicht? Meldet euch gerne mal. Vielleicht habt ihr das ja sogar gerade alles auf dem Schirm und macht das durch. 0381 49 78 110. Ruft mal durch. 0381 49 78 110.

0: 6.17 Uhr ist es, ihr hört Ostseewelle, einen schönen guten Morgen. Heute ist auch nochmal so ein Tag, ich habe gestern angefangen, Hecken zu schneiden, ein paar Büsche runter zu schnibbeln. Jetzt dürfen wir wieder im Oktober und da können wir das Wetter heute nochmal nutzen für, ne?
1: Ja, heute und morgen, da bleibt es noch warm, aber ab Donnerstag, oh, da verändert sich das Wetter schlagartig und dann soll es in den nächsten Tagen auch durchgehend nur noch regnen. Na, deswegen super. Genießen wir den heutigen Tag. Da haben wir nur vereinzelt ein paar Regenschauer und noch warme Temperaturen, 18 bis 20 Grad.
0: Moin!
2: Guten Morgen, Ostseewelle. Schöne Grüße aus der Uckermark.
0: Na?
2: Der Blitzerhänger in Steglitz, der steht nicht mehr.
0: Okay.
2: Der Blitzerhänger, der steht jetzt in Milmersdorf in der Betonstraße an der Sporthalle.
0: Jawohl, dann ändern wir das gleich ab. Grüße in meine Schwiegerheimat. Habt ihr noch irgendwo was entdeckt, dann ruft ihr durch 0381 49 78 110. Gleich aktueller Hit von Jennifer Lopez und David Guetta, der ordentlich nach vorne geht. Vorher gibt es noch ein bisschen romantischen Sound.

0: 6.22 Uhr, ihr hört Ostseewelle, auf in den Dienstag.
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0: Für den 6. Oktober, Andrea, wir starten mit Widder.
2: Eine spontane Entscheidung bringt heute überraschend frischen Wind in euren Alltag.
0: Stier.
2: Saturn, bremst euch ein bisschen aus? Ärgern lohnt sich da nicht? Manches braucht einfach noch einen Moment.
0: Zwillinge.
2: Kramt mal wieder in eure alten Playlists herum. Ein längst vergessener Song sorgt heute für gute Laune.
0: Krebs.
2: Beim Einkaufen lohnt sich ein genauer Blick aufs Preisschild. Und zwar ein vermeintliches Schnäppchen könnt ihr getrost liegen lassen.
0: Löwe.
2: Ihr müsst ja nicht immer Recht behalten. Eine kleine Diskussion endet dadurch schneller.
0: Jungfrau.
2: Ran an den Kleiderschrank. Was ihr seit 2 Jahren nicht getragen habt, darf vielleicht endlich weiterziehen.
0: Waage.
2: Jemand flirtet ziemlich offensichtlich mit euch. Schaut heute mal etwas genauer hin.
0: Skorpion.
2: Im Job ist Improvisation gefragt. Euer Plan B funktioniert am Ende sogar besser als die ursprüngliche Idee.
0: Schütze.
2: Heute kommt Bewegung rein. Fahrrad, Spaziergang oder auch eine Runde Sport vertreiben auch die letzten Herbst. Oh, ich fange nochmal an. Heute kommt Bewegung rein. Fahrrad, Spaziergang oder eine Runde Sport vertreiben auch den letzten Herbstblues.
0: Steinbock.
2: Eine Nachricht aus der Familie überrascht euch. Nehmt euch später Zeit für einen längeren Anruf.
0: Wassermann.
2: Probiert beim Kochen etwas Neues aus. Vielleicht entdeckt ihr heute euer neues Lieblingsgericht für den Herbst.
0: Und bei den Fischen haben wir heute die Sargasso-Drückerfische.
2: Liebe Fische, früher ins Bett wäre heute keine schlechte Idee. Oh ja, euer Körper kann eine extra Portion Schlaf gut gebrauchen.
0: Jetzt aber erstmal rein in den Morgen. Ihr hört Ostseewelle, 6.23 Uhr.

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1: 6:53 ist es. Ihr hört Ostseewelle, die meiste Musik mit allen aktuellen Hits. Jeden Tag, den ganzen Tag. Nächste halbe Stunde wieder der Beweis. Tampa City, schöne Alternative-Rock-Nummer. Self-Aware. Kamerad gibt's mit guter Laune. Aber eben auch ein Kult-Hit von Whitney Houston. Da werden wir wieder ganz seicht bisschen was für die Seele. One Moment in Time.
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1: Es ist 6.30 Uhr Ostseewelle, hier mit dem Guten Morgen-Update von Yvonne Siegert-Machotzek.
17: Hinter den Kulissen wird geschaut, ob ein großer Arbeitgeber im Kreis Vorpommern-Greifswald gerettet werden kann. Die Eisengießerei von Breiden in Ueckermünde mit 320 Jobs, mit im Boot Bürgermeister, Stadtvertretung, Landesregierung und Gießereichef. Ein reinigendes Gewitter ist in dieser Woche bei Union und SPD geplant. Beide Seiten fragen sich, ob sie sich noch vertrauen und bringen alles auf den Tisch, damit Schluss ist mit Blockaden bei Reformen und Steuern.
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17: Im Rostocker Rathaus sollen fast alle Beamtenstellen abgeschafft werden. Laut Ostsee-Zeitung gibt es in der Stadtverwaltung 155. Weil Nachwuchs fehlt und die Stellen teuer sind, sollen sie weg. Oberbürgermeisterin und Senatorenposten bleiben, das ist Vorschrift. Auch die Rostocker Berufsfeuerwehr behält die Beamtenstellen.
1: Alle wichtigen Infos hört ihr jederzeit nochmal nach in der Ostseewelle-App. Und alles ausführlich gibt's wieder um 7. Jetzt aber erstmal auf zum guten Morgenwetter, Andrea.
19: Und das ist heute nochmal ein schöner, warmer Tag. Nachmittags 18 bis 20 Grad und heute Morgen 14 bis 15 Grad davon schon erreicht. Überwiegend bleibt es wolkig. Seltener zeigt sich die Sonne. Vor allem am Nachmittag gibt es dann vereinzelt nochmal Regenschauer. Im Südwesten bleibt es meist trocken. Und die Sonnenscheindauer, das ist auch sehr überschaubar heute, so um die 2 bis 5 Stunden. Morgen am Mittwoch ein wechselhafter Tag mit etwas Regen, 17 bis 21 Grad. Am Donnerstag wird es dann deutlich kühler, nur noch 13 bis 16 Grad.
1: 6.32 Uhr, Ostseewelle, der beste Verkehrsservice für unser Land. Entschuldigung, moin.
20: Ja, Mike hier, grüß dich. In Doberan am Kamm, da ist die große Kreuzung, Ampel ausgefallen.
1: Ja, okay, danke schön fürs Melden. Landkreis Ludwigslust-Parchim, B321 zwischen Hagen und Bandenitz, Höfizer Kurve, gibt es immer noch Behinderungen nach einem Wildunfall. Landkreis Vorpommern-Rügen, B194, Ortsangang Stralsund aus Grimmen kommend, Vollsperrung nach einem Unfall. Da stehen Autos quer. Umleitungsempfehlung von Ostseewelle, weicht am besten über die B105 aus. Und Insel Rügen B96 zwischen Samtens und Bergen gab es einen Wildunfall, da Behinderungen. Blitzer, Blitzer. Stehen auf der A24 Richtung Hamburg zwischen Zarentin und Gallin und Richtung Berlin hinter Mainburg. B5 Verlahn Richtung Ludwigslust, B105 Altheide Richtung Rostock und Ortsangang Neubukow aus Wismar kommend. B191 Lutheran Richtung Parchim. B192 Neuendorf Richtung Neubrandenburg. B321 kurz hinter Bandernitz Richtung Hagenow. Barlow Richtung Zirzow. Ortsausgang Gnies Richtung Patzig. In Kritzmo am Dorfteich Richtung Rostock steht schon einer. Milmersdorf in der Betonstraße, neuer Flitzerblitzer-Anhänger jetzt. Neujabel Richtung Wosmerhof. In Rostock Röversilger Chaussee stadteinwärts an der Vorpommernbrücke. Zwischen Sito und Röbel Höhe Schampermühle. Und Wismar Philosophenweg stadtauswärts. Habt ihr noch irgendwo was entdeckt? Dann ruft er durch auf der Ostseewelle Studio Hotline, die 0381 49 78 110.
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1: Leute, die Elisa aus Malchin war die Letzte, die gewonnen hat beim schnellsten und beliebtesten Guten Morgen-Quiz des Landes. Und das ist jetzt schon wieder eine Weile her. 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Freuen wir uns. In den Nachrichten Yvonne, moin.
21: Moin.
1: Andrea mit am Start, Kuckuck.
21: Moin.
1: Und jetzt gibt's einen aktuellen Hit von Kamrad, Be Mine. Moin.

0: Zur Abwechslung bei euch in den Boxen. Guten Morgen, 6.40 Uhr. Gleich gibt's Whitney Houston, schöne softe Nummer One Moment in Time aus den 80ern. Vorher gibt's noch was aus den aktuellen Charts. Tempest City, Self-Aware.
1: Die Erkältungszeit, die nimmt ja langsam Fahrt auf. Oh, immer mehr werden krank, auch bei uns ist das ja gerade wieder so.
0: Aber wie meldet man sich eigentlich am Telefon beim Arbeitgeber, wenn man krank ist? So? Oder so.
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3: Wer sich telefonisch bei der Arbeit krank meldet, muss immer so klingen.
4: Boah, mir geht's leider gar nicht gut.
3: Dabei spielt es überhaupt keine Rolle, was du hast. Bandscheibe, Fußpilz, Clusterkopfschmerzen. Am Telefon musst du so klingen, als hättest du seit 3 Tagen eine schwere Lungenentzündung.
4: Ich hoffe, dass ich ganz bald wieder gesund bin.
3: Man könnte es doch auch mal komplett ehrlich versuchen.
5: Hi, ich wollte mich nur ganz kurz krank melden. Ich habe nämlich überhaupt keinen Bock auf euch. Ich gehe gleich mal zum Arzt, guck mal, was der mir anbietet. Ich glaube, ich mache diesmal Magen-Darm. Das geht immer. Also, gute Besserung, ja, für mich. Bis in 2 Wochen.
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0: 6.45 Uhr, ihr hört Ostseewelle, einen schönen guten Morgen. Der ein oder andere steht jetzt vielleicht am Kleiderschrank, macht die Tür auf, guckt rein, stellt fest, ich weiß nicht so recht, macht wieder zu, macht wieder auf und denkt, jetzt ist besser. Aber Andrea, sag du doch mal, was brauchen wir?
1: Aber das ist ja eher eine weibliche Komponente, ne? Ich glaube, bei Männern, die nehmen sich das T-Shirt raus in der gleichen Farbe.
0: Ne, davon ich finde, ja, das ist jetzt eine böswillige Unterstellung von dir.
1: Naja, aber komm, also mehr, also ich würde behaupten, dass wir Frauen uns da meistens mehr Gedanken drüber machen. Es gibt auch eitle Männer, das will ich gar nicht sagen, aber viele von euch, die haben die gleiche T-Shirt-Farbe 20 Mal und dann wird das halt rausgeholt.
0: Liebe Männer, ich finde, das ist der Zeitpunkt, jetzt mal anzurufen und Andrea mal Straßennamen
1: zu geben.
0: Ich will
1: doch nicht diskriminieren. Ja, also ganz ehrlich. Das hat doch damit gar nichts zu tun, aber wir haben ja auch so Übergangsjacken und dann haben wir ja dicke und dünne Shirts und ich höre schon auf. Auf alle Fälle wird es warm heute, bis 21 Grad und es ist heute ein wechselhafter Tag, also mehr Wolken als Sonne.
0: Moin!
2: Moin, liebes Ostseewelle-Team, Nediku hier aus Stralsund und zwar Ortseingang Stralsund von Negers kommend. Kurz bei der Überführung zum Grünhofer Bogen hat es gekracht auf beiden Seiten. Das, denke ich mal, wird eine Vollsperrung werden.
0: Also im Moment haben wir da erhebliche Behinderungen, da auf jeden Fall viel Zeit mitbringen. Habt ihr noch mehr entdeckt, ruft ihr durch auf der 0381 49 78 110. Moin und gute Fahrt mit Ostseewelle.

0: Rein zu uns in den Dienstagmorgen. Ihr hört Ostseewelle, 6.51 Uhr ist es. Ja, Ex ist Ex oder bleibt ihr weiter in Kontakt? Ihr hört Ostseewelle und das ist die Frage, die wir euch heute Morgen stellen. Etwa 30-50% der Deutschen bleiben nach der Trennung mit ihrem Ex-Partner befreundet und oder stehen eben regelmäßig in Kontakt.
1: Also könnt ihr wirklich noch mit dem Ex oder der Ex befreundet sein oder geht das überhaupt nicht? Guten Morgen.
2: Hier ist Basti aus Wismar.
0: Jawohl.
2: Also man muss ja nicht befreundet sein, aber ein normales, gepflegtes, respektvolles Umgehen miteinander, alleine den Kindern wegen, wenn man welche hat, ist das Wichtigste. Das sollte sich jeder eigentlich auf die Fahne schreiben. Aber es ist halt schwierig, wenn einer komplett blockt, kein Blick, kein Handschlag, kein guten Tag oder kein Danke, kein Bitte. Und das habe ich gerade durch, seit längerer Zeit, obwohl wir auch zusammen vor ein paar Jahren sogar zusammen zur Disco gefahren sind. 10 Jahre ist es jetzt her.
1: Also 10 Jahre ist es her, dass du getrennt bist, oder 10 Jahre ist es her, dass ihr zusammen wart?
2: 10 Jahre ist die Trennung her. Jeder hat einen neuen Partner. Sie ist noch verheiratet, hat noch mal 2 Kinder bekommen. Also hat ein tolles Leben. Ich baue mir auch gerade mein neues Leben auf mit meiner neuen Partnerin, die ich seit 5 Jahren habe. Sie kennen uns alle. Selbst die beiden Frauen haben mal Wein auf der Terrasse getrunken. Ich weiß nicht, was da mal irgendwann vorgefallen ist dazwischen.
1: Aber vielleicht ist es auch die eigene Unzufriedenheit, ne? Wenn man selber dann vielleicht doch nicht ganz glücklich ist und dann schaut man auf den Ex-Partner und denkt, oh, warum habe ich das nicht? Vielleicht war das oder ist das der Grund?
2: Das kann vielleicht sein.
0: Gut, mein Lieber, dann auf jeden Fall Dankeschön für deinen kleinen Einlass hier und dann wünschen wir dir einen schönen Morgen. Danke fürs Ostseewelle hören.
2: Alles klar, euch auch. Macht weiter so. Tschüssi.
0: Reingehauen.
1: Danke, tschüss. Und wie ist das bei euch? Seid ihr mit der Ex oder mit dem Ex noch befreundet oder gab es einen großen Rosenkrieg? Gern mal durchrufen oder eine WhatsApp schicken auf der 0381 49 78 110.
0: Es ist 8 Minuten vor 7.

0: Put some Montag jetzt rein in diesen Dienstagmorgen. Schön, dass ihr dabei seid. Ihr hört Ostseewelle. 6:55. Und das lohnt sich auch in der nächsten halben Stunde. Wir haben für euch einen absoluten Rock-Kult-Hit von Survivor am Start. Und die meiste Musik mit allen aktuellen Hits sowieso. Unter anderem haben wir Austis, The Art of Letting Go. Die gute Frau, die kann es auch ein bisschen ruhiger angehen lassen. Und Michael Schulte gibt es vorher noch mit 5 AM.
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13: Brennender Müll. Schweriner sitzen in Mehrfamilienhaus fest. Koalition plant Krisengipfel für Neustart nach Blockaden. Das Guten Morgenwetter mit Andrea.
14: Heute ein wechselhafter Tag bis 20 Grad.
13: Guten Morgen, ich bin Yvonne Siegert-Machotzek. Feuerwehrleute haben heute Nacht 2 Schwerinern das Leben gerettet. Die beiden saßen in einem Mehrfamilienhaus fest, weil sich ein Feuer, das im Hinterhof begann, innerhalb von Minuten da ausbreitete. Ostseewelle-Reporter Alexander Stut.
15: Gegen 1.30 Uhr, Großalarm bei den Schweriner Feuerwehren. In der Knautstraße brannte die Fassade eines Hauses. Als die ersten Einsatzkräfte eintrafen, drohten die Flammen bereits aufs Dach überzugreifen. So kam noch eine Drehleiter aus Krive zur Verstärkung. So konnte das Dach des Hauses besser gesichert werden. 2 Bewohner wurden von den Kameraden gerettet und dann vom Rettungsdienst betreut. Nach ersten Ermittlungen brannte zuerst Unrat, der auf dem Hinterhof gelagert war. Die Flammen griffen dann auf einen Balkon und die Fassade über. Nach gut 2 Stunden war der Brand in der Schweriner Werder Vorstadt gelöscht. Die Bewohner konnten wieder ins Haus. Schaden gut 50.000 Euro.
13: Hinter den Kulissen wird gerade geschaut, ob und wie ein großer Arbeitgeber im Kreis Vorpommern-Greifswald gerettet werden kann. Da geht es um die Eisengießerei in Ueckermünde mit 320 Arbeitsplätzen. Laut Nordkurier sind Bürgermeister, Stadtvertretung, Geschäftsführer und Landesregierung dabei. Geplant ist bisher, den Standort Ueckermünde Ende des Jahres zu schließen, weil er nicht mehr ausgelastet ist.
16: Deutschland und die Welt.
13: Ein reinigendes Gewitter ist in dieser Woche bei Union und SPD geplant. Beide Seiten fragen sich, ob sie sich noch vertrauen und bringen da alles auf den Tisch, damit Schluss ist mit Blockaden bei Reformen und Steuern. Laut Bild-Zeitung ist der Koalitionskrisengipfel mit einer Art Mini-Vertrauensfrage für den Kanzler morgen geplant. Zehntausende Menschen haben in Barcelona am Abend gegen die Wohnungsnot in Spanien demonstriert. Der sozialistische Ministerpräsident hat da Neuwahlen angekündigt. Zuvor waren im Parlament zwei Dekrete zur Bekämpfung der Wohnungsnot in Spanien gescheitert. 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Und jetzt das Guten Morgenwetter mit Andrea.
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18: Heute ist es ein bisschen grauer. Die Sonne hat nur selten die Chance, sich zu zeigen. Also wenn sie rauskommt, dann mal tagsüber. Am Nachmittag sind dann noch vereinzelt Regenschauer unterwegs. Im Südwesten des Landes bleibt es meist trocken. Die Sonnenscheindauer um die 2 bis 5 Stunden. Und es wird nochmal ein milder Tag, 18 bis 20 Grad. 14 bis 16 Grad haben wir jetzt am Morgen. Kommen wir mal zum Zwei-Tage-Trend. Morgen am Mittwoch bleibt es noch mild, 17 bis 21 Grad. Es wird ein wechselhafter Tag und es ist auch ein bisschen Regen dabei. Am Donnerstag wird es dann aber deutlich kühler, nur noch 13 bis 16 Grad. Und da regnet es dann auch fast den ganzen Tag. Später kommt dann aber auch Sonne raus.
0: 7:02 Uhr, Ostseewelle, der beste Verkehrsservice für unser Land. Gleich mal moin.
19: Ronny hier, grüß dich. Ronny. Ich habe mal eine Gefahrenmeldung. Aus Ribnitz kommen kurz vor Badelshagen 1, läuft ein Pferd und ein Pony auf der Fahrbahn rum.
0: Okay, alles klar, dankeschön. Ronny bekommt sein Ronny gleich. Wir machen bloß erstmal fertig, damit alle gewarnt sind. Moin.
20: Moin, Ostseewelle. Zwischen Schönbeck und Dassow ist ein Wildunfall. Wird gerade Warndreieck aufgestellt.
0: Okay, danke. Landkreis Vorpommern-Rügen, B194, Ortseingang Stralsund. Aus Grimmen kommend gibt es gerade Behinderungen nach einem Unfall. Landkreis Nordwestmecklenburg zwischen Rena und Köchelsdorf. Achtung, totes Reh. Stadtverkehr Rostock, vorm Werftdreieck stadtauswärts, rechte Spur nach einem Unfall gesperrt und vor der Baustelle Holbeinplatz stadtauswärts schon wieder 10 Minuten plus. Die Flitzerblitzer. Und Leute, da lohnt es sich heute einmal mehr zuzuhören, denn eine bekannte Flitzerblitzer-App funktioniert nämlich gerade nicht. Die stehen auf der A24 Richtung Hamburg zwischen Zarrentin und Gallin und Richtung Berlin hinter Mainburg. B5 Verlahn Richtung Ludwigslust. B105 Altheide Richtung Rostock und Ortseingang Neubuko aus Wismar kommend. B191 Lutheran Richtung Parchim. B192 Neuendorf Richtung Neubrandenburg und Altschwerin Richtung Karow. B321 hinter Bandenitz Richtung Hagenow stehen sie. Barlow Richtung Zirzow. Ortsausgang Gnies Richtung Parzig. In Greifswald in der Marienstraße. Wilmersdorf Betonstraße. Niendorf Richtung Großwalmsdorf. Dann in Neujabel Richtung Wosmerhof. Rostock-Röversilger Chaussee stadteinwärts an der Vorpommernbrücke. Zwischen Sito und Röbel Höhe Schampermühle und Wismar Philosophenweg stadtauswärts. Habt ihr noch mehr? Ruft da durch 0381 49 78 110, denn keiner meldet mehr aktuelle Flitzerblitzer.
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0: Und nicht vergessen natürlich der Ronny für den Ronny, der sich gerade gemeldet hat. Also Achtung.
21: Hallo, ich bin Ronny, der Sheriff hier am Ort. UKS. Ronny ist der Chef.
0: So, damit einen schönen guten Morgen, kommt gut rein in diesen Dienstag.

0: Es ist 7.10 Uhr, guten Morgen, ihr hört Ostseewelle und wir haben ja schon viel in Sachen Zusammenhalt erlebt, aber das war nochmal eine Schippe drauf.
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0: Ja, was für ein unvergesslicher Tag im kleinen Ort Niepass bei Stralsund, ne? Sonnenschein, Cheerleading-Abteilung, da der Stralsund Pirates hat alles aufgefahren, was sie konnten. Da wurde es kurzerhand zum kleinen Dorffest. Getränkestand, Kinderschminken, Auftritt von den Cheerleadern, na klar. Und die Freiwillige Feuerwehr Niepass, die hat sogar den Grill angeschmissen. Und Bratwurst Björn.

0: kommt, mit der Feuerwehr, mit den ganzen Leuten, die helfen. Tippitoppi.
1: Und dann gab es natürlich 2000 Euro für die Vereinskasse. Das Geld können die Cheerleader richtig gut gebrauchen, vor allem für neue Kostüme. 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
2: 7:11 ist es. Jetzt gibt's einen Kulthit von Survivor. Hier ist Burning Heart. Moin.

0: Es ist 7.15 Uhr, Dienstagmorgen. Guten Morgen, ihr hört Ostseewelle. Und kann man mit dem Ex oder der Ex noch befreundet sein? Das ist unsere Frage heute an euch.
1: Morgen. Meine Ex ist meine jetzige Schwägerin. Wir hatten uns damals nicht mehr so gut verstanden, haben uns im Guten getrennt. Und damals meinten meine Eltern schon, dass sie besser zu meinem Bruder gepasst hätte. Naja, ein, zwei Jahre später kamen sie dann auch mit meinem Bruder zusammen und seit 27 Jahren ist sie meine Schwägerin und wir verstehen uns bestens.
0: Fred aus Greifswald, du, sag mal.
2: Wahnsinn. Aber es geht, ne? Ja. Also das ist ja unfassbar. Also habt ihr auch solche Geschichten? Versteht ihr euch noch gut, obwohl ihr gar nicht mehr zusammen seid? Oder sagt ihr, nee, das kommt mir gar nicht in die Tüte, das kann nicht funktionieren? 0381 49 78 110.
0: Kommen wir noch kurz zum guten Morgenwetter.
2: Und das ist heute nochmal milder Tag, um die 20 Grad und wir haben heute aber ziemlich viele Wolken und nur selten Sonne.
0: Die Straßen noch schnell, Landkreis Vorpommern-Greifswald, B111 zwischen Lühmannsdorf und Prezier gibt es jetzt eine Vollsperrung nach einem Unfall. Weicht am besten weiträumig über Rappenhagen und Neubaltenhagen aus. Dann moin noch.
3: Ein wunderschönen guten Tag, hier ist Herr Arnold aus

0: Rostock. Ich wollte nur einen Auffahrunfall melden, kurz vorm Bergdreieck, statt auswärts.
1: Okay, danke schön. Lukas noch?
2: Guten Morgen. In Lage beim Schwarzen Netto an der Kreuzung in Richtung Tetemo oder auch in Richtung Güstrow an der Kreuzung. Da hat es einen Verkehrsunfall.
1: Dankeschön fürs Melden. Allen unterwegs, trotzdem eine gute Fahrt, wo es geht.
3: Die

0: 7.20 Uhr ist es.
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2: Ja, Oberamtsrat Alfred Klausen?
3: Morgens, Alfred. Na, wie ist?
2: Ja gut, und selbst?
3: Ach, irgendwie habe ich gerade eine Glückssträhne.
2: Oh, schön.
3: Ja, gestern ist meine Fahrradkette abgesprungen.
2: Okay.
3: Und heute wollte mein Auto nicht anspringen.
2: Aha.
3: Und dann habe ich meine Bahn verpasst.
2: Hä?
3: Wie hä?
2: Sagtest du nicht eben, du hättest eine Glückssträhne?
3: Ja klar, alles hat einen Sinn.
2: Was?
3: Wenn die Kette abspringt, hat mich das sicher vor einem Unfall bewahrt. Ebenso das defekte Auto. Und dass die Bahn nicht kam, wird den Grund gehabt haben, dass...
2: Stopp.
3: Hä?
2: Harvey, jetzt mach mal Schluss, Mann.
3: Womit Schluss?
2: Diese Eseltorik ist ja furchtbar.
3: Esoterik.
2: Ja, das auch. Du schilderst hier nur Pechsträhnen und willst mir weismachen, das hätte einen positiven Grund gehabt.
3: Ja, klar. Für Gertrud und mich gibt es nichts Schlechtes mehr. Alles, was uns widerfährt, ist immer für uns, niemals gegen uns.
2: Krass.
3: Ja, das finden wir auch. Möchtest du auch Mitglied werden?
2: Wo?
3: Im Club der Glückspilze.
2: Eher Fliegenpilze.
3: Was hast du gesagt?
2: Das erkläre ich dir beim
3: Glückskäffchen.
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0: Ja, moin, 7:58 ist es. Ihr hört Ostseewelle und wir machen euch jederzeit gute Laune rund um die Uhr. Zum Beispiel in der nächsten halben Stunde mit The Bowser, Magnetic, sehr, sehr coole Disco-House-Nummer, Ray, Where's My Husband, noch mehr aktuelle Mucke und ein schöner 2000er aus dem Dance-Charts von Axwell und den Grosso. More Than You Know gleich.
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0: Es ist 7.31 Uhr, Ostseewelle hier mit dem Guten Morgen-Update von Yvonne Siegert-Machotzek.
14: Hinter den Kulissen wird aktuell geschaut, ob ein großer Arbeitgeber im Kreis Vorpommern-Greifswald gerettet werden kann. Da geht es um die Eisengießerei in Ueckermünde mit 320 Jobs. Mit im Boot Bürgermeister, Stadtvertretung, Landesregierung und Gießereichef. Ein reinigendes Gewitter ist in dieser Woche bei Union und SPD geplant. Beide Seiten fragen sich gegenseitig, ob sie sich noch vertrauen und bringen alles auf den Tisch, damit Schluss ist mit Blockaden bei Reformen und Steuern.
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14: In Stralsund gibt es die nächste Verlängerung für die Bauarbeiten am Karl-Heidemann-Ring. Voll gesperrt ist an der Kreuzung zur alten Richtenberger Straße wohl noch bis zum 20. November. Eigentlich sollte schon vergangenen Monat da in Stralsund alles fertig sein. Es sind aber Kabel und Rohre gefunden worden, die nicht in Karten eingezeichnet waren.
0: Alle wichtigen Infos hört ihr jederzeit nochmal nach in der Ostseewelle-App. Und alles ausführlich gibt es dann wieder um 8. Wir sind beim Guten Morgenwetter, Andrea.
16: Und heute haben wir eigentlich einen ziemlich wolkigen Dienstag. Selten zeigt sich die Sonne. Also die Sonnenscheindauer heute so bei 2 bis 5 Stunden nur. Und vor allem am Nachmittag gibt es vereinzelt Regenschauer. Im Südwesten bleibt es aber bis zum Abend trocken. Heute wird es nochmal recht mild. Da haben wir um die 18 bis 20 Grad. Morgen auch nochmal recht mild. 17 bis 21 Grad. Und es bleibt ein wechselhafter Mittwoch. Am Donnerstag wird es dann deutlich kühler. Nur noch 13 bis 16 Grad. Und es regnet dann auch mehr.
0: 7.33 Uhr, Ostseewelle, der beste Verkehrsservice für unser Land mit dem Landkreis Rostock, B108, Umgehung Lage. Da gibt es Behinderungen nach einem Unfall. Dann moin.
17: Guten Morgen, hier ist die Franzi. Ich wollte nur einen Verkehrsunfall melden auf der L14 zwischen der Jabelitzer Kreuzung und der Schlaminer Kreuzung. Da so ein bisschen im Wald in der Senke. Man kam aber vorsichtig dran vorbei.
0: Jo, Landkreis Vorpommern-Greifswald, B111 zwischen Lümmernsdorf und Pritzier, immer noch Vollsperrung nach Unfall. Die Ostseewelle Umleitungsempfehlung weicht hier am besten weiträumig über Rappenhagen und Neuboltenhagen aus. Dann Greifswald noch, Wolgaster Straße stadteinwärts sind wir bei 15 Minuten plus. Landkreis Vorpommern-Rügen, B194, Ortsangang Stralsund. Aus Grimmen kommend haben wir erhebliche Behinderungen nach einem Unfall. Stadtverkehr Rostock vorm Werf 3. Das klang ja, als hätte ich gestern Abend zwei Flaschen doppelt gehabt. Also nochmal, kurz vorm Werf Dreieck statt auswärts, rechte Spur nach einem Unfall gesperrt. Und vor der Baustelle Holbeinplatz statt auswärts jetzt schon wieder 15 Minuten plus statt einwärts. Hier steht zweimal statt auswärts. Also statt einwärts sind es dann 10 Minuten. Und Parkstraße auch 10. Blitzer, Blitzer. Stehen auf der A24 Richtung Hamburg zwischen Zarentin und Galin und Richtung Berlin hinter Mainburg. B5 Verlahn Richtung Ludwigslust. B101 Altheide Richtung Rostock und Ortseingang Neubukow aus Wismar kommend. B110 Siedenbrünnzow Richtung Demmin. B191 Lutheran Richtung Parchim. B192 Neuendorf Richtung Neubrandenburg und in Altschwerin Richtung Karow. B321 hinter Bandenitz Richtung Hagenow. Barlow Richtung Zirzow. In Drispet Richtung Bobitz, Großpolzin beidseitig, Greifswald-Marienstraße und Stralsunder Straße stadtauswärts, Niendorf Richtung Großwalmsdorf, Neustrelitz Dr. Schwendner Straße, zwischen Pasewalk und Viereck stehen sie. Dann moin nochmal, Anna.
18: Einen wunderschönen guten Morgen, ihr Lieben. Die bauen gerade einen Blitzer auf der A14, Kreuz Wismar Richtung Schwerin, gleich unter der Brücke.
0: Ja, danke. Moin nochmal.
19: Moin, der Philipps hier. In Wismar am Köpenitztal wird gerade der Blitzer eingemessen.
0: Jawohl, und B196 zwischen der B96 und Bergen auf der Eisenbahnbrücke. Habt ihr noch was, ruft ihr durch 0381 49 78 110, denn keiner meldet mehr aktuelle Flitzerblitzer.
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0: Moin!

7.38 Uhr, Ostseewelle, der beste Verkehrsservice für unser Land, immer sofort, wenn etwas passiert. Diesmal mit einer guten Meldung, also halbwegs zumindest. Landkreis Vorpommern-Greifswald, B111, zwischen Lühmannsdorf und Prezier, jetzt halbseitig wieder offen. Da gab es einen Unfall, vorhin war Vollsperrung. Trotzdem braucht ihr ein paar Minuten mehr.

0: 7:42 Uhr, ihr hört Ostseewelle, moin.
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2: Aus dem Landkreis Ludwigslust-Parchim kommt heute der nächste Kandidat, und zwar der Marcel aus Lübtheen. Moin.
3: Moin, schön. Ich grüße euch.
2: Lieber Marcel, was hast du heute schon angestellt alles?
3: Also bisher noch nicht so viel. Ich bin noch auf dem Weg zur Arbeit.
4: Na gut, ist ja auch noch früh am Morgen, ne?
3: Naja, es geht, ne? Ja.
2: Was machst du beruflich?
3: Ich bin Maler.
2: Okay. Lieber Marcel, du kriegst jetzt gleich 3 Fragen gestellt, Uwe natürlich auch. 20 Sekunden habt ihr aber nur Zeit. Und wenn ihr eine Antwort nicht wisst, dann immer am besten weitersagen. Und dann versuche ich zum Ende nochmal die Frage zu stellen. Da darf aber die Zeit nicht abgelaufen sein.
3: Okay.
2: Auch ganz wichtig für euch, immer die erste Antwort zählt, und bei Gleichstand gibt es eine Schätzfrage. So Marcel, wollen wir?
3: Ja, kann loslegen von mir aus.
2: In welchem Land leben mit Abstand die meisten Tiger in freier Wildbahn?
3: Zimbabwe.
2: Welcher Bundeskanzler versprach blühende Landschaften?
3: Helmut Kohl.
2: In welcher Stadt in Nordrhein-Westfalen wurde jetzt die erste deutsche Filiale von Taco Bell eröffnet?
3: Essen.
2: Nee, in Köln? Und die Leute haben bis zu 3 Stunden da angestanden. Man muss dazu sagen, Taco Bell ist ganz erfolgreich, gibt es in über 30 Ländern und jetzt auch das erste Mal in Deutschland.
3: Okay.
2: Deswegen aber 3 Stunden anstehen für so ein paar Tortillas. Aber
3: ja, wer es mag, ne?
2: Na eben. Helmut Kohl war richtig, Marcel. Und in welchem Land leben mit Abstand die meisten Tiger in freier Wildbahn? In Indien.
3: In Indien, okay. Ja, ich dachte, das wäre Afrika irgendwo, hatte ich gedacht.
2: Hätte auch sein können.
4: Hätte ich auch getippt, ja.
2: Aber wir zählen ja auch so schlecht nach, ne? Wie viele denn nun auf freier Wildbahn da leben.
3: Genau.
2: Okay, Uwe, bist du soweit?
4: Ja, ich bin bereit.
2: Welches Verschleißteil beim Auto wird häufig rund erneuert angeboten?
4: Reifen.
2: Aus welcher Serie kennt vor allem Kinder die Figur Elmo?
4: Elmo ist das nicht Sesamstraße?
2: In welcher deutschen Stadt wird morgen die weltweit größte Buchmesse eröffnet?
4: Leipzig?
2: Nein, Frankfurt.
4: Frankfurt, ich habe gerade überlegt, Buchmesse. Doch Frankfurt, ja.
2: Ne? Ansonsten ist das alles komplett richtig. Ja, Elmo kennen wir aus der Sesamstraße und rund erneuert werden Reifen. Ja, 2 Fragen richtig beantwortet. Herzlichen Glückwunsch, Uwe.
4: Dankeschön, hat wieder gereicht. Marcel?
3: Ja, herzlichen Glückwunsch.
4: Dankeschön. Und dann hoffentlich hast du uns mit dem Makita-Radio mit auf der Baustelle dann.
3: Ja, das habe ich.
4: Darf
3: ich noch jemanden grüßen?
4: Na klar.
3: Dann würde ich meinen Sohn nochmal grüßen. Torbit, Papa hat dich ganz doll lieb und schön, dass du zuhörst. Und dann soll ich euch beide, Andrea und Uwe, nochmal grüßen von meiner Freundin Annika. Und vielleicht, wenn das möglich wäre, nochmal ein Autogramm von euch beiden, würde ich, glaube ich, sehr freuen.
2: Oh, Mensch, Marcel, das machen wir doch gerne.
3: Okay, alles klar.
4: Reingehauen.
3: Reingehauen. Bis dann. Tschüss.
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4: 7:45 Uhr ist es. Moin.

0: 12 Minuten vor 8 ist es. Guten Morgen. Ihr seid richtig bei Ostseewelle. Wir machen euch gute Laune gleich mit The Bowser Magnetic. Aktuelle Nummer. Vorher gucken wir mal ganz kurz aufs Guten Morgenwetter.
1: Und das ist heute ein wolkiger Dienstag, aber es bleibt noch mild bis 20 Grad.
0: Moin.
2: Guten Morgen, Pauline hier. Ich wollte einmal melden, die 105 Richtung Bad Doberan, die Hauptkreuzung, da ist Ampelausfall, also vorsichtig fahren.
0: Ja, danke schön. Dann B111 zwischen Lühmannsdorf und Prezier. Da haben wir einen Unfall gehabt. Halbseitig leitet euch die Polizei vorbei, dauert aber eben ein bisschen länger. Genauso wie im Stadtverkehr Rostock vor der Baustelle Holbeinplatz, statt auswärts 15, statt einwärts 10 Minuten ungefähr. Habt ihr noch mehr? 0381 49 78 110. Gute Fahrt!

0: Morgen, es ist 8:08. Kann man mit dem Ex oder der Ex noch befreundet sein? Darüber diskutieren wir mit euch heute Morgen hier bei Ostseewelle.
1: Und aktuell trennen sich ja auch so viele Promi-Paare. Wir haben ja darüber berichtet. Sarah Connor ist jetzt auch getrennt von ihrem Mann Florian. Die waren ja auch richtig lange verheiratet. Anne-Marie und Wynn Carpendale sind auch auseinander. Oder Schauspieler Elias Mbarek mit seiner Jessica. Ich glaube, die waren 4 Jahre verheiratet.
0: Ja.
1: Und was ja immer ist, danach heißt es ja, hey, wir sind noch total gut befreundet, wir verstehen uns super.
0: Nee.
1: Sarah Connor hat ja auch verraten, dass sie trotz der Trennung ja immer noch mit dem Flori schläft.
0: Ja, ja. Na, kann sie ja machen, wenn es Spaß macht.
1: Ja eben, aber geht das alles so reibungslos? Ist das wirklich so? Wie ist das bei dir?
0: Nee, also kein Kontakt zu Ex-Freundinnen. Das heißt, also bei uns ist, wir haben halt keine Kinder und so, ne? Deswegen ist das auch alles gut so, weil da waren noch ein paar Sachen, die mir einfach nicht gefallen haben und damit will ich auch meine Ruhe haben.
1: Also bei mir, ich könnte mir das gut vorstellen, aber irgendwie keiner sich gut vorstellen mit mir. Das ist halt okay.
0: Tja, und ihr so?
2: Guten Morgen, Uwe und Andrea.
0: Hey, wer ist
1: Hallo?
0: Da?
1: Hallo.
2: Ich bin's, die Emmy. Ich muss ehrlich zugeben, es ist wichtig, dass beide Partner da mitziehen. Also Ex-Partner. Mhm. Weil mit meiner ersten Beziehung war das so, wir sind bis heute relativ gut befreundet. Er ist mittlerweile verheiratet, hat ein Kind. Man trifft sich immer noch, man kann immer noch gut quatschen. Und es funktioniert halt einfach, weil wir beide da mitziehen, weil wir beide fein und gut auseinandergegangen sind. Mein letzter Partner hasst mich.
1: Oh Gott, Emmy, wie kann man dich denn hassen, sag mal?
2: Ja, naja, er war halt ein sehr anhänglicher Typ. Ich habe ihn auch total gemocht. Ich musste ihm nur, um die ganze Beziehung beenden zu können, erzählen, ich bin ihm fremdgegangen, damit er besser mit der Beziehung abschließen kann.
0: Und du bist gar nicht fremdgegangen?
2: Nein, aber ich wusste nicht, wie ich ihm anders beibringen kann, dass das mit uns nicht weiter funktioniert.
1: Obwohl, wenn du das so erzählst, ist es wahrscheinlich auch besser so, dass das auseinandergeht, wenn man das Gefühl hat, ne?
2: Ja.
1: Ja. Also das heißt, ihr kennt euch gar nicht mehr, oder doch?
2: Nee, also wirklich mit der Trennung hat sich auch unser komplettes Leben getrennt. Wir reden kein Wort mehr miteinander.
0: Ja, so ist es manchmal. Ja. Dann auf jeden Fall Dankeschön und dir noch einen schönen Morgen.
2: Das wünsche ich euch auch.
0: Emmy, reingehauen.
1: Mach's gut, Emmy. Tschüss.
2: Tschüss.
0: Kann man mit dem Ex oder der Ex befreundet bleiben? 0381 49 78 110. Welche Vorteile das auch haben kann, das klären wir kurz nach 8 hier bei Ostseewelle. Jetzt ist es 6:08.

0: Minuten vor 8 hört Ostseewelle die meiste Musik mit allen aktuellen Hits, auch in der nächsten halben Stunde. Da haben wir zum Beispiel Taylor Swift gleich für euch, The Fate of Ophelia und Take That, die 2000er mit am Start, Patience.
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14: Wieder Hackerangriff auf Hotels und Campingplätze. Koalition plant Krisengipfel für Neustart nach Blockaden. Das Guten Morgenwetter mit Andrea.
15: Heute ein wechselhafter Tag, bis 20 Grad.
14: Guten Morgen, ich bin Yvonne Siegert-Machotzek. Es hat wieder einen Hackerangriff auf Hotels, Ferienwohnungen und Campingplätze gegeben. Betrüger könnten jetzt zum Beispiel über WhatsApp Nachrichten schicken und so dann an unsere Kreditkartendaten kommen. Ostseewelle-Reporter Alexander Stut.
16: Diesmal haben die Hacker Gästedaten geklaut und das betrifft nicht nur Urlauber aus anderen Bundesländern, sondern auch uns. Schließlich machen wir auch Urlaub in Hotels auf Usedom oder Rügen, auch campen wir gern an der Seenplatte. Die falschen Mails oder WhatsApp-Nachrichten sind täuschend ähnlich, also sollten wir sehr vorsichtig sein, wenn jemand eine Bestätigung für eine Buchung verlangt oder unsere Kreditkartendaten haben will. Bei Mails sollten wir auf keinen Fall auf Links klicken und keine sensiblen Daten preisgeben. Die Hotels, Pensionen und Campingplätze im Land wurden aufgefordert, ihre Gäste zu informieren. Die Ermittlungen laufen auf Hochtouren.
14: Feuerwehrleute haben heute Nacht zwei Schwerinern wohl das Leben gerettet. Die beiden saßen in einem Mehrfamilienhaus fest. Weil sich ein Feuer, das im Hinterhof begann, innerhalb von Minuten auf die Fassade ausbreiten konnte, da war der Hausflur komplett verqualmt. In dem Schweriner Innenhof hatte sich Müll entzündet. Schaden da 50.000 Euro.
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14: Ein reinigendes Gewitter ist in dieser Woche bei Union und SPD geplant. Beide Seiten fragen sich, ob sie sich noch vertrauen und bringen da alles auf den Tisch. Damit Schluss ist mit Blockaden bei Reformen und Steuern. Laut Bild-Zeitung ist der Koalitionskrisengipfel mit einer Art Mini-Vertrauensfrage für morgen geplant. Immer mehr junge Männer verweigern den Kriegsdienst. Bisher gibt es über 12.000 Anträge darauf. Das sind schon jetzt mehr als dreimal so viele wie im gesamten Jahr 2025. Ein Grund für den enormen Anstieg dürfte das Gesetz über den neuen Wehrdienst sein. Alle ab 18 werden erfasst, müssen einen Fragebogen ausfüllen, aber damit nicht automatisch zur Bundeswehr. 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Und jetzt das Guten Morgenwetter mit Andrea.
15: Dankeschön, Yvonne. Und es ist heute ein grauer Tag mit dicken Wolken und vereinzelt gibt es auch Regen. Mancherorts, gerade im Südwesten, da bleibt es auch bis zum Abend trocken. Die Sonnenscheindauer ist heute wenig, also so um die 2 bis 5 Stunden. Und es wird nochmal mild, 18 bis 20 Grad. Morgen auch nochmal milder Tag bis 21 Grad. Aber am Donnerstag wird es dann deutlich kühler, nur noch 13 bis 16 Grad.
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0: André hat was, moin?
17: Ja, guten Morgen. Auf der B104 zwischen Chemnitz und Gedebin im Wald Feuerwehreinsatz. Jawohl. Man kommt noch einseitig vorbei.
0: Okay, danke schön. Basti auch noch?
18: Moin, liebes Ostseewelle-Team. Ich wollte einmal eine Verkehrsbehinderung melden. Einmal in Lage an der Kreuzung B108, wo es zur Bahnhofstraße reingeht. Da hat es ganz böse geknallt, direkt an der Ampel.
0: Landkreis Vorpommern-Greifswald, B111 zwischen Lümmernsdorf und Pretzier. Da leitet euch die Polizei an der Unfallstelle jetzt vorbei. Dauert ein paar Minuten länger. Und Stadtverkehr Rostock vor der Baustelle Holbeinplatz, stadtauswärts 10 Minuten, stadteinwärts auch. Und Parkstraße Südring-Mühlendamm müsst ihr das ebenfalls mitbringen. Dann Flitzerblitzer. Auf der A14 Richtung Karstädt im Kreuz Wismar. A24 Richtung Hamburg zwischen Zarentin und Galin und Richtung Berlin hinter Mainburg. B5 Verlahn Richtung Ludwigslust. B105 Altheide Richtung Rostock und Ortseingang Neubuko aus Wismar kommt. B110 Siedenbrünzow Richtung Demmin. Auf der B192 Neundorf Richtung Neubrandenburg und Altschwerin Richtung Karow. B321 hinter Bandenitz Richtung Hagenow. Anklam, Gellendiener Weg beidseitig. In Barlow Richtung Zirzow, Drispit Richtung Bobitz. In Großpolzin stehen sie beidseitig, Greifswald-Marienstraße und Stralsunder Straße stadtauswärts, zwischen Liebgarten und Torgelow, Niendorf Richtung Großwalmsdorf, in Neustrelitz Dr. Schwendner Straße, zwischen Pasewalk und Viereck, Stofe bei Rena stehen sie beidseitig, Wismar einmal Philosophenweg stadtauswärts und Köpenitztal von der Werft kommend. Und Basti noch?
19: Autobahnkreuz Wismar Richtung Schwerin von Wismar kommt in der 100er-Zone unter der Brücke. Bauen sie gerade den Blitzer auf.
0: Danke und Fanny.
20: Schönen guten Morgen, liebes Ostseewelle-Team. Auf der Brücke vor Bergen von dem Rügenzubringer ist ein Blitzer aufgestellt.
0: Dankeschön. Habt ihr noch mehr? Ruft er durch 0381 49 78 110.
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0: Ja, ganz schön mal ran mit den nächsten Hits. Jetzt zum Beispiel aktuelle Nummer von Taylor Swift. Sehr cooles Ding. The Fate of Ophelia. Kommt gut rein. Wir haben Dienstag, den 6. Oktober. Moin.
14: Moin.
15: Moin.

0: Kann man mit dem Ex oder der Ex befreundet bleiben? Ein schwieriges, aber doch interessantes, diskutables Thema heute hier bei Ostseewelle. 13 Minuten nach 8 und da haben wir Anni aus Staffenhagen dazu.
1: Guten Morgen, liebes Ostseewelle-Team. Also ich bin der Meinung, eine Freundschaft basiert auf Vertrauen. Und wenn derjenige, mit dem man zusammen war, einen mehrmals betrogen hat und auch belogen hat, kann man mit demjenigen danach nicht mehr befreundet sein. Weil wie soll man mit jemandem befreundet sein, dem man nicht vertrauen kann? Liebe Grüße, Anni.
2: Ja.
0: Kann man verstehen, ne?
2: Ja. Ja, ich sag mal, wenn man nur zu zweit ist, ne, dann kann man irgendwann sagen, okay, jeder geht seinen Weg. Aber was ist, wenn Kinder im Spiel sind, ne?
0: Oh ja, das ist nochmal eine ganz andere Geschichte. Mario Wittkopf ist Rechtsanwalt in Greifswald. Und zugunsten der Kinder hat es natürlich Vorteile, wenn man sich bei der Trennung gut versteht.
3: Als Elternteil sollte man sich zurücknehmen. Und die Kinder bewegen sich auch in einem Loyalitätskonflikt. Sie lieben beide Eltern. Sie möchten beide Eltern haben. Und es wäre das Schlimmste. Es kommt aber leider sehr, sehr häufig vor, das merke ich auch in meiner anwaltlichen Berufspraxis, dass die Kinder als Machtinstrument missbraucht werden und man damit eigentlich keine Lösung finden will für das Kind, sondern um den Partner oder die Partnerin zu treffen. Und das sollte man tunlichst vermeiden. Und wenn das so einfach nicht klappt, dann muss man sich eben auch manchmal professioneller Hilfe bedienen.
2: Mario Wittkopf, Rechtsanwalt in Greifswald. Ja, etwa 30-50% der Deutschen bleiben nach einer Trennung mit ihrem Ex-Partner befreundet oder stehen in regelmäßigem Kontakt. Wie sieht das bei euch aus? Meldet euch gern mal auf der Ostseewelle Studio Hotline. Die Nummer kennt ihr, das ist die 0381 49 78 110. 8:15 Uhr ist es jetzt mit Purple Disco Machine und Sophie and the Giants. Moin!

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0: Moin, ihr hört Ostseewelle, 8.25 Uhr, vielleicht seid ihr gerade im Büro angekommen, jetzt wird erstmal der Rechner hochgefahren, bei uns dauert das ja, ja mittlerweile 5 Minuten, ne, haben wir festgestellt, die alten Dinger, und ihr macht so hinten im Hintergrund Ostseewelle an, das ist gut, so haben wir Phil Collins in der nächsten halben Stunde für euch, You'll Be In My Heart, schöner romantischer 90er, und es geht ordentlich nach vorne mit dem aktuellen Hit von Alle Farben und Randy Miller, Body Talk.
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0: Es ist 8.30 Uhr, Ostseewelle hier mit dem Guten Morgen-Update von Yvonne Siegert-Machotzek.
14: Es hat wieder einen Hackerangriff auf Hotels, Ferienwohnungen und Campingplätze gegeben. Das trifft nicht nur Urlauber, sondern auch uns, wenn wir zum Beispiel Kurztrips an die Seenplatte oder auf die Insel Rügen machen. Hotelbetrüger verschicken Mails und WhatsApps. Ein reinigendes Gewitter ist diese Woche bei Union und SPD geplant. Beide Seiten fragen sich, ob sie sich innerhalb der Regierung noch vertrauen und bringen alles auf den Tisch, damit Schluss ist mit Blockaden bei Reformen und Steuern.
15: Hier bei uns, zwischen Rostock und Rügen.
14: Im Rostocker Rathaus sollen fast alle Beamtenstellen abgeschafft werden. Laut Ostsee-Zeitung gibt es in der Stadtverwaltung 155. Weil Nachwuchs fehlt und die Stellen teuer sind, sollen sie weg. Oberbürgermeisterin und Senatorenposten bleiben, das ist Vorschrift. Auch die Rostocker Berufsfeuerwehr behält die Beamtenstellen.
0: Alle wichtigen Infos hört ihr jederzeit nochmal nach in der Ostseewelle-App. Und alles ausführlich gibt's wieder um 9. Auf zum guten Morgenwetter, Andrea.
16: Und das ist heute ein grauer Tag, aber dafür noch mal recht warm, so um die 20 Grad. Vereinzelt gibt's dann auch Regen im Land. Die Sonnenscheindauer heute auch nur bei 2 bis 5 Stunden. Morgen auch noch mal warm, 17 bis 21 Grad, aber es bleibt wechselhaft. Am Donnerstag regnet es noch mehr, später auch etwas Sonne. Und es wird vor allem ab Donnerstag deutlich kühler. Da haben wir dann nur noch 13 bis 16 Grad.
0: 8.31 Uhr, Ostseewelle, der beste Verkehrsservice für unser Land. Da haben wir den Landkreis Rostock, B108, Umgehung Lagebehinderungen nach einem Unfall. Stadtverkehr Rostock vor der Baustelle Holbeinplatz haben wir wieder 10 Minuten jeweils. Und zwar da stadteinwärts, stadtauswärts, Parkstraße, Südring, Mühlendamm ebenfalls auch. Dann moin.
17: Guten Morgen, Ostseewelle-Team. Hier ist die Jessie. Zwischen Gedebeen und Chemnitz im Wald ist ein Auffahrunfall passiert oder Unfall. Polizei ist noch nicht da.
0: Okay, danke schön. Flitzerblitzer lohnt sich heute auf jeden Fall einmal mehr zuzuhören, denn bekannte Flitzerblitzer-App funktioniert gerade nicht. Haben wir die A14 Richtung Karstädt, stehen sie im Kreuz Wismar. Dann B105 Altheide Richtung Rostock und Ortseingang Neubukow aus Wismar kommt. B110 Siedenbrünnzow Richtung Demmin. Auf der B192 Neuendorf Richtung Neubrandenburg und Altschwerin Richtung Karow. B196 zwischen der B96 und Bergen auf der Eisenbahnbrücke. B23 hinter Bandenitz Richtung Hagenow. An Klamm-Geldiner Weg beidseitig. Barlow Richtung Zirzow. Bredenhagen Richtung Wittstock. Driesbett Richtung Bobitz. Dann stehen sie in Greifswald in der Marienstraße. Stralsunder Straße auch nochmal stadtauswärts. Zwischen Liebgarten und Torgelow. Milmersdorf Betonstraße ist ein neuer. In Niendorf Richtung Großwalmsdorf. Neustrelitz Dr. Schwendner Straße. Zwischen Pasewalk und Viereck stehen sie. Stove bei Rena beidseitig. Wismar Philosophenweg stadtauswärts und Köpenitztal von der Werft kommend. Und Frank hat noch einen.
18: Morgen Team Ostseewelle. Neuerblitzer in Großpolzin beidseitig.
0: Danke. Habt ihr noch mehr? Ruft er durch 0381 49 78 110. Denn keiner meldet mehr aktuelle Flitzerblitzer.
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0: Ist der Kontakt mit der Ex oder dem Ex okay, Thorsten?
19: Guten Morgen, liebes Ostseewelle-Team. Hier ist Thorsten.
0: Ja?
19: Ist nicht ohne Grund Ex oder Exen. Hat irgendwas nicht funktioniert und dann braucht man da auch keine Kontakte mehr aufrechterhalten. Selbst mit Kindern klappt das auch meistens denn nicht mehr. Jedenfalls in meinem Falle so.
0: Ja.
19: Gut, ihr Hübschen, denn einen schönen Tag gewünscht.
0: Dankeschön.
16: Ja, also eure Meinungen sind ganz vielfältig und eine besonders rührende Geschichte, warum sich der Kontakt zum Ex lohnt, das hört ihr gleich um 8.50 Uhr.
0: 8.33 Uhr jetzt. Moin.

0: Es ist 8.40 Uhr.
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4: Wer sich telefonisch bei der Arbeit krank meldet, muss immer so klingen.
5: Boah, mir geht's leider gar nicht gut.
4: Dabei spielt es überhaupt keine Rolle, was du hast. Bandscheibe, Fußpilz, Clusterkopfschmerzen. Am Telefon musst du so klingen, als hättest du seit 3 Tagen eine schwere Lungenentzündung.
5: Ich hoffe, dass ich ganz bald wieder gesund bin.
4: Man könnte es doch auch mal komplett ehrlich versuchen.
6: Hi, ich wollte mich nur ganz kurz krank melden. Ich habe nämlich überhaupt keinen Bock auf euch. Ich gehe gleich mal zum Arzt, guck mal, was der mir anbietet. Ich glaube, ich mache diesmal Magen-Darm. Das geht immer. Also, gute Besserung, ja, für mich. Bis in 2 Wochen.
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0: Guten Morgen, es ist 8.44 Uhr. Ihr hört Ostseewelle auf dem Weg in den Dienstag mit einem Kurzblick aufs Guten Morgenwetter.
1: Das ist zwar ein grauer Tag, aber wir haben ein bisschen Sonne heute doch am Nachmittag und es bleibt nochmal warm um die 20 bis 21 Grad.
0: Digga ist am Telefon, moin.
2: Moin, hier ist der Danny. Möchten Blitzer verpetzt. Fahrzeugausgang Richtung Viereck. Hinter der doppelte S-Kurve da hinten, bei dem einzelnen Haus. Da stehen sie.
0: Okay, danke schön. Moin nochmal, Norbert.
3: Guten Morgen, Ostseewelle. Ich wollte einen Blitzer melden.
0: Bitte.
3: In Anklam, in der 30er-Zone im Gellendiener Weg. Beidseitig.
0: Nehmen wir so. Dankeschön. Habt ihr noch irgendwo was entdeckt, ruft er durch. 0381 49 78 110.

0: weg oder befreundet bleiben. Ihr hört Ostseewelle 9:12. Kann man mit dem Ex oder der Ex-Freundin oder Frau befreundet bleiben? Darüber diskutieren wir heute mit euch. Jetzt mit einer besonders rührenden Geschichte.
1: Hier ist die Eva aus der Niederlausitz.
2: Hallo, na sag mal.
1: Mensch, Eva. Hallo. Ich hatte mich mit meinem Ex nicht im Guten getrennt, ist jetzt schon länger her. Und der ist dann ausgewandert nach Schweden.
2: Aha.
1: Und wir hatten dann immer mal wieder Kontakt, telefonisch, er war einsam. Und ich wollte schon immer mal nach Schweden fahren und war im Mai diesen Jahres für 10 Tage dort.
2: Mhm.
1: Er hatte Geburtstag, ich habe mir Schweden angeguckt, wir haben Geburtstag gefeiert. Und es war eigentlich eine wunderschöne Zeit, auch ohne jetzt irgendwelche, ich sag mal in Anführungsstrichen, Nahkämpfe. Wir waren wirklich nur Kumpels, haben uns gefreut.
2: Ja.
1: Und am Wochenende habe ich dann die Nachricht bekommen, dass er am Wochenende verstorben ist.
2: Boah.
1: Ja. Also ich war da schon ziemlich traurig und habe wirklich 1-2 Tage gebraucht, ehe ich das so realisiert habe. Und ja, er war ein wichtiger Mensch in meinem Leben. Der hat mein ganzes Leben ein bisschen umgekrempelt und in eine andere Richtung gelenkt. Und ja.
2: Das ist heftig.
1: Und meine Freundin wollte auch mitkommen. Die ist ein bisschen mit ihm verwandt. Die konnte aber nicht mitfahren, weil sie eine Zahnbehandlung hatte. Wollte nicht als zahnlose Minka dahin, logisch.
2: Ja.
1: Und die ist jetzt so traurig und findet es so schade, dass sie nicht mit mir mitgefahren ist und ihn nur gar nicht mehr gesehen hat. Ne?
2: Tja, Eva, danke schön für die Geschichte. Eva aus der Niederlausitz hört uns über die Ostseewelle-App. Und es ist eben die Frage weiterhin, kann man mit dem Ex oder der Ex befreundet bleiben oder geht das gar nicht? 0381 49 78 110.

8 Minuten vor 9, Ostseewelle, der beste Verkehrsservice für unser Land, immer sofort, wenn etwas passiert. Vorsicht bitte auf der A24 Richtung Berlin, zwischen dem Dreieck Wittstock und Herzsprung, Reifenteile auf der Fahrbahn. A24 Richtung Berlin, zwischen dem Dreieck Wittstock und Herzsprung, liegen Reifenteile auf der Fahrbahn.

0: Ja, moin, ihr hört Ostseewelle, 4 Minuten vor 9 ist es. Die meiste Musik mit allen aktuellen Hits auch in der nächsten halben Stunde. Coole Nummer von Tiffany Harris, so eine Mischung aus Pop und Dance, Vertigo, Lady Gaga mit am Start, Abracadabra und ein richtig cooler 90er von DJ Bobo.
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13: Wieder Hackerangriff auf Hotels und Campingplätze. Unwetter trifft Kreuzfahrtschiff und überschwemmt Kabinen. Das Guten Morgenwetter mit Andrea.
14: Ein grauer Tag, aber es bleibt mild bis 20 Grad.
13: Guten Morgen, ich bin Yvonne Siegert-Machotzek. Es hat wieder einen Hackerangriff gegeben auf Hotels, Ferienwohnungen und Campingplätze. Betrüger können jetzt zum Beispiel über WhatsApp-Nachrichten an unsere Kreditkartendaten kommen. Ostseewelle-Reporter Alexander Stuth.
15: Diesmal haben die Hacker Gästedaten geklaut und das betrifft nicht nur Urlaub aus anderen Bundesländern, sondern auch uns. Schließlich machen wir auch Urlaub in Hotels auf Usedom oder Rügen, auch campen wir gern an der Seenplatte. Die falschen Mails oder WhatsApp-Nachrichten sind täuschend ähnlich, also sollten wir sehr vorsichtig sein, wenn jemand eine Bestätigung für eine Buchung verlangt oder unsere Kreditkartendaten haben will. Bei Mails sollten wir auf keinen Fall auf Links klicken und keine sensiblen Daten preisgeben. Die Hotels, Pensionen und Campingplätze im Land wurden aufgefordert, ihre Gäste zu informieren. Die Ermittlungen laufen auf Hochtouren.
13: Feuerwehrleute haben heute Nacht vermutlich zwei Schwerinern das Leben gerettet. Die beiden saßen in einem Mehrfamilienhaus fest. Weil sich ein Feuer, das im Hinterhof begann, innerhalb von Minuten auf die Fassade ausbreitete, war schnell alles verqualmt. In dem Schweriner Innenhof hatte sich Müll entzündet. Schaden am Haus 50.000 Euro.
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13: Ein reinigendes Gewitter ist diese Woche bei Union und SPD geplant. Beide Seiten fragen sich, ob sie sich noch vertrauen und bringen da alles auf den Tisch, damit Schluss ist mit Blockaden bei Reformen und Steuern. Laut Bild-Zeitung ist der Koalitionskrisengipfel mit einer Art Mini-Vertrauensfrage für morgen geplant. Seekrankheit, überschwemmte Kabinen und Chaos. Ein MSC-Kreuzfahrtschiff ist auf dem Weg von Kiel nach Norwegen in ein außergewöhnlich heftiges Unwetter gekommen. Viele Kabinen und Gänge da standen unter Wasser. In den Küchen und Restaurants sind Lebensmittel und Flaschen massenweise aus den Regalen gefallen. An Bord des riesigen MSC-Kreuzfahrtschiffs auf der Nordsee sind mehr als 6.000 Gäste. 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Und jetzt das Guten Morgenwetter mit Andrea.
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14: Und die warmen Tage sind jetzt wirklich gezählt. Also heute und morgen kommen wir nochmal leicht über 20 Grad. Heute ist es aber ein sehr wolkiger Tag. Teilweise zeigt sich nur die Sonne. Und am Nachmittag haben wir vereinzelt auch noch ein bisschen Regen dabei. Nur im Südwesten des Landes bleibt es meist trocken. Heute kriegen wir so um die 18 bis 20 Grad und eine Sonnenscheindauer um die 2 bis 5 Stunden. Morgen am Mittwoch wechselhaft und etwas Regen, dann nochmal bis 21 Grad. Aber ab Donnerstag und dann die weiteren Tage, da bleibt es ziemlich regnerisch und es wird deutlich kühler. Am Donnerstag dann Höchstwerte nur noch um die 13 bis 16 Grad insgesamt.
0: 9.03 Uhr, Ostseewelle, der beste Verkehrsservice für unser Land mit der A24 Richtung Berlin. Zwischen dem Dreieck Wittstock und Herzsprung immer noch Reifenteile auf der Fahrbahn. Und Stadtverkehr Rostock vor der Baustelle Holbeinplatz statt auswärts jetzt 5 Minuten, Südring hat 10 statt einwärts. Blitzer, Blitzer. Stehen auf der A14 Richtung Karstädt im Kreuz Wismar. B5 Verlahn Richtung Ludwigslust. B105 Altheide Richtung Rostock. Und Ortseingang Neubukow aus Wismar kommend. B110 Siedenbrünn zur Richtung Demmin. B191 Lutheran Richtung Parchim. B192 Neuendorf Richtung Neubrandenburg. Und Altschwerin Richtung Karow. B196 zwischen der B96 und Bergen auf der Eisenbahnbrücke. B321 in der Bandernitz Richtung Hagenow. Anklam Gellendiener Weg beidseitig. Barlow Richtung Zirzow. Bredenhagen Richtung Wittstock. In Drisbitt Richtung Bobitz. Ortsausgang Genies Richtung Parzig. In Großpolzin stehen sie beidseitig. Greifswald-Marienstraße und Stralsunder Straße stadtauswärts. Milmersdorf Betonstraße. Niendorf Richtung Großwalmsdorf. Neustrelitz Dr. Schwendner Straße. Neujavel Richtung Wosmerhof. Zwischen Pasewalk und Viereck einer. Stove Barena beidseitig. Ortseingang Torgelow aus Liebgarten kommend. Wismar Philosophenweg stadtauswärts. Und Köpenitztal von der Werft kommend. Habt ihr auch noch was entdeckt, ruft er durch 0381 49 78 110. Denn keiner meldet mehr aktuelle Flitzerblitzer.
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0: Moin.
14: Moin.

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Wir haben jetzt 9 nach 9.

0: 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Dafür gibt es dann mal ganz schnell 500 Euro, meine Lieben.
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0: Ja, 9.16 Uhr haben wir es. Und morgens im Badezimmer oder mit den Kollegen im Büro, in der Mittagspause beim Essen oder auf dem Weg in den Feierabend. Es kann immer und überall passieren, dass wir euch beim Ostseewelle hören erwischen.
2: Und unsere Reporter sind ja aktuell jeden Tag unterwegs, um euch 500 Euro zu schenken. 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Im Kreis Mecklenburgische Seenplatte versucht sich unsere Kollegin Angelina Riede jetzt als Polizistin.
3: Ostseewelle läuft natürlich beim Autofahren. Und deswegen stehen wir jetzt einfach mal hier direkt hinter Nedemin auf der Landstraße und ziehen ein paar Autofahrer raus. Fühl mich ein bisschen wie die Polizei, aber klappt schon. Huhu, einmal bitte anhalten. Da hält direkt jemand an. Hallo.
4: Hallöchen,
3: läuft bei dir Ostsee? Ich sehe es schon auf dem Autoradio. Hier läuft Ostseewelle.
4: Hier läuft die Ostseewelle, genau.
3: Wie heißt du denn?
4: Ich bin Danilo, komme aus Neubrandenburg.
3: Ja.
4: Und wie ihr seht, mein Auto ist vollgepackt. Ich bin heute Nachmittag noch zu meinem Fußballverein, zum Training. Und
3: perfekt, läuft bei dir immer Ostseewelle?
4: Immer.
5: Und deswegen
4: morgens und abends.
5: Von euch
4: ja, ist Abwechslung pur, ne?
3: Weißt du, was das bedeutet, dass du jetzt hier angehalten hast und wir dich erwischt haben?
4: Ich hoffe, dass ich 500 Euro mitnehmen kann.
3: Läuft's bei dir, zahlen wir. Für dich gibt es hier und jetzt 500 Euro.
4: Vielen lieben Dank. Super. Damit habe ich ja gar nicht gerechnet. Also besser geht's nicht. Der Tag kann nur besser werden. Nee, kann er nicht mehr.
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0: Und ihr dürft uns natürlich auch gerne einen Tipp geben, wo wir euch bei

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0: 9:26 Uhr ist es, ihr hört Ostseewelle, einen schönen guten Morgen auf in den Dienstag. Gleich mit einem Mann, der ist schon seit gefühlt 500 Jahren DJ, aber der ist immer noch so bodenständig. Der hat jetzt nochmal so Liebe an seine Fans rausgegeben, der hat gesagt, du, also schön, dass ihr alle da wart in dieser Saison. Hat nämlich gestern Abend auf Ibiza die Closing Party im Ushuaia gegeben. Also Riesenparty und da ging es nochmal richtig ab. David Guetta gibt es gleich auch hier bei Ostseewelle mit seinem aktuellen Hit Run Run River.
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9: Es ist 9.30 Uhr, Ostseewelle hier mit dem Guten Morgen-Update von Yvonne Siegert-Machotzek.
10: Es hat einen Hackerangriff auf Hotels, Ferienwohnungen und Campingplätze gegeben. Das trifft nicht nur Urlauber, sondern auch uns, wenn wir Kurztrips an die Seenplatte oder auf die Insel Rügen machen. Hotelbetrüger verschicken zum Beispiel Mails und WhatsApps. Seekrankheit, überschwemmte Kabinen und Chaos. Ein MSC-Kreuzfahrtschiff ist auf dem Weg von Kiel nach Norwegen in ein heftiges Unwetter gekommen. Viele Kabinen und Gänge standen auch unter Wasser, verletzt wurde aber niemand.
11: Hier bei uns, zwischen Rostock und Rügen.
10: In Stralsund gibt es die nächste Verlängerung für die Bauarbeiten am Karl-Heidemann-Ring. Vollgesperrt ist an der Kreuzung zur alten Richtenberger Straße wohl noch bis zum 20. November. Eigentlich sollte schon vergangenen Monat da in Stralsund alles fertig sein. Es sind aber Kabel und Rohre gefunden worden, die nicht in Karten eingezeichnet waren.
9: Alle wichtigen Infos hört ihr jederzeit nochmal nach in der Ostseewelle-App. Und alles ausführlich gibt es dann wieder um 10. Jetzt das Guten Morgen mit Andrea.
12: Und das ist heute ein zwar ziemlich grauer Tag, selten haben wir Sonne, also die Sonnenscheindauer so überall bei 2 bis 5 Stunden. Am Nachmittag gibt es vereinzelt Regen, im Südwesten bleibt es meist trocken. Aber es ist noch ziemlich mild, um die 14 bis 16 Grad heute Morgen, 20 Grad kriegen wir dann tagsüber. Morgen am Mittwoch bleibt es noch mild, 17 bis 21 Grad, es wird ein wechselhafter Tag mit ein bisschen Regen. Am Donnerstag regnet es sogar noch mehr und es wird deutlich kühler. Nur noch 13 bis 16 Grad.
9: 9.31 Uhr, Ostseewelle, der beste Verkehrsservice für unser Land. A24 Richtung Berlin, immer noch Reifenteile auf der Fahrbahn zwischen dem Dreieck Wittstock und Herzsprung. Und Stadtverkehr Rostock vor der Baustelle Holbeinplatz, da sind wir jetzt stadtauswärts bei 5 Minuten aktuell. Südring sind wir so bei 10 ungefähr. Dann Flitzerblitzer. Von euch gemeldet auf der A14 Richtung Karstadt im Kreuz Wismar, B5 Verlahn Richtung Ludwigslust, B105 Altheide Richtung Rostock und Ortseingang Neubuko aus Wismar kommt, B106 Umgehung Schwerin zwischen Görries und Neumühle, B110 Siedenbrünzow Richtung Demmin, B191 Lutheran Richtung Parchim, B192 Neuendorf Richtung Neubrandenburg und Altschwerin Richtung Karow. B196 zwischen der B96 und Bergen auf der Eisenbahnbrücke, an Klamm Gellendiener Weg beidseitig. Barlow Richtung Zirzow, Bredenhagen Richtung Rostock, Risbett Richtung Bobitz, Ortsausgang Gnies Richtung Parzig. In Großpolzin stehen sie beidseitig, Milmersdorf Betonstraße, Niendorf Richtung Großwarmsdorf, in Neustrelitz Dr. Schwendner Straße, zwischen Pasewalk und Viereck, Stove bei Rehna stehen sie beidseitig, Ortseingang Torgelow aus Liebgarten kommend, Wismar, Philosophenweg stadtauswärts, Köpenitztal auch nochmal von der Werft kommend und moin noch.
13: Moin, der Jens hier. Hey. In Greifswald, in der Stralsunder Straße, in der 30er-Zone stehen sie, blitzen stadtauswärts.
9: Jawohl, Marienstraße übrigens auch, dann moin nochmal.
14: Moin, in Schwerin, auf der Umgehungsstraße, zwischen Görries und Neumühle. Es sind Bauarbeiten, 50 km/h, da stellt die liebe Polizei jetzt einen Blitzer auf.
9: Danke, habt ihr auch noch was entdeckt, ruft er durch, 0381 49 78 110.
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9: Und mit der richtigen Mucke jetzt für eine kleine Frühstückspause vielleicht, David Guetta, A-Lok und Stick Figure, aktuelle Nummer Run Run River. Moin.
15: Moin.

0: Unsere Frage an euch heute: Kann man mit dem Ex oder der Ex befreundet bleiben? Ihr hört Ostseewelle, es ist 9.46 Uhr.
1: Und es gibt ja momentan einige Promi-Trennungen, wir haben ja auch drüber berichtet, Sarah Connor und ihr Mann Florian, die sind jetzt seit 13 Jahren verheiratet, jetzt ist alles aus, aber die verstehen sich noch so gut, dass sie noch zusammenwohnen und auch manchmal miteinander schlafen.
0: Genau, eine Runde geknattert, ja.
1: Musst du erstmal machen. Und das Moderatoren-Duo Annemarie und Wayne Carpendale, die sind auch seit 13 Jahren verheiratet. Ich weiß nicht, ob 13 so eine magische Zahl ist für eine Trennung. Ja. Aber die wohnen ebenfalls zusammen und verstehen sich bestens. Aber ist das wirklich so? Geht das? Haut das hin? Oder sagt man, nee, wenn ich getrennt bin, dann will ich mit dem anderen gar nichts mehr zu tun haben?
2: Guten Morgen, liebes Ostseewelle-Team. Mein Mann und seine ehemalige Lebenspartnerin haben ein Kind zusammen und das verbindet natürlich schon. Es hat natürlich alles seine Zeit gedauert. Mittlerweile sind wir wirklich sehr, sehr gute Freunde geworden, verstehen uns wirklich gut, tauschen uns aus, sprechen über die typischen Mama-Probleme und Sorgen. Unsere Kinder gehen zusammen in eine Kindergartengruppe, besuchen sich regelmäßig gegenseitig, werden zu Kindergeburtstagen eingeladen. Weihnachten kommt überall der Weihnachtsmann für alle Kinder und 24 haben mein Mann und ich geheiratet und da war auch die ganze Familie dazu eingeladen. Also es funktioniert und es macht Spaß. Es ist ein schönes Familienleben, es ist ein Miteinander, es ist immer für die Kinder. Das kann niemand um uns herum verstehen und alle sind baff, dass es funktioniert, weil man es ja nicht so kennt, aber es ist ein schönes Familienleben.
1: Also es geht laut Saskia aus Jamen alles wunderbar, muss ich ehrlich sagen. Also Respekt, dass ihr das so hinkriegt.
0: Ja. Na gut, ich sag mal, wenn man Kinder hat, ist es, glaube ich, auch nochmal mehr ein Ansporn, das so zu schaffen. Ne? Weil wir haben keine und ich sag, du, können wir alle gestohlen bleiben, die da mal waren. Jetzt haben wir für euch einen aktuellen Hit von Another und 54 Ultra. Talk to you, moin.

0: 4 Minuten vor 10 ist es. Guten Morgen. Ihr hört Ostseewelle auf offenen Dienstag und Schneidi wird euch jetzt bei der Arbeit begleiten.
1: Wie immer. Moin.
2: Jawohl. Alle Kinder natürlich sicher zur Schule gekommen, das hoffen wir. Es gibt in Schwerin allerdings gerade jetzt wieder in der dusteren Jahreszeit so Stirnrunzeln. Seit mehr als einem Jahrzehnt ist da in der Landeshauptstadt ein besonders dusterer Schulweg einfach nicht zu erleuchten. Wo da das Problem liegt, checken wir gleich um 10:45.
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17: Erste Ostsee-Seeminen unschädlich, aber Badeverbot bleibt. Unwetter trifft Kreuzfahrtschiff und überschwemmt Kabinen. Guten Tag, ich bin Yvonne Siegert-Machotzek. Eine der größten Bombenentschärfungsaktionen, die es hier je gab, ist erfolgreich angelaufen. Die ersten der insgesamt 5 Seeminen aus dem Zweiten Weltkrieg vor Usedom wurden unschädlich gemacht. In der Ostsee von Ahlbeck bis zur polnischen Seite gilt aber weiter ein Badeverbot. Ostseewelle-Reporter Alexander Stut.
18: Die Seeminen aus dem Zweiten Weltkrieg enthalten zwischen 350 und 550 Kilo Sprengstoff. Das macht sie auch so gefährlich. Deshalb gilt in der Ostsee zwischen Ahlbeck und dem polnischen Menschen misstreu. Auch ein Badeverbot auf 16 Kilometer. Es gibt Polizeistreifen am Strand und auch auf der Ostsee sichern Dutzende Einsatzkräfte den Bereich ab. Zwei Seeminen konnten die polnischen Marinespezialisten schon unschädlich machen. Drei weitere sollen bis Donnerstag noch folgen. Die Minen werden mit einer Deflagration gesprengt. Dabei wird der Sprengstoff kontrolliert gezündet. Eine heftige Detonation bleibt aus. In der Nähe der dann geräumten Stelle wollen die Polen ein LNG-Terminal bauen.
17: Es hat einen Hackerangriff auf Hotels, Ferienwohnungen und Campingplätze gegeben. Das betrifft aber nicht nur Urlauber von außerhalb, sondern auch uns, wenn wir hier zum Beispiel Kurztrips buchen. Die Hacker haben Gästedaten und verschicken nun möglicherweise falsche Mails oder auch WhatsApp-Nachrichten, um so dann an unsere Konto- oder Kreditkartennummern zu kommen.
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17: Immer mehr junge Männer in Deutschland verweigern den Kriegsdienst. Es gibt mittlerweile über 12.000 Anträge. Das sind schon jetzt mehr als dreimal so viele wie im gesamten Jahr 2025. Ein Grund für den starken Anstieg dürfte das noch recht neue Gesetz über den neuen Wehrdienst sein. Alle ab 18 werden erfasst, müssen einen Fragebogen ausfüllen, aber nicht automatisch zur Bundeswehr. Seekranke Gäste, überschwemmte Kabinen und Chaos an Bord. Ein MSC-Kreuzfahrtschiff ist auf dem Weg von Kiel nach Norwegen in ein außergewöhnlich heftiges Unwetter gekommen. Viele Kabinen und Gänge standen unter Wasser. In den Küchen und Restaurants sind Lebensmittel und Flaschen massenweise auf den Boden gefallen. An Bord des riesigen MSC-Kreuzfahrtschiffes auf der Nordsee sind mehr als 6.000 Gäste. 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Und jetzt das Wetter.
2: Die Ostseewelle-Satellitenschirme zeigen keine Schauerechos, kannst du sagen. Wechselnd bewölkt heute mit einer Sonnenscheindauer von 6 Stunden. Topwert bei 19 Grad. Anklam am Flugplatz 15, jetzt aktuell Parchim, Blutstraße 16. Der Wind mäßig aus Südwest. 2-Tage-Trend für Mecklenburg-Vorpommern. Morgen nochmal freundlich bis 20 Grad warm. Kühler mit Regen ab Donnerstag. 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Stadtverkehr Rostock vor der Baustelle Holbeinplatz, stadtauswärts um 10 Minuten mehr. Flitzerblitzer stehen A14 Richtung Karstädt im Kreuz Wismar 100er. B5 Fellahn Richtung Ludwigslust. B105 in Altheide Richtung Rostock und Ortseingang Neubuko von Wismar. B106 Umgehung Schwerin zwischen Görries und Neumühle. B110 Siedenbrünn zur Richtung Demmin. B191 in Lutheran Richtung Parchim. B192 in Neuendorf Richtung Neubrandenburg. Außerdem Altschwerin Richtung Karow. Jetzt kommen wir zur B196. Hier stehen sie auf Rügen zwischen 96 und Bergen auf der Eisenbahnbrücke. Anklam Gellendiener Weg. Barlow Richtung Zirzow. Bredenhagen Richtung Wittstock. Ortsausgang Gnies Richtung Patzig. Großpolzin beide Richtungen. Greifswald-Marienstraße und die Stralsunder. Grüße! Uckermark, Milmersdorf, Betonstraße. Die heißt nicht nur so, die ist auch so. Aus Platten noch. Neujabel Richtung Wosmerhof. Stove bei Rena, beide Richtungen. Ortseingang Torgelow von Liebgarten aus. Und dann Wismar, Köpernitztal von der Werft kommend. Wo habt ihr was entdeckt? Studio Hotline 0381 49 78 110. Keiner meldet mehr aktuelle Flitzerblitzer.
1: Guten Morgen, Herr Schneider.
2: Schönen Dienstag.
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Jokes, das kannst du so vergleichen mit GZSZ oder Unter uns, ne? Bei TikTok siehst du Jamilia mit ihrer Familie in ihrem Leben in Dubai zu. Kann man schlimmer treffen, ne? Ganz nebenbei macht sie noch ein bisschen Musik und arbeitet an einem neuen Album. Wenn's gut ist, kommt das jetzt zu Weihnachten raus. Na, hörst du mal an. Jetzt 2000er.

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Ostseewelle bei der Arbeit hören bringt euch gleich einen 90er, der sich gewaschen hat. Return to Innocence, Enigma. Vorher Aktuelles aus den Charts mit Glockenbach. So gibt's das nur bei Ostseewelle.

0: wünschen euch einen ganz hervorragenden und vor allem effektiven Arbeitsvormittag heute am Dienstag. Ostseewelle powert euch gleich Justin Bieber und Ed Sheeran rein. I don't care. Das ist mega, mega motivierende Mucke. Haben wir auch von den Killers mit Human, die 2000er, schön rockig. Und Moving to the Sun noch mit Sonnenantlitz, das ist Ugel. Bleibt bei Ostseewelle, geht gleich weiter.
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0: Am Zopp Bad Doberan jetzt 16 Grad und am Zopp Neubrandenburg jetzt 17. Jetzt haben sie auch eine Express-Buslinie wieder von Neubrandenburg nach Greifswald. Ne? Mops-Geschwindigkeit, Leute. Das Wetter für Mecklenburg-Vorpommern. Verhältnismäßig mild sind wir ja schon aus der Nacht gekommen. Wir schaffen heute nochmal 19 Grad. Nicht überall hilft die Sonne. Morgen nochmal trocken. In Richtung Donnerstag wird es dann kühler. Und dann gibt es auch wieder deutliche Schauer. 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Stadtverkehr Rostock vor der Baustelle Holbeinplatz stadtauswärts um 10 Minuten mehr. Südring 5 Minuten extra, Parkstraße stadtauswärts auch 10 Minuten länger. Hier sind Flitzerblitzer, alles frisch von euch gemeldet und bestätigt. Die A14 Richtung Karstädt im Kreuz Wismar. B5 Villan Richtung Ludwigslust. E105 in Altheide Richtung Rostock. Ortseingang Neubukow von Wismar aus. B106 Umgehung Schwerin. Dazu gibt es mehr Infos von Cordy.
8: Der ist beidseitig. Also wenn man von Lankow kommt Richtung Neumühle, Görries, genauso wie von der anderen Seite. Das ist ja an der Baustelle.
0: Danke herzlich. B110 Siedenbrünn zur Richtung Demmin. B192 in Neuendorf. Anklam Gellendiner Weg beidseitig. Barlow Richtung Zirzow. In Bredenhagen Richtung Wittstock, Ortsausgang Gnies Richtung Patzig, in Großpolzin beide Richtungen. Greifswald Marienstraße und die Stralsunder Straße. Wo habt ihr noch was entdeckt? Hi.
9: Ja, hier ist der Uwe. Hallo, guten Morgen. Ich hätte einen Blitzeranhänger für euch. Auf der L6, Ortseingang Lübtheen, aus Richtung Pretier kommt.
0: Dankeschön. Milmersdorf, Betonstraße, Neujabel Richtung Wosmerhof, Ortseingang Torgelow von Diepgarten aus, dann Philosophenweg stadtauswärts in Wismar und von der Werft kommend in Wismar Köpernitztal, obwohl man es mit Doppel-P schreibt, ne? Eigentlich Köpernitztal, aber ausgesprochen Köpernitztal. Kleiner Insider. Habt ihr auch noch was entdeckt? Ruft durch. Studio-Hotline 0381 49 78 110. Denn keiner meldet mehr aktuelle Flitzerblitzer.
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Das ist wirklich musikalisch aktuell weltweit ein Überflieger. Harry Styles hat jetzt über ein Dutzend Shows hintereinander in New York gespielt und jetzt startet gerade der Ticketvorverkauf für die dritte Zusatzshow fürs nächste Jahr in Berlin. Dreimal schon ausverkauft als Gelände Flughafen Tempelhof. Und jetzt für den 10. Juli, für den Samstag, für die dritte Zusatzshow vom eigentlichen Termin Vorverkauf gestartet. Habt ihr natürlich in der Ostseewelle-App und bei ostseewelle.de in unserem Ticketshop, wenn er sagt, Harry Styles ist meins. 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

Es gibt manchmal so Dinge, da fragen wir uns mit jeder Mama und mit jedem Papa hier im Land, wie kann das eigentlich sein? Warum kriegt man das nicht gebacken? In dem Fall hier Laternen an einem Schulweg aufzustellen. Und das, wo jetzt die dunkle Jahreszeit ansteht. Ostseewelle habt ihr an, schönen Dienstagvormittag. Es ist wohl der dunkelste Schulweg Mecklenburg-Vorpommerns in Schwerin. Und der bleibt wohl auch erstmal dunkel. Das ist zwischen Warnitz und Friedrichsthal im Westen der Stadt. Da gehen viele Kids den kurzen Weg zur Haltestelle. Im März wurde jetzt in Schwerin beschlossen, dass bis Oktober jetzt Laternen hier stehen sollen. Aber der Termin kann gar nicht gehalten werden. Frühester Baubeginn Oktober 2027. Ernsthaft? Und ob das gut geht, steht auch noch in den Sternen, weil seit mittlerweile 15 Jahren wird in Schwerin über diese fehlenden Laternen zwischen Warnitz und Friedrichsthal

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14: Erste Ostsee-Seemin unschädlich, aber Badeverbot bleibt. Ex-Geheimdienstchef wegen Spionageverdacht verhaftet. Guten Tag, ich bin Yvonne Siegert-Machotzek. Eine der größten Bombenentschärfungsaktionen, die es hier je gab, ist erfolgreich angelaufen. Die ersten der 5 Seeminen aus dem Zweiten Weltkrieg wurden vor Usedom unschädlich gemacht. In der Ostsee von Albeck bis zur polnischen Seite gilt aber weiter ein Badeverbot. Ostseewelle-Reporter Alexander Stut.
15: Die Seeminen aus dem Zweiten Weltkrieg enthalten zwischen 350 und 550 Kilo Sprengstoff. Das macht sie auch so gefährlich. Deshalb gilt in der Ostsee zwischen Albeck und dem polnischen Mistreu auch ein Badeverbot auf 16 Kilometer. Es gibt Polizeistreifen am Strand und auch auf der Ostsee sichern Dutzende Einsatzkräfte den Bereich ab. 2 Seeminen konnten die polnischen Marinespezialisten schon unschädlich machen. 3 weitere sollen bis Donnerstag noch folgen. Die Minen werden mit einer Deflagration gesprengt. Dabei wird der Sprengstoff kontrolliert gezündet. Eine heftige Detonation bleibt aus. In der Nähe der dann geräumten Stelle wollen die Polen ein LNG-Terminal bauen.
14: Es hat einen Hackerangriff auf Hotels, Ferienwohnungen und Campingplätze gegeben. Das betrifft nicht nur Urlauber von außerhalb, sondern auch uns, wenn wir hier im Land Kurztrips buchen. Die Hacker haben Gästedaten und verschicken jetzt möglicherweise falsche E-Mails oder auch WhatsApp-Nachrichten, um an unsere Konto- oder Kreditkartendaten zu kommen.
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14: Ein Ex-Geheimdienstchef ist wegen Spionageverdacht verhaftet worden, der ehemalige BND-Präsident Hanning. Er und sein Büroleiter sollen versucht haben, Informationen zu verkaufen. An wen ist aber noch nicht klar. Der Ex-BND-Kopf hatte Kontakte nach Russland und China. Auf die Spur kamen ihm die Ermittler durch den Kindesentführungsprozess rund um die Hamburger Unternehmerin Block. In Sachsen-Anhalt trifft sich nach der Landtagswahl jetzt das neu gewählte Parlament gerade zur ersten Sitzung. Seit dem Morgen gibt es draußen Proteste gegen den ersten möglichen AfD-Landtagspräsidenten bundesweit. Wahlgewinner AfD hat in Sachsen-Anhalt das Vorschlagsrecht und schickt da den langjährigen Abgeordneten Tobias Rausch ins Rennen. 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Und jetzt das Wetter.
16: Der Wind kommt mäßig aus Südwest und rauscht so schön in der Lewitz durch die Bäume, die noch viele Blätter haben. Heute bis 19 Grad, am Bäcker Klug in Gadebusch jetzt 15, am Bäcker Kessler in Greifswald 16. So gut wie keine Schauer oder Nieselregen heute, auch wenn es manchmal trübe wirkt. Auch morgen dann nochmal bis 20 Grad, da gibt es mehr Sonne. Kühlere Temperaturen ab Donnerstag.
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16: Wir hören in den Landkreis Ludwigslust-Parchim die B195. Und zwar hier zwischen Anschlussstelle Zahantin, A24 und Kreuzung Zahantin. Defekter LKW, beide Richtungen. Stadtverkehr Rostock vor der Baustelle Holbeinplatz, stadtauswärts eine Viertelstunde mehr und Südring um 5 Minuten. Damit sind wir schon durch. Wir klopfen nochmal auf Holz. Gute Fahrt. Flitzer, Blitzer. A14 Richtung Karstädt im Kreuz Wismar, die B5 in Fellan Richtung Ludwigslust. B106 Umgehung Schwerin zwischen Lankow und Neumühle, beidseitig in der Baustelle. B110 Siedenbrünzow, B191 in Lutheran. Toni meldet B192 in Altschwerin Richtung Karow. Dankeschön. Ortseingang Altentreptow aus Richtung Friedland. Anklam Gellendiener Weg. Barlow Richtung Zirzow, Bredenhagen Richtung Wittstock, Ortsausgang Gnies Richtung Patzig, Großpolzin beide Richtungen, Greifswald-Marienstraße, Ortseingang Lübten von Quassel aus, Milmersdorf-Betonstraße in Stove bei Rehna beide Richtungen, Ortseingang Torgelow von Liebgarten, Wismar, Köpernitztal von der Werf kommend. Wo habt ihr noch was entdeckt, Rainer?
17: In der Rufe-Landstraße wollte ich einen Blitzer melden. Und zwar an der Merkzweckhalle steht der. Ich glaube, der ist einseitig.
16: Rufe-Landstraße, Wolgast, dankeschön.
18: Hallo, Matthias hier. In Wohlenberger Weg stehen Sie Richtung Wismar, wieder schön versteckt im Seitenstall.
16: Dankeschön. Studio Hotline ist 0381 49 78 110. Na klar, immer melden, weil keiner meldet mehr. Aktuelle Flitzerblitzer.
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0: 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Das ist Ostseewelle, eben auch bei der Arbeit. Freibäder lassen am letzten Tag der Saison die Hunde abbaden. Das ist ganz beliebt in Lübeck. Mecklenburg-Vorpommern zieht da nicht mit, obwohl wir von Ostseewelle Jahr für Jahr alle Freibäder hier anrufen und denen mit der Nachfrage auf den Keks gehen. Machen wir so lange, bis ihr es macht. Ja? Hundis haben ab heute aber einen eigenen Badestrand hier in MV. 24/7, 365 Tage im Jahr. Hören wir gleich in den Regionalstories bei Ostseewelle im Westmecklenburg-Stream. Kommen eine halbe Stunde und zeitgleich für die Küstenregion zum Beispiel: Vorsicht ist die Mutter der Porzellankiste, wonach Taucher gerade vor Gralmüritz suchen. Und dazu für alle die aktuellen Beats, die wir lieben, mit Taylor Swift, Elizabeth Taylor und Ray Garvey singt Rivers. Bleibt bei Ostseewelle.
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0: Mecklenburg-Vorpommern-Wetter hier bei Ostseewelle. Für die Feldberger Seenlandschaft stehen aktuell 16 Grad zu Buche und noch keine Sonnenscheindauer. Bei den Temperaturen wird sich bei uns in Mecklenburg-Vorpommern heute noch ein bisschen was tun. Bei manchen bei der Sonnenscheindauer nicht. Da bleibt's heute bedeckt. Die Hoffnungen liegen auf morgen. Da wird's immer freundlich, kühler und regnerischer dann zum Wochenende. 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Landkreis Ludwigslust-Parchim, B195, zwischen Anschlussstelle Zarrentin von der A24 und Kreuzung Zarrentin in beiden Richtungen. Defekter LKW, Vorsicht. Stadtverkehr Rostock, vor der Baustelle Holbeinplatz statt auswärts. Viertelstunde mehr, nur noch bis Ende der Woche dieses Ding da, ne? Diese extra Überraschungsbaustelle. Hui. Dann B103 Schutower Kreuz, Abfahrt Reutershagen, Liegenbleiber in der Kurve, bitte Vorsicht. Dann geht's rüber zu den Flitzerblitzern. Wir starten A14, 100er im Kreuz Wismar Richtung Karstädt, B105 in Altheide und Ortseingang Neubuko aus Wismar kommend. B106 Umgehung Schwerin zwischen Lankow und Neumühle beidseitig in der Baustelle. B110 Siebenbrünzow, B191 in Lutheran, B192 in Alt-Schwerin und in Neuendorf bei Neubrandenburg. Ortseingang Altentreptow aus Richtung Werder. Anklam Gellendiner Weg, beide Richtungen. Barlow Richtung Zirzow. Bredenhagen Richtung Wittstock. Ortsausgang Nies Richtung Parzig. Gurus Polzin, beide Richtungen. Greifswald Marienstraße und die Stralsunder. Dann neuer Flitzerblitzer-Anhänger, Ortseingang Lübten von Quassel aus. Grüße nach Milmersdorf in die Region Templin, da steht da in der Betonstraße. Ortseingang Torgelow von Diebgarten, Wismar, Köpernitztal, Emily sagt zwischen Wohlenberger Wieg und Niendorf und Wolgasthufe Landstraße. Habt ihr noch einen entdeckt? Studio-Hotline 0381 49 78 110.
10: Hallo, hier ist der Daniel aus Bolzenburg. Ich wollte einen Blitzer durchgeben in der Senow in der 50-Zone Richtung Verlahn.
0: Dankeschön, wir sagen ja, keiner meldet mehr. Aktuelle Flitzerblitzer.
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Ich sag's mal ganz kurz: Ostsee gesperrt vor Swinemünde, weil sie Bomben aus dem Wasser holen. Ihr habt es ja ausführlich in den Nachrichten bei Ostseewelle gehört. Damit das so gar nicht erst passiert, machen sie gerade Probetauchen vor Graal-Müritz. Hier ist unsere Küstenregion, Ostseewelle von Rostock bis Rügen. Die ganze Woche über sind Taucher vor Graal-Müritz im Wasser und checken bestimmte Anomalien, die mal auffällig waren. Das Ding ist, vor Graal-Müritz aus dem Meer holen sie oftmals Sand, um ihn woanders aufzuspülen, wo ja ab und zu mal der Strand aufgefressen wird vom Wetter. Und da willst du natürlich keine Bombe rausholen. Deswegen ist diese Beprobung gerade.

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8: Schüler bei Urteil gegen Neubrandenburger Busrandalierer. Ex-BND-Chef wegen möglicher Spionage verhaftet. Guten Tag, ich bin Yvonne Siegert-Machotzek. In Neubrandenburg ist das Urteil nach einer Busrandale-Nacht gefallen. Ein betrunkenes Duo hat da auf dem Heimweg drei Linienbusse demoliert. Verurteilt wurde nur einer, eindeutig vorbestraft. Und vor einer Schulklasse, die sich die Verhandlung am Amtsgericht angesehen hat, zeigte der Mann Reue. Ostseewelle-Reporter Alexander Stut.
9: Bei der Randale auf dem Neubrandenburger Busbetriebshof war der 29-Jährige noch ganz dicke mit dabei. Auch seinen Komplizen hat er nicht verraten. Vor dem Amtsgericht Neubrandenburg war er dann aber kleinlaut, denn dem jungen Mann war es peinlich, dass eine Schulklasse mit im Saal saß. Er und sein unbekannter Kumpel hatten drei Busse stark beschädigt, Schaden 20.000 Euro. Die Polizei kam dem Mann über eine Blutspur auf die Spur, denn die DNA war wegen mehr als ein Dutzend Straftaten gespeichert. Er geht trotzdem nicht ins Gefängnis, sondern muss 1.800 Euro Geldstrafe zahlen. Inwieweit die Versicherung den Schaden zurückhaben will, ist noch unklar.
8: Eine der größten Bombenentschärfungsaktionen, die es hier je gab, ist erfolgreich angelaufen. Drei der fünf Seeminen aus dem Zweiten Weltkrieg wurden in der Ostsee unschädlich gemacht. Bis Donnerstag läuft die Aktion noch. Deshalb gilt zwischen Ahlbeck und dem polnischen Mistral Badeverbot. Auf 16 Kilometern Strecke sind da am Strand Polizeistreifen unterwegs.
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8: Ein Ex-Geheimdienstchef ist wegen Spionageverdacht verhaftet worden, der ehemalige BND-Kopf Hanning. Er soll zusammen mit seinem Büroleiter geheime Informationen gesammelt haben. Hanning wollte sie möglicherweise verkaufen. An wen ist unklar. Er hatte Kontakte nach China und Russland. Die Ermittler kamen dem Ex-BND-Chef durch den Kindesentführungsprozess rund um die Hamburger Unternehmerin Block auf die Spur. Der neue Landtag von Sachsen-Anhalt trifft sich gerade zum ersten Mal. Wahlgewinner AfD will den Parlamentspräsidenten und damit den ranghöchsten Politiker des Landes stellen. Der langjährige Abgeordnete Rausch soll es werden. Er wäre dann auch der erste AfD-Landtagspräsident in Deutschland. In Sachsen-Anhalt hat der Verfassungsschutz die Partei als gesichert rechtsextrem eingestuft. Vor dem Landtag in Magdeburg gibt es seit dem Morgen Proteste. 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
10: Aktuell am Ostseewelleweg in Mönckebude bei Ueckermünde 16 Grad, am Ostseewelleweg in Bliebensdorf bei Neustadt-Glewe 15. Knappe 20 als Höchstwert. Einzig in der Uckermark jetzt etwas Sonne, ansonsten bleibt es heute grau, aber meist regenfrei. Zwei Tage Trend, morgen heiter, Schauer ab Donnerstag. 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Na, haben wir aufgerundet, ne? Stadtverkehr Rostock vor der Baustelle Holbeinplatz, stadtauswärts 10 Minuten mehr. Am Ende der Woche wollen sie fertig sein. Südring um 10 Minuten plus. Und Flitzerblitzer auf der A14 Richtung Karstadt im Kreuz Wismar die 100er. B5 Ortsausgang Dersenow Richtung Villan. Dann B105 Altheide Richtung Rostock. Neubuko, wenn du reinfährst, von Wismar aus. B106 Umgehung Schwerin zwischen Lanke und Neumühle, beidseitig die Baustelle. B110 Siedenbrünn zur Richtung Demmin. B191 in Lutheran. B192 in Neuendorf Richtung Neubrandenburg. Und Alt-Schwerin Richtung Karow. Lasst uns auf die Insel wechseln. Rügen, B196 zwischen B96 und Bergen. Auf der Eisenbahnbrücke stehen sie. Ortseingang Alten-Treptow aus Richtung Werder. Anklam Gellendiener Weg. Beide Richtungen. Barlow Richtung Zirzow. Flitzerblitzer. Bredenhagen Richtung Wittstock. Ortsausgang Gnies Richtung Patzig. Flitzerblitzer-Anhänger weiter. Großpolzin beide Richtungen. Greifswald-Stralsunder Straße. Ortseingang Lübten von Quassel aus. Milmersdorf Betonstraße. Ortseingang Torgelow aus Liebgarten. Dann mit am Start Wismar Bürgermeister Hauptstraße. Zwischen Wohlenberg und Niendorf und Wolgast-Hufe-Landstraße. Wo habt ihr was entdeckt? Ruft bitte durch. Studio Hotline 0381 49 78 110. Denn keiner meldet mehr aktuelle Flitzerblitzer.
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Mahlzeit, Freunde, Ostseewelle hier. Allein das, wenn Ostseewelle morgen mal Uwe 1,69 anhalb Wordezer manchmal so gucken lässt, dass er gleich nach dem Aufstehen 50 Liegestütze macht, um fit in den Tag zu kommen. Streber! Und früher hätte man gesagt, für sowas gibt's Klassenkeile. Auf der anderen Seite hast du natürlich auch nichts davon, wenn du früh am Morgen wie ein Zombie aus Walking Dead oder The Last of Us eine halbe Stunde durch die Wohnung schlurfst. Gibt's einen gesunden Mittelweg, Leute? Das finden wir morgen früh mit euch raus, im guten Morgen, am Tag des Morgenmuffels. Also so schnell wie möglich morgen früh einschalten und eben auch ganz fix alles Wichtige dazu erfahren bei Ostseewelle.

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1: DJ und Salto. Jamaica.

0: Mahlzeit, Ostwelle hier, wir sind der Sender der Haufen. 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
0: Gute Woche noch bis zu den Herbstferien hier bei uns in der Heimat in Mecklenburg-Vorpommern. Ne? In Schönberg in Nordwestmecklenburg können die Kids ihren Jugendclub, die große Wand dort am YOLO, toll mit Graffiti besprühen. Das wird ein neues Herbstferienprojekt. Da gibt auch einer richtig geile Tipps. Na, da freust du dich schon aufs Ende der Herbstferien, weil du gucken willst, was rauskommt. Ja? Schönberg aktuell mit 17 Grad. Heute noch so ein bisschen Sonne. 2 Tage Trend wechselhaft herbstlich. 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Stadtverkehr Rostock vor der Baustelle, hol beim Platz, 15 Minuten mehr stadtauswärts. Jetzt Flitzerblitzer, A14 Richtung Karstädt, in einer 100er im Kreuz Wismar. B5 Ortsausgang Dersenow Richtung Fellan. B105 Altheide Richtung Rostock. Sagt mal bitte, ob der in Neubuko B105 noch steht. B106 Umgehung Schwerin zwischen Lankow und Neumühle, Baustelle und beidseitig. B110 in Siedenbrünn zur Richtung Demmin, B191 in Lutheran Richtung Pütt, B192 in Neuendorf. Lars meldet B321 Ortsausgang Bandenitz Richtung Hagenow, danke Senior. Ortseingang Altentreptow aus Richtung Werder. Anklam, Gellendiener Weg, beide Richtungen, Barlow Richtung Zirzow und Bredenhagen Richtung Wittstock. Grüße nach Ostprignitz-Ruppin. Großpolzin, beidseitig, Greifswald-Marienstraße, Ortseingang Lübten von Quassel, Stralsund-Jungfernstieg Richtung Hauptbahnhof, Ortseingang Torgelow aus Liebgarten, zwischen Wohlenberg und Niendorf, Wolgast-Hufe-Landstraße. Wo habt ihr noch was entdeckt?
16: Hallo, hier ist Sandy. Der Blitzer steht in der Bürgermeister-Hauptstraße in Wismar in der 30er-Zone Richtung Werf.
0: Danke.
17: Hallo, von Malchin Richtung Gilo um Hainholz steht die Polizei und lasert.
0: Super. Studio-Hotline bitte immer anrufen. 0381 49 78 110. Keiner meldet mehr. Aktuelle Flitzerblitzer.
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0: Jetzt wird's noch besser. Aktuell sehen unsere Ostseewelle-Reporter auch, wo ihr Radio hört, wo ihr Ostseewelle genießt. Kollege Eike Lange zum Beispiel unterwegs jetzt in einem Gewerbegebiet an der Seenplatte.
2: Wenn man in Maichow im Landkreis Mecklenburgische Seenplatte reinfährt in Richtung Bahndamm, dann sieht man auf der linken Seite einen großen Metallhaufen und ganz, ganz viele andere, zum Beispiel auch einen Holzhaufen. Und diese ganzen Haufen, die gehören zu einem Recyclingbetrieb. Und da sind wir gerade unterwegs, gucken wir uns mal um. Da läuft jemand, den fragen wir mal. Moin, Ostseewelle. Läuft hier irgendwo ein Radio?
3: Da oben im Bagger auf jeden Fall, ja.
2: Da oben im Bagger?
3: Ja.
2: Da gucken wir am Bagger mal nach. Dankeschön.
3: Der linke oder der rechte, einer von beiden.
2: Da sitzt niemand drin. Warte, wir gucken mal nach. Und da steht jemand. Da stehen zwei Leute und... Oh, das sieht aus, als würde er gerade geschweißt. Moin! Jo! Läuft hier irgendwo ein Radio?
3: Ja.
2: Ja, wo?
3: Vorne.
2: Im Transporter. Ja. Ein Kollege hat mir gerade auch schon gesagt, im Bagger hört ihr auch.
4: Wir hören überall Ostseewelle.
2: Checken wir aus. Wen haben wir hier eigentlich?
3: Hannes.
2: Hannes und dein Name?
4: Matthias.
2: Warum hört ihr eigentlich Ostseewelle?
4: Was cool ist.
5: Vernünftige Musik, ne? Ganztag. Einfach super, ne? Für moderne Musik auch gemischt alles und ist schon schön.
2: Matthias, wir gucken mal nach, was bei dir im Radio läuft. Auch ein bisschen leiser wieder. Und wisst ihr, was das heißt, dass hier gerade Ostseewelle läuft?
4: Wir kriegen was von euch.
2: Richtig, die Hörprämie. 500 Euro. Läuft's bei dir, zahlen wir.
4: Oh, dann machen wir das.
2: Ja, machen wir.
0: Weitermachen mit dem Ostseewelle-Hören kann ja jederzeit passieren, dass die Ostseewelle-Reporter bei euch klopfen, bei euch klingeln, durch irgendeinen Lüftungsschacht gucken und sagen, Kuckuck, sag mal, wie sieht's aus? Für diese Lüftungsschachtnummer zum Beispiel wäre es spannend, wenn ihr uns sagt, wo ihr wann Ostseewelle hört. Dann kann man sich da auch so ein bisschen Stuntman-mäßig drauf vorbereiten zum Beispiel. Ich sag's bloß. Also diese Variante gibt's da

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10: Senior von LKW mitgeschleift. Erster AfD-Landtagspräsident gewählt. Guten Tag, ich bin Adrian Mützel. In Ribnitz-Damgarten hat es einen schweren Verkehrsunfall gegeben. Ein 86-Jähriger ist hier mit einem LKW angefahren und mehrere Meter mitgeschleift worden. Der Lasterfahrer hatte den Senior beim Anfahren offenbar übersehen, weil er im toten Winkel gewesen ist. Dann hat der LKW ihn mit seinem Elektromobil erfasst und mitgerissen. Der ältere Mann ist mit schweren Verletzungen ins Krankenhaus gekommen. Zu solchen Unfällen kommt es laut Polizei immer wieder, fast immer durch Unachtsamkeit. In Neubrandenburg ist das Urteil nach einer nächtlichen Busrandale gefallen. Zwei Betrunkene hatten mehrere Linienbusse demoliert. Ostseewelle-Reporter Alexander Stuth.
11: Bei der Randale auf dem Neubrandenburger Busbetriebshof war der 29-Jährige noch ganz dicke mit dabei. Auch seinen Komplizen hat er nicht verraten. Vor dem Amtsgericht Neubrandenburg war er dann aber kleinlaut, denn dem jungen Mann war es peinlich, dass eine Schulklasse mit im Saal saß. Er und sein unbekannter Kumpel hatten drei Busse stark beschädigt, Schaden 20.000 Euro. Die Polizei kam dem Mann über eine Blutspur auf die Spur, denn die DNA war wegen mehr als ein Dutzend Straftaten gespeichert. Er geht trotzdem nicht ins Gefängnis, sondern muss 1.800 Euro Geldstrafe zahlen. Inwieweit die Versicherung den Schaden zurückhaben will, ist noch unklar.
0: Deutschland und die Welt.
10: Zum ersten Mal ist ein AfD-Politiker an die Spitze eines Landesparlaments gewählt worden. Tobias Rausch übernimmt das Amt in Sachsen-Anhalt. Er ist mit 48 von 82 möglichen Stimmen gewählt worden. Sofern AfD und das BSW zusammen mit Ja gewählt haben, hat Rausch weitere Stimmen aus anderen Parteien erhalten. Das hatten eigentlich alle anderen vorher abgelehnt. Mehr als 11 Jahre nach dem Flugzeugabsturz einer Germanwings-Maschine hat das Landgericht Braunschweig eine Klage abgewiesen. 30 Hinterbliebene hatten Schmerzensgeld für den Tod ihrer Angehörigen gefordert. Die Kammer sagt, dass die Klage gegen das Luftfahrtbundesamt an der falschen Adresse gelandet ist. Vielmehr sollten die Fluggesellschaften verklagt werden, deren Mediziner dem psychisch kranken Piloten Andreas L. seine Flugtauglichkeit bescheinigt hatten. Er hatte die Maschine mit Absicht in ein Bergmassiv gelenkt. Dabei sind 150 Menschen ums Leben gekommen. 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Und jetzt das Wetter.
12: Manche so beim Wort Herbstwetter.
13: Ih, mag ich nicht.
12: Und wenn du dann aber merkst, Herbstwetter kann auch sein 20 Grad, Sonne, schwacher Wind.
13: Oh, mag ich doch.
12: Na, morgen wird noch mal so ein goldener Oktober-Supertag. Heute bleibt's zwischen Maurine und Peene ziemlich bewölkt. Am Ostseewelleweg in Faulenrost bei Malchin 15 Grad, am Ostseewelleweg in Rambin auf Rügen 16, knapp 20 Grad nur. Und dann dreht sich das Ganze für Mecklenburg-Vorpommern zum Ende der Woche hin mit Regen. Bester Verkehrsservice für unser Land, Ostseewelle, 13.03 Uhr. Stadtverkehr Rostock vor der Baustelle Holbeinplatz, statt auswärts 10 Minuten mehr. Ansonsten kommen wir gut voran. Flitzer, Blitzer. A14 Richtung Karstädt im Kreuz Wismar, die 100er. B5 Ortsausgang Dersenow Richtung Villan. B105 in Altheide. B106 Schweriner Umgehung zwischen Lanke und Neumühle, beidseitig die Baustelle. B110 Siedenbrünn zu. B191 in Lutheran Richtung Parchim. B192 in Neuendorf Richtung Neubrandenburg und in Alt-Schwerin. Lara meldet B321, Ortsausgang Bandenitz Richtung Hagenow, Ortsausgang Gnies Richtung Parzig, Großpolzin beidseitig Greifswald-Marienstraße und Stralsunder Straße. Jetzt drüber nach Stralsund direkt Jungfernstieg Richtung Hauptbahnhof. Anja meldet zwischen Pasewalk und Viereck Torgeloer Chaussee. Dann Wismar, Philosophenweg, Stadt auswärts und Bürgermeister Hauptstraße, 30er hier, zwischen Wohlenberg und Niendorf und Hufelandstraße in Wolgast. Wo habt ihr was entdeckt? 0381 49 78 110, denn keiner meldet mehr aktuelle Flitzer Blitzer. Schöne Mittagszeit weiter, ich bin André Schneider.
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0: Diese Unterscheidung in Leute, die sagen, Glas ist halb voll, Glas ist halb leer, kennt ihr, ne? Und jeder sagt so, manchmal bin ich so, manchmal bin ich so oder durchgehend nur so. Have Baumann ist ja, Glas ist immer halb voll, beweist er jetzt wieder.
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3: Morgens, Alfred, na, wie ist?
2: Ja gut, und selbst?
3: Ach, irgendwie habe ich gerade eine Glückssträhne.
2: Oh, schön.
3: Ja, gestern ist meine Fahrradkette abgesprungen.
2: Okay.
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0: Manche können ja aus so einem ruhigen Song total viel Energie ziehen und das dann sofort umsetzen. Brutalst konzentriert und schaffen dann in 30, 40 Minuten so viel, wie andere in 2 Stunden schaffen. Vielleicht war das jetzt genau das richtige Ding mit Adele. Hello bei Ostseewelle. Für andere, die Rhythmus brauchen. Felix Jehn und Cascada. Boy, you turn me. Cascada macht's ja auch nicht. Natalie Haller macht's ja auch nicht in ruhig, ne? Da ist immer Wumms dahinter. Dazu Schönes mit One Republic. Bleibt bei Ostseewelle, geht gleich weiter.
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0: Grüße in Parchim, jetzt gerade 17 Grad. Parchim hat ja auch so eine Bücherbox, so eine Bücherzelle. Allerdings geht die tatsächlich mit den Büchern, die drin sind, in Winterpause. In einer Woche. Und dann kommt sie zum Valentinstag erst wieder. Wird sie winterlich geschont. Das Wetter für Mecklenburg-Vorpommern. Heute schont sich die Sonne bei uns auch. Erst morgen ist sie wieder gut dabei. Zum Ende der Woche in Mecklenburg-Vorpommern mehr Regen und dann wird's auch kühler. Bester Verkehrsservice für unser Land, ganz kurz nach 12:30. Stadtverkehr Rostock vor der Baustelle Holbeinplatz, stadtauswärts 10 Minuten mehr. In Vorpommern-Greifswald hören wir in die Region Eggesin. Hier von Torgelow kommend in Eggesin am Bahnhof die Baustelle, auch so um 10 Minuten zusätzlich. Flitzerblitzer stehen, A14 Richtung Karstädt im Kreuz Wismar, B5 Ortsausgang Dersenow Richtung Villaden, B105 Altheide Richtung Rostock, B106 Schweriner Umgehung, immer noch beidseitig Lankow-Neumühl. Ne? Baustellenbereich. B192 in Neuendorf Richtung Neubrandenburg. B196 zwischen B96 und Bergen auf der Eisenbahnbrücke, den nehmen wir nochmal mit rein. Kann aber auch sein, dass der jetzt weg ist, seit heute früh. Sagt gerne Bescheid. Update von euch. Immer herzlichst willkommen. B321 Ortsausgang Bandenitz Richtung Hagenow. Ortseingang Lübten von Quassel aus zwischen Pasewalk und Viereck Torgelower Chaussee. Wismar, Bürgermeister Hauptstraße Richtung Werft in der 30er. Zwischen Wohlenberg und Niendorf und Wolgast-Hufe-Landstraße. Wo habt ihr noch was entdeckt?
12: Moin, hier ist Benjamin. Du, ich hab den Blitzeranhänger, der von Lutheran bei Lübsrich nach Abelburg gezogen an die B103.
0: Oh, und welche Richtung?
12: Richtung Plau. Von Mainburg kommen Richtung Plau.
0: Vielen Dank. Habt ihr auch noch eine entdeckt? Studio-Hotline 0381 49 78 110. Denn keiner meldet mehr aktuelle Flitzerblitzer.
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0: tagsüber Ostseewelle bei der Arbeit hören. Das macht natürlich richtig Spaß. Du weißt ja dann auch, dass die meisten von den anderen, die Malochen, eben auch Ostseewelle hören. Man ist ja dann in so einer großen Family und die anderen sind dann auch happy, wenn die Ostseewelle-Reporter mit der Hörprämie vielleicht um die Ecke schauen. Alles dazu bei uns in der App und im Web. Und wir als Familiensender Nummer 1 von hier freuen uns obendrauf ein Loch in den Bauch, dass auch am Wochenende so viele Familien und Generationen sich auf Ostseewelle einigen. Vielen, vielen Dank dafür. Dann haben wir uns gesagt, Mensch, lasst uns doch aus diesem viele gemeinsam was Neues am Wochenende stricken. Ostseewelle, Sophie Dietrich lädt euch dazu ein. Das ist ja doll, wa?
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0: Okay, was für Dilemma wären das so?
1: Du, das kann echt alles sein. So zum Beispiel, Hilfe, ich habe mich in meinen besten Freund verliebt. Oder mein Neuer liked heiße Fotos von anderen Frauen. Ist das okay? Vielleicht aber auch, ey, das Haus meiner Eltern ist nicht wirklich kindersicher. Kann ich darauf bestehen, dass die da zum Beispiel an einer Treppe ein Gitter anbauen? Oder.
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1: 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So.
0: Alles klar. Und wir können dir all unsere Dilemma jetzt schicken.
1: Richtig. Schaut mal bei ostseewelle.de, da könnt ihr uns euer Problem dann verraten. Ich werde mir dann jedes einzelne davon persönlich durchlesen und dann gehen wir die nach und nach immer am Sonntagnachmittag durch.
0: Geil, Ostseewelle-Hörerfamilie, ihr habt eine Frage, bei der ihr euch im Kreis dreht?
1: 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Ich freue mich auf eure Geschichten.
0: Und wir erst, Sophie.

0: Um wie viel ist denn das Flugticket nach Griechenland oder Ägypten teurer geworden? Flugexperten hauen jetzt raus, in den vergangenen 15 Jahren hat sich der Preis verdoppelt. Abheben mit guter Laune hier bei Ostseewelle ist weiterhin gratis. Jetzt mit Loy und David Puentes, Golden Summer, aktueller Rhythmus. Katy Perry, immer Firework, gute Laune. Und dazu gibt's Burna Boy und Shakira, Die Die, gleich nach zwei.
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14: Positive Sommerbilanz im Tourismus. Erster AfD-Landtagspräsident gewählt. Guten Tag, ich bin Adrian Mützel. Urlaub in Mecklenburg-Vorpommern ist weiterhin sehr gefragt. Knapp 19 Millionen Übernachtungen hat das Statistische Amt registriert. Es ist das zweitbeste Ergebnis seit 1990. Ostseewelle-Reporter Axel Prokoff.
15: Jeder zweite Betrieb ist damit auch zufrieden. Es sind auch mehr Gäste aus dem Ausland gekommen, die ihren Urlaub zwischen Ostseeküste und Seenplatte verbracht haben. Allerdings, wo Licht ist, ist auch Schatten. Denn trotz der guten Übernachtungszahlen bleibt die wirtschaftliche Lage für viele Betriebe angespannt. Mehr Gäste bedeutet nicht automatisch mehr Umsatz, so DEHOGA-Präsident Lars Schwarz. Immerhin, auch für den Herbst sieht die Buchungslage gut aus. Auf unserer Insel Usedom zum Beispiel ist sie gut bis sehr gut. Trotzdem gibt es für Urlauber noch freie Kapazitäten in Hotels, Pensionen, Ferienwohnungen und Campingplätzen.
14: In Ribnitz-Damgarten hat es einen schweren Verkehrsunfall gegeben. Ein 86-Jähriger ist hier von einem LKW angefahren und mehrere Meter mitgeschleift worden. Der Lasterfahrer hatte den Senior beim Anfahren offenbar übersehen, weil er im toten Winkel gewesen ist. Dann hat der LKW ihn in seinem Elektromobil erfasst und mitgerissen. Der ältere Mann ist mit schweren Verletzungen ins Krankenhaus gekommen.
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14: Zum ersten Mal ist ein AfD-Politiker an die Spitze eines Landesparlaments gewählt worden. Tobias Rausch übernimmt das Amt in Sachsen-Anhalt. Er ist mit 48 von 82 möglichen Stimmen gewählt worden. Sofern AfD und das BSW zusammen mit Ja gewählt haben, hat Rausch weitere Stimmen aus anderen Parteien erhalten. Das hatten eigentlich alle anderen vorher abgelehnt. Mehr als 11 Jahre nach dem Flugzeugabsturz einer Germanwings-Maschine hat das Landgericht Braunschweig eine Klage abgewiesen. 30 Hinterbliebene hatten Schmerzensgeld für den Tod ihrer Angehörigen gefordert. Die Kammer sagt, dass die Klage gegen das Luftfahrtbundesamt an der falschen Adresse gelandet ist. Vielmehr sollten die Fluggesellschaften verklagt werden, deren Mediziner dem psychisch kranken Piloten Andreas L. seine Flugtauglichkeit bescheinigt hatten. Damals sind 150 Menschen gestorben. 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Und jetzt das Wetter.
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16: So, Bäckerei, Temperaturen hier bei Beck-Pomm in Wolgast 16 Grad. Die haben erst kürzlich eröffnet. Und am Bäcker Berner in Schwerin 18. Das sind eigentlich die Top-Werte für heute. Es bleibt überwiegend trocken. Also wenn mal so ein Mückenpfützchen runterkommt, dann ist es ja kein Schauer oder kein Regen. 2 Tage Trend. Morgen dann nochmal freundlich, regnerisch dann am Donnerstag, ja, ja.
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16: Alles soweit frei bis auf den Stadtverkehr Rostock, ne? Vor der Baustelle Holbeinplatz, stadtauswärts 10 Minuten mehr. Oh, Landkreis Ludwigslust-Parchim ploppt gerade auf. Ludwigslust-Neustädter Straße zwischen Amselweg und Larscher Weg. Ungesicherte Unfallstelle. Da könnten wir womöglich einen Stau erwarten. Seid ihr schon informiert, Neustädter Straße, Ludwigslust, da die Probleme. Und in Eggesin von Torgelow kommend an der Baustelle um 10 Minuten plus. Flitzer, Blitzer. A14 Richtung Karstädt im Kreuz Wismar, B5. Ortsausgang Dersenow Richtung Fellan. Dann B103, Ortseingang Plau am See, von Mainburg kommend. Neuer Flitzerblitzer-Anhänger. Ne? B110, Siedenbrünn zu Richtung Demmin. B192 in Neuendorf Richtung NB. Ortseingang Lübten von Quassel aus. Dann hören wir in die Region Salzhaf hoch. In Steinbrink Richtung Rerik stehen sie, sagt Steffen. Vielen Dank. Zwischen Pasewalk und Viereck, Torgelower Chaussee, Wismar Philosophenweg und Bürgermeister Hauptstraße Richtung Werf, die 30er. Zwischen Wohlenberg und Niendorf und Wolgast-Hufe-Landstraße. Wo habt ihr noch einen entdeckt? Ruf durch bitte. Studio-Hotline 0381 49 78 110. Denn keiner meldet mehr aktuelle Flitzerblitzer.
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Zwei junge Herren in ihren 20ern sind Leiter ihrer eigenen Tiefbaufirma. Schöne Grüße an Tobias und Xaver in Stralsund. Alles Gute und danke fürs Ostseewelle hören. Es wird uns alles mitgeteilt hier. Deswegen gibt's für euch ganz entspannt in Stralsund Empire of the Sun, We Are the People. Ostseewelle bei der Arbeit hören machen noch die meisten. Ne?

0: Gerade für euch gecheckt, die Playlist für die nächste halbe Stunde hier bei Ostseewelle, da sehe ich Wham. Geht schon los, ne? Dass man dann so im Herbst bei Wham Angst bekommt. Okay, das ist also völlig in Ordnung, wenn du im Herbst Wham siehst, dass du Angst bekommst, siehst du im Herbst aber die Ostseewelle-Reporter, keine Angst, dann habt sie lieb, dann fragt sie, ob sie einen Kaffee möchten, weil meist wollen sie einfach die Ostseewelle-Hörprämie von 500 Euro vielleicht an euch übergeben. Ne? Darüber sprechen ja gerade alle im Web, bei uns steht auch alles dazu, viel Erfolg. Jetzt Mucke von The Bowser, Magnetic, Wham ist mit Wake Me Up Before You Go Go dabei. Scheiße, Schwein gehabt nochmal. Und Miley Cyrus gleich.
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0: Das Wetter bei Ostseewelle. Trocken heute, morgen kommt sogar noch mal die Sonne mit dazu und spielt 6 Stunden lang richtig schön mit. Topwerte heute bei 18, 19 Grad. Morgen gibt es noch mal eine große 2-0. Und dann dreht der Wind langsam auf nördliche Richtungen. Im Zwei-Tage-Trend wird es dann kühler und auch mal ein paar Schauer ab Donnerstag. 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Gegenstände auf der Straße, das ist die A14 in Fahrtrichtung Karstädt zwischen Jesendorf und Schwerin Nord. Auf der Überholspur jetzt gerade Gegenstände auf der Fahrbahn reingemeldet. A14 Richtung Süden zwischen Jesendorf und Schwerin Nord. Stadtverkehr Rostock, Baustelle Holbeinplatz. Stadt auswärts eine Viertelstunde mehr. In Spitzenzeiten ist das dann auch um 20, 25 Minuten. Ne? Nur noch bis Ende der Woche, sagen sie zumindest. Dann Südring an der Stadthalle, 10 Minuten mehr in der Baustelle im Stadtverkehr Rostock. Und Ludwigslust-Parchim hören wir nochmal mit Ludwigslust, die Neustädter Straße. Direkt auf der Kreuzung gab es einen Unfall. Flitzerblitzer. B106, Umgehung Schwerin zwischen Lankow und Neumühle, beidseitig die Baustelle. Dann stehen sie Stralsund-Jungfernstieg Richtung Hauptbahnhof. Flitzerblitzer auch, Wolgast-Hufelandstraße, Höhe Mehrzweckhalle. Wo habt ihr noch was entdeckt? Genau, alle mitmachen auf der 038 1 49 78 110. Wir hören mal in die Region Schwerin.
15: Nienmark Richtung Dahlberg, bauen Sie oben auf Berg wieder auf.
0: Nienmark Richtung Dahlberg, Dankeschön. Hi.
16: Hallo, liebes Ostseewelle-Team, am Neumühlerberg, wenn man links abbiegt Richtung Kreisel Großrogan. Da stehen sie gerade und messen den Blitzer ein. Dankeschön. Ist eine 50er-Zone. Schönen Tag noch.
0: Dankeschön. So, Görri ist Fasanenhof raus, ne?
17: B103 von Meyenburg, Ortseinfahrt Plau am See.
0: Oh, danke, neuer Flitzerblitzer-Anhänger. Micha hat gemeldet.
18: Hallo, hier Steffen, moin. Ich wollte Blitzer verpetzen in Steinbrink in Richtung Rerik.
0: Herzlichen Dank. Jetzt ist es aber nicht so, dass nur Herren auf der Straße fahren, sondern Frauen dürfen mittlerweile auch Auto fahren, nicht? Also... Die Damen, wo habt ihr Flitzerblitzer gesehen? Let's go. 0381 49 78 110. Bitte melden und mitmachen.
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Einer der Wham-Titel, die du immer genießen kannst. Aber wartet mal ab, der erste Advent ist doch im November, ne? Das heißt, im nächsten Monat schon kommt diese andere Wham-Nummer wieder. Ostseewelle habt ihr an, einen schönen Arbeitsnachmittag am Dienstag. Oh, damit haben viele Autofahrer nicht gerechnet, wenn die Flitzerblitzersäule plötzlich in beide Richtungen blitzt. Seit einem Monat geht das nämlich in der Mecklenburgischen Schweiz so. Die Säule auf der B104 in Niendorf zwischen Tetere und Malchin checkt jetzt beide Richtungen. Und jetzt sind auch die ersten Zahlen da. Es hat knapp 200 Mal bisher geblitzt. Dreimal so häufig wie sonst. Moment mal, dabei sind es doch jetzt nur zwei Richtungen und nicht auf einmal drei. Was ist denn da los? Wie kommt das? Ja, krasser Zuwachs beim Blitzen in die neue Richtung Malchin, die jetzt mit überwacht wird. Hatten nicht alle auf der B104 auf dem Schirm. Alle aktuellen Flitzerblitzer gleich wieder nach drei bei Ostseewelle.

0: Leonie, eben gehört bei Ostseewelle, jetzt den Nachmittag schön mit Kollege Mike Ross verbringen.
1: Ja, ganz entspannt rein in den Feierabend, mal so den Stress abschütteln, den es heute bei der Arbeit gab. Und da helfen wir natürlich mit all euren Lieblingshits. Ray Dalton, jetzt für euch mit dabei hier bei Ostseewelle. Das hier ist Blood Running.

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11: Positive Sommerbilanz im Tourismus. AfD-Mann bekommt Amt mit anderen Stimmen. Guten Tag, ich bin Adrian Mützel. Urlaub in Mecklenburg-Vorpommern ist weiterhin sehr gefragt. Knapp 19 Millionen Übernachtungen hat das Statistische Amt registriert. Es ist das zweitbeste Ergebnis seit 1990. Ostseewelle-Reporter Axel Prokopf.
12: Jeder zweite Betrieb ist damit auch zufrieden. Es sind auch mehr Gäste aus dem Ausland gekommen, die ihren Urlaub zwischen Ostseeküste und Seenplatte verbracht haben. Allerdings, wo Licht ist, ist auch Schatten. Denn trotz der guten Übernachtungszahlen bleibt die wirtschaftliche Lage für viele Betriebe angespannt. Mehr Gäste bedeutet nicht automatisch mehr Umsatz, so DEHOGA-Präsident Lars Schwarz. Immerhin, auch für den Herbst sieht die Buchungslage gut aus. Auf unserer Insel Usedom zum Beispiel ist sie gut bis sehr gut. Trotzdem gibt es für Urlauber noch freie Kapazitäten in Hotels, Pensionen, Ferienwohnungen und Campingplätzen.
11: Es gibt Protest aus unserem Land gegen die Pläne der Deutschen Bahn. Das Unternehmen hat bei mehreren Verbindungen bei uns den Halt Hamburg Hauptbahnhof gestrichen. Von der Industrie- und Handelskammer in Schwerin heißt es, die Bahn kann nicht erst Milliarden in eine Strecke investieren und dann Mecklenburg-Vorpommern am Hauptbahnhof vorbeifahren lassen. Und das nach Monaten voller Baustellen, Umleitungen und Verspätungen. Hier werde man wieder vor vollendete Tatsachen gestellt. Die Deutsche Bahn hat das damit begründet, dass so mehr Pünktlichkeit erreicht werden soll.
0: Deutschland und die Welt.
11: Die Brandmauer in Sachsen-Anhalt ist endgültig gefallen. Das sagt Ulrich Siegmund, Spitzenkandidat der AfD dort. Nach der Wahl des Landtagspräsidenten in Sachsen-Anhalt hat Tobias Rausch zum ersten Mal Mit der Wahl des Landtagspräsidenten in Sachsen-Anhalt ist Tobias Rausch zum ersten Mal als AfD-Politiker an die Spitze eines Landesparlaments gewählt worden. Er hat 48 von 82 möglichen Stimmen erhalten. Sofern AfD und das BSW zusammen mit Ja gewählt haben, hat Rausch weitere Stimmen aus anderen Parteien bekommen. Das hatten eigentlich alle anderen vorher abgelehnt. Die deutsche Bewerbung aus München für die Olympischen Sommerspiele 2036 bekommt Konkurrenz aus 6 anderen Ländern. Das Internationale Olympische Komitee hat heute genannt Katar, Indien, Südkorea, Ungarn, die Türkei und Südafrika. Endgültig vergeben werden die Spiele allerdings erst Mitte 2029. 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Und jetzt das Wetter.
13: 17 Grad haben wir aktuell am Peenemünder Haken, 18 Grad im Trebeltal. Heute Nachmittag richtiges Herbstwetter, fast überall graue Wolken, vereinzelt reißen die mal kurz für so ein paar Sonnenstrahlen auf. Hier und da kann es auch noch mal ganz kurz nass werden. In der Nacht geht es auch erstmal so wechselhaft weiter bei 14 bis 10 Grad tiefstens. Hier und da auch ein bisschen Nebel mit dabei. Und der Zwei-Tage-Trend, ja, weiter unbeständig. Morgen erst nebelig, trüb, über den Tag wird es dann streckenweise auch mal freundlicher bei 21 Grad und übermorgen. Morgen nur noch 13 bis 16 Grad und dann noch den ganzen Tag lang immer wieder teilweise kräftige Schauer mit dabei. 15.03 Uhr, Ostseewelle, der beste Verkehrsservice für unser Land. Da schauen wir in den Stadtverkehr Rostock vor der Baustelle Holbeinplatz. Stadtauswärts jetzt 20 Minuten Zeitverlust und Südring an der Stadthalle 10 Minuten mehr. Landkreis Mecklenburgische Seenplatte B192, kurz vor Sito aus Waren kommend, haben wir einen Pann-LKW. Hier bitte schön aufpassen. Und Landkreis Vorpommern-Greifswald, Eggesin, Baustelle am Bahnhof, in beiden Richtungen 15 Minuten on top. Die Flitzerblitzer, die stehen an der A14 Richtung Karstädt im Kreuz Wismar, B5 Ortsausgang Dersenow Richtung Fellan, B103 Abelburg Richtung Plau am See, B105 Altheide Richtung Rostock, Martin meldet, B104 von Schwerin Richtung Brühl am Abzweig Zaschendorf, B192 haben wir einen und zwar in Neuendorf Richtung Neubrandenburg, am Ortsausgang Knies Richtung Patzig, in Lübten am Ortseingang aus Quassel kommend, zwischen Pingelshagen und Dahlberg Höhe Nienmark, zwischen Schwerin und Großorgan am Neumühler Berg, in Stralsund, Jungfernstieg Richtung Hauptbahnhof, Steinbrink Richtung Rerik, außerdem zwischen Pasewalk und Viereck, das ist die Torgelower Chaussee, Wismar Philosophenweg stehen sie stadtauswärts und Bürgermeister Hauptstraße Richtung Werft, zwischen Wohlenberg und Niendorf und in Wolgast Hufelandstraße Höhe Mehrzweckhalle. Habt ihr auch noch welche gesehen? Super. Ruft an, Studio-Hotline ist immer die 0381 49 78 110, denn keiner meldet mehr aktuelle Flitzerblitzer.
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13: Ich bin Mike Ross, das Ross im Radio. Macht euch einen schönen Dienstagnachmittag hier mit Alex Warren und seinem Hit Ordinary.

Mensch, guck an. Ostseewelle Musikstar Taylor Swift lässt sich auch von Spielzeug inspirieren. Diesen Hit hier hat sie für Toy Story 5 geschrieben. Dabei hat sie sich an Cowgirl Jessie orientiert. Und rausgekommen ist I Knew It, I Knew You. Damit kehrt sie so ein bisschen zu ihren Country-Wurzeln zurück. Hören wir mal rein.

Die meisten von euch hören auch im Auto Ostseewelle. Dankeschön. 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Wir haben es 15.15 Uhr. Vorsicht bitte, A20 Richtung Lübeck. In der Abfahrt Rostock West Richtung Warnemünde haben wir ein Pannenauto. Direkt in einer Kurve liegen geblieben, schlecht einzusehen. Fahrt hier unbedingt schön vorsichtig raus. A20 Richtung Lübeck. In der Abfahrt Rostock West Richtung Warnemünde. Pannenauto in einer Kurve. Sehr schlecht zu erkennen. Fahrt bitte schön vorsichtig.

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0: die meiste Musik mit allen aktuellen Hits bekommt er natürlich immer hier bei Ostseewelle. Vom Aufstehen bis zum Schlafengehen. Nächste halbe Stunde entdecken wir gemeinsam den brandneuen Hit Wildfire von Gentleman und Michael Patrick Kelly. Gemeinsam und dazu können wir uns freuen auf Run, Run, River von David Guetta. Richtig cooler, gute Laune-Ohrwurm. Gleich.
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0: Es ist 15.30 Uhr, hier hört Ostseewelle mit dem Feierabend-Update für 3:30. Adrian Mützel hat die Schlagzeilen für euch.
11: Es hat gleich mehrere schwere Verkehrsunfälle bei uns im Land gegeben. In Ribnitz-Damgarten ist ein Senior von einem LKW mitgeschleift worden und durch einen Vorfahrtsfehler hat sich bei Hagenow eine Motorradfahrerin schwer verletzt. Zum ersten Mal ist ein AfD-Politiker an die Spitze eines Landesparlaments gewählt worden. Tobias Rausch übernimmt das Amt in Sachsen-Anhalt. Er hat Stimmen der AfD, des BSW und mindestens einer anderen Partei bekommen.
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11: In Rostock fahren wenig Elektrobusse. Die Deutsche Umwelthilfe hat die Ergebnisse einer neuen Studie vorgelegt. Unter den 40 größten Städten Deutschlands rangiert Rostock auf Platz 27. Nur knapp 13% der Busse fahren hier mit Elektroantrieb. Der Rest sind Verbrenner. Andere norddeutsche Städte schneiden da besser ab.
0: 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Das Ostseewelle Feierabendwetter für uns in Mecklenburg-Vorpommern. 18 Grad aktuell am Schweriner Schloss, 17 haben wir am Rathaus in Greifswald. Das Einzige, das heute bunt ist, sind die raschelnden Blätter, die von den Bäumen fallen. Der Himmel jedenfalls bleibt heute grau, ganz vereinzelt auch noch Regen mit dabei. Und auch im 2-Tage-Trend bleibt es eher herbstlich. 15.31 Uhr, Ostseewelle, der beste Verkehrsservice für unser Land. A20 Richtung Lübeck, in der Abfahrt Rostock-West Richtung Warnemünde ist ein Auto liegen geblieben, das Ganze in einer Kurve, Vorsicht. Stadtverkehr Rostock, vor der Baustelle Holbeinplatz, stadtauswärts sind 25 Minuten Zeitverlust. Südring an der Stadthalle auf 15 Minuten mehr einplanen und Parkstraße stadtauswärts dauert 10 Minuten länger. Stadtverkehr Schwerin, Pampower Straße, haben auch eine Baustelle, hier 10 Minuten mehr einplanen. Landkreis Vorpommern-Greifswald, Eggesin, Baustelle am Bahnhof in beiden Richtungen, 10 Minuten on top. Und Ludwigslust-Parchim in Parchim, Mühlenstraße, Ecke Hafenstraße. Hier läuft immer so eine Hundkreuzung quer über die Fahrbahn. Auch hier bitte schön aufpassen. Die Flitzerblitzer, die stehen an der A14 Richtung Karstädt im Kreuz Wismar, B5 Ortsausgang Dersenow Richtung Verlahn, B103 Apelburg Richtung Plau am See, B104 von Schwerin kommend Richtung Brühl am Abzweig Zaschendorf, B105 Altheide Richtung Rostock, B192 in Neuendorf Richtung Neubrandenburg, am Ortsausgang Gnies Richtung Patzig, am Ortseingang Lübten aus Quassel kommend. Dann haben wir einen in Mukran Richtung Sassnitz, zwischen Pingelshagen und Dahlberg Höhe Nienmark, zwischen Schwerin und Großrogan am Neumühler Berg, Stralsund, Jungfernstieg Richtung Hauptbahnhof, in Steinbrink in Richtung Rerik, zwischen Pasewalk und Viereck, Torgelower Chaussee, Wismar, Philosophenweg statt auswärts und Bürgermeister Hauptstraße Richtung Werft. Zwischen Wohlenberg und Niendorf kann es euch erwischen und in Wolgast, Hufelandstraße, Höhe Mehrzweckhalle. Habt ihr auch noch welche gesehen? Yeah, ruft an, Studio-Hotline ist die 0381 49 78 110, denn keiner meldet mehr aktuelle Flitzerblitzer.
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0: Also sag mal, dass alle lauter machen, bitte.
13: Mach mal schnell das Radio ein bisschen lauter, ganz schnell.
0: Oh, danke.

los. 15.42 Uhr, Ostseewelle, der beste Verkehrsservice für unser Land. Immer sofort, wenn etwas passiert. Vorsicht bitte auf der A20 Richtung Lübeck. In der Abfahrt Zuro steht ein Auto mitten auf der Fahrbahn, ungesichert, und es sind keine Personen im Auto drin. Wer hat denn da geparkt? Vorsichtig bitte rausfahren. A20 Richtung Lübeck. In der Abfahrt Zuro steht ein Auto mitten auf der Fahrbahn ohne Insassen. Hier bitte unbedingt aufpassen.

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2: Ja, die meisten Menschen in Mecklenburg-Vorpommern hören auch auf dem Weg in Richtung Feierabend Ostseewelle. Wir sagen Dankeschön dafür, dass wir jeden Tag Teil eures Lebens sein dürfen. Jederzeit kann's überall passieren, dass plötzlich unsere Ostseewelle-Reporter vor euch stehen. Auch jetzt bei der Arbeit geht die Bürotür auf oder sie stehen überraschend in der Werkstatt. Sie sind jeden Tag, den ganzen Tag, im ganzen Land unterwegs. Überraschen Sie euch beim Ostseewelle-Hören, drücken Sie euch natürlich sofort 500 Euro in die Hand. 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Wir schalten mal rüber. Eike Lange, wo bist du gerade?
3: Wir sind unterwegs in Neubrandenburg und hier hat gerade hinter uns ein Fahrdienst angehalten. Das heißt, wir springen jetzt hier mal ganz schnell aus dem Auto raus. Guten Tag.
4: Hallöchen.
3: Hallo, dürfen wir mal fragen, läuft bei dir gerade Radio?
4: Ostseewelle.
3: Da läuft Ostseewelle. Wir hören mal kurz rein. Das ist Ostseewelle. Wen haben wir denn hier?
4: Laura.
3: Laura, du bist gerade am Arbeiten beim Fahrdienst. Willst du gerade wen abholen oder wie sieht's aus?
4: Ja, genau. Ich möchte eine Patientin jetzt gerade abholen.
3: Warum sind wir hier? Hast du eine Ahnung?
4: Na, wahrscheinlich, weil es jetzt Geld gibt.
3: Richtig, 500 Euro gibt's für
4: dich. Ja, sehr schön. Ja,
3: cool. Läuft's bei dir, zahlen wir.
4: Ja, cool.
3: Und bei dir läuft immer im Auto?
4: Immer Ostseewelle. Kommen die besten Hits, die Blitzer. Ganz, ganz wichtig im Fahrdienst auch, ne? Dass wir vorbereitet sind alle. Ist immer Ostseewelle, schon von klein an.
2: Ach, das ist so schön, euch auch mal kennenzulernen. Dankeschön fürs Ostseewelle-Hören. Vielleicht klopfen unsere Reporter ja gleich auch bei euch an die Scheibe. 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
4: Mehrere Schwerverletzte durch Unachtsamkeit. AfD-Mann bekommt Amt mit anderen Stimmen. Guten Tag, ich bin Adrian Mützel. Gleich mehrfach hat es bei uns im Land Verkehrsunfälle mit Schwerverletzten gegeben. In Rippensdammgarten ist ein 86-Jähriger von einem LKW angefahren und mehrere Meter mitgeschleift worden. Der Lasterfahrer hatte den Senior beim Anfahren offenbar übersehen, weil er im toten Winkel gewesen ist. Dann hat der LKW ihn in seinem Elektromobil erfasst und mitgerissen. Der ältere Mann ist mit schweren Verletzungen ins Krankenhaus gekommen. Und auf der B321 bei Hagenow hat eine 20-jährige Audi-Fahrerin einer 37-Jährigen auf einem Motorrad die Vorfahrt genommen. Die Bikerin ist gestürzt und ebenfalls schwer verletzt worden. In beiden Fällen hat Unachtsamkeit zu diesen Unfällen geführt. Mecklenburg-Vorpommern freut sich über die Tourismusbilanz des Sommers. Knapp 19 Millionen Übernachtungen sind vom Statistischen Amt registriert worden und jeder zweite Betrieb ist damit auch zufrieden. Es sind auch mehr Gäste aus dem Ausland zu uns gekommen. Allerdings bleibt die wirtschaftliche Lage für viele Betriebe angespannt. Denn mehr Gäste bedeuten nicht automatisch mehr Umsatz, so DEHOGA-Präsident Lars Schwarz. Für den Herbst sieht die Buchungslage bisher aber auch gut aus.
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4: Die Brandmauer in Sachsen-Anhalt ist endgültig gefallen. Das sagt Ulrich Siegmund, Spitzenkandidat der AfD, nach der Wahl des Landtagspräsidenten in Sachsen-Anhalt. Mit Tobias Rausch ist zum ersten Mal ein AfD-Politiker an die Spitze eines Landesparlaments gewählt worden. Rausch hat 48 von 82 möglichen Stimmen erhalten. Sofern AfD und das BSW zusammen mit Ja gewählt haben, hat Rausch weitere Stimmen aus anderen Parteien erhalten. Das hatten eigentlich alle anderen vorher abgelehnt. Die deutsche Bewerbung aus München für die Olympischen Sommerspiele 2036 bekommt Konkurrenz aus 6 Ländern. Das Internationale Olympische Komitee hat heute die anderen Kandidaten genannt. Katar, Indien, Südkorea, Ungarn, die Türkei und Südafrika. Endgültig vergeben werden die Spiele erst Mitte 2029. 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Und jetzt das Wetter.
5: 20 Grad haben wir aktuell in Sassnitz am alten Fährhafen, 17 in Züssow am UBB-Bahnhof. Es sind viele dicke Wolken unterwegs, ganz vereinzelt reißen die mal auf für ein paar Sonnenstrahlen und ganz vereinzelt kann es auch noch mal ein bisschen nass werden, also von allem so ein bisschen was dabei heute. In der Nacht kommt noch Nebel mit dazu, bei 14 bis 10 Grad tiefstens. Und der Zwei-Tage-Trend, morgen erst neblig trüb, über den Tag wird es dann streckenweise auch freundlicher, bei 21 Grad. Übermorgen nur noch 13 bis 16 Grad und dann noch den ganzen Tag über immer wieder kräftige Regen. 16.02 Uhr, Ostseewelle, der beste Verkehrsservice für unser Land. A20 Richtung Lübeck in der Abfahrt Rostock-West Richtung Warnemünde steht immer noch das Pannenauto in der Kurve. Hier bitte schön aufpassen, sind auch Personen auf der Fahrbahn. Stadtverkehr Rostock vor der Baustelle Holbeinplatz. Stadtauswärts braucht er jetzt 25 Minuten länger. Südring an der Stadthalle 15 Minuten Zeitverlust und Parkstraße stadtauswärts auch 15 Minuten mehr. Stadtverkehr Schwerin, Pampower Straße, Baustelle, hier 10 Minuten Zeitverlust und die Flitzerblitzer, die stehen. Und zwar an der A14 Richtung Karstädt im Kreuz Wismar. B5 Ortsausgang Dersenow Richtung Villan. B103 Apelburg Richtung Plau am See. Ihr habt auch was?
6: Hallo liebes Ostseewelle-Team, hier ist die Virginia. Ich habe einen Flitzerblitzer für euch. Und zwar auf der B104, wenn man von Rampe Kamms in Richtung Sternberg fährt. Und zwar in der 70er-Zone an der Kreuzung, wo man nach Kuhlen abfährt. Liebe Grüße.
5: Dankeschön. B105 haben wir noch einen in Altheide Richtung Rostock. B104 Schwerin Richtung Brühl, Abzweig Zaschendorf. B192 in Neuendorf Richtung Neubrandenburg und am Ortsausgang Brühl Richtung Weitendorf. Am Ortsausgang Gnies Richtung Parzig stehen sie. Am Ortseingang Lübtheen aus Quassel kommend. In Mukran Richtung Sassnitz, Neubukow, Rehriker Straße stadtauswärts. Zwischen Pingelshagen und Dahlberg Höhe Nienmark. Zwischen Schwerin und Großrogan am Neumühler Berg. Außerdem in Stralsund Jungfernstieg Richtung Hauptbahnhof. In Steinbrink Richtung Rehrig. Zwischen Pasewalk und Viereck Torgelower Chaussee. Wismar Philosophenweg stadtauswärts und Bürgermeisterhauptstraße Richtung Werft. Zwischen Wohlenberg und Niendorf haben wir noch einen und in Wolgast Hufelandstraße an der Mehrzweckhalle. Habt ihr auch noch welche gesehen? Dann ruft an. Studio-Hotline ist die 0381 49 78 110, denn keiner meldet mehr aktuelle Flitzerblitzer.
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5: Ja, ich bin Mike Ross, das Ross im Radio, kommt ganz entspannt auf den Hof hier mit Olivia Dean und So Easy.

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Dankeschön dafür. Wir haben 16.16 Uhr. 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Vorsicht bitte auf der A20 Lübeck Richtung Rostock. Zwischen Neukloster und Köpenlin haben wir eine Ölspur. Die zieht sich über alle Fahrstreifen. Hier unbedingt aufpassen. A20 Lübeck Richtung Rostock. Zwischen Neukloster und Köpenlin. Ölspur auf allen Fahrstreifen. Fahrt hier bitte schön vorsichtig. Kommt gut ans Ziel. Unfallfrei. Für alle, die heute sowieso ein bisschen durchhängen, weil das Herbstgrau so ein bisschen Kirre im Kopf macht. Aber hier einen richtigen Sound, der uns munter macht, der uns motiviert auf dem Weg in Richtung Feierabend. Brandneuer Hit von Another. Talk to you.

0: Abends beim Zähneputzen im Bad, tagsüber mit den Lieblingskollegen bei der Arbeit, nachmittags im Auto auf dem Weg nach Hause in den Feierabend. Ihr hört jeden Tag den ganzen Tag Ostseewelle. Dankeschön dafür. Sollte euch gleich mal ein Ostseewelle-Reporter über den Weg laufen, kann es passieren, dass er euch beim Radio hören, beim Ostseewelle hören erwischt. Bekommt er sogar gleich noch 500 Euro in die Hand gedrückt. Das ist unser Dankeschön fürs Ostseewelle hören. 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In der nächsten halben Stunde läuft auf jeden Fall Sonic mit dem coolen 2000er. Sky, wir haben alle aktuellen Hits am Start, unter anderem von One Republic, Need Your Love und auch Michael Schulte gleich mit dabei.
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0: Es ist 16.30 Uhr, hört Ostseewelle mit dem Feierabend-Update für 16:30. Adrian Mützel hat die Schlagzeilen für euch.
20: Im Prozess um mehrfachen Kindesmissbrauch hat ein Mann aus dem Kreis Ludwigslust-Parchim seine Taten heute zum Verhandlungsauftakt gestanden. Die Vorwürfe gegen ihn reichen bis nach Asien. Der Bund will mehr Geld ins Schienennetz investieren. Dafür ist jetzt ein Fahrplan festgelegt worden. Der soll genau steuern, wo und wann etwas repariert oder modernisiert wird.
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20: In Rostock fahren wenig Elektrobusse. Die Deutsche Umwelthilfe hat die Ergebnisse einer neuen Studie vorgelegt. Unter den 40 größten Städten Deutschlands rangiert Rostock auf Platz 27. Nur knapp 13% der Busse fahren hier mit Elektroantrieb. Der Rest sind Verbrenner. Andere norddeutsche Städte schneiden da besser ab.
0: 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Das Ostseewelle Feierabendwetter für uns in Mecklenburg-Vorpommern. 18 Grad aktuell am Rostocker Stadthafen. Hier liegt ja schon seit Tagen eine richtig hübsche uralte Kogge. Richtig cooles Fotomotiv. Kulisse drumherum, aber eher herbstlich grau. Dicke Wolken gibt es heute ganz vereinzelt. Kann es auch noch mal ein bisschen nass werden. Und auch im Zwei-Tage-Trend bleibt es sehr durchwachsen vom Wetter her. 16.31 Uhr, Ostseewelle, der beste Verkehrsservice für unser Land. A20 Lübeck Richtung Rostock, zwischen Neukloster und Gröbelin haben wir eine Ölspur auf allen Fahrstreifen. Hier bitte schön aufpassen. Stadtverkehr Rostock vor der Baustelle Holbeinplatz, stadtauswärts 30 Minuten Zeitverlust. Südring an der Stadthalle 10 Minuten mehr einplanen und Parkstraße stadtauswärts 35 Minuten on top. Stadtverkehr Schwerin, Pampower Straße haben wir die Baustelle, hier dauert es auch 10 Minuten länger. Und die Flitzerblitzer, die stehen an der A14 Richtung Karstedt im Kreuz Wismar, B5 am Ortsausgang Dersenow Richtung Fellan, B103 Appelburg Richtung Plau am See, B104 zwischen Kamps und Sternberg Höhe Kuhlen und Schwerin Richtung Brühl ab Zaschendorf, B105 in Altheide Richtung Rostock, B192 haben wir einen in Neuendorf in Richtung Neubrandenburg, außerdem am Ortsausgang Brühl Richtung Weitendorf. Zwischen Dümmer und Parum stehen sie an der Hauptstraße. Außerdem am Ortsausgang Gnies Richtung Parzig, am Ortseingang Lübten aus Quassel kommend, Mukran Richtung Sassnitz, in Neubuko, Rericker Straße stadtauswärts, zwischen Pingelshagen und Dahlberg Höhe Nienmark. Ihr habt auch was?
1: Ja, Louis Lars, ich wollte euch einen Leser melden, und zwar im Rostock-Überseehafen in der Ost-West-Straße.
0: Dankeschön. Außerdem zwischen Schwerin und Großrogan am Neumühler Berg, in Stralsund, Jungfernstieg Richtung Hauptbahnhof, in Steinbrink Richtung Rerik, außerdem zwischen Pasewalk und Viereck, Torgelower Chaussee und Wismar Philosophenweg stadtauswärts. Habt ihr auch noch welche gesehen? Dann ruft an, Studio-Hotline ist die 0381 49 78 110. Dann keiner meldet mehr aktuelle Flitzerblitzer.
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Ihr hört Ostseewelle, viele schon im Feierabend angekommen. Und die erste Amtshandlung zu Hause ist natürlich die Fellnase schnappen und ab auf Gassi-Runde. Aber nicht nur Hundi hat die Nase auf dem Boden, auch wir Hundehalter sollten jetzt wieder aufmerksamer nach unten gucken. Es sind schon wieder mutmaßliche Giftköder gefunden worden. Auf der Insel Usedom mussten zwei Hunde mit dem Verdacht auf Vergiftung zum Tierarzt. Der hat ihnen offenbar auch das Leben gerettet, weil er ihnen gleich Brechmittel gegeben hat. Die Heringsdorfer Polizei hat in Kölpinsee die Gegend abgesucht und auch mutmaßliche Giftköder sichergestellt. Also immer aufmerksam bleiben, ja? Und wenn ihr was Verdächtiges seht und findet, dann am besten gleich die Polizei informieren.

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12: Geständnis im Prozess um mehrfachen Kindesmissbrauch. Neuer Modernisierungsplan für die Schiene. Guten Tag, ich bin Adrian Mützel. Am Landgericht Schwerin hat heute der Prozess gegen einen Mann aus dem Kreis Ludwigslust-Parchim begonnen. Er ist wegen besonders schweren sexuellen Missbrauchs von Kindern angeklagt. Der 72-Jährige wollte sich heute erst gar nicht äußern. Nachdem ihm eine mildere Strafe in Aussicht gestellt worden ist, hat er dann doch geredet und gestanden. Er soll zwischen 2008 und 2012 als Tauchlehrer in Vietnam und Kambodscha gearbeitet haben. Hier haben die Missbräuche stattgefunden. Die Opfer sind zwischen 7 und 12 Jahren alt gewesen. Die Taten hatte er fotografiert und gefilmt. Ein Hinweis zu seiner Verhaftung ist dann aus den USA gekommen. Seit März dieses Jahres sitzt er in Untersuchungshaft. Ein Urteil soll in den kommenden Tagen kommen. Gleich mehrfach hat es bei uns im Land Verkehrsunfälle mit Schwerverletzten gegeben. In Ribnitz-Damgarten ist ein 86-Jähriger von einem LKW angefahren und mehrere Meter mitgeschleift worden. Der Lasterfahrer hatte den Senior beim Anfahren offenbar übersehen, weil er im toten Winkel gewesen ist. Dann hat der LKW ihn in seinem Elektromobil erfasst und mitgerissen. Der Mann ist mit schweren Verletzungen ins Krankenhaus gekommen. Und auf der B321 bei Hagenow hat eine 20-jährige Audi-Fahrerin einer 37-jährigen Bikerin die Vorfahrt genommen. Die Fahrerin ist gestürzt und ebenfalls schwer verletzt worden. In beiden Fällen hat Unachtsamkeit zu den Unfällen geführt.
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12: Die Deutsche Bahn soll zuverlässiger werden. Deshalb sollen Arbeiten am Schienennetz genau gesteuert werden. Dafür gibt es jetzt den sogenannten Infraplan. Der legt für die kommenden 5 Jahre konkrete Ziele fest, wann und wo etwas repariert oder modernisiert werden soll. Das Schienennetz in Deutschland ist zum Großteil marode und überlastet. Deshalb soll auch in den kommenden Jahren mehr Geld investiert werden. Ironisch aber warm, der ehemalige Präsident des Bundesnachrichtendienstes Hanning ist wegen Spionageverdachts festgenommen worden, ausgerechnet als ehemaliger Chef des Geheimdienstes. Laut Medienberichten ermittelt die Generalbundesanwaltschaft gegen den 80-Jährigen. Die Vorwürfe lauten unter anderem Auskundschaften von Staatsgeheimnissen, versuchter Landesverrat und Agententätigkeit. 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Und jetzt das Wetter.
13: 18 Grad haben wir aktuell in Grabo an der Küstchenfabrik, 18 auch in Pasewalk an der Wurstfabrik. Sind viele Wolken über uns unterwegs, ganz vereinzelt wird es heute auch nochmal nass und hier und da reißen die Wolken sogar zwischendurch mal auf. Aber leider nicht überall. In der Nacht geht es auch erstmal genauso wechselhaft weiter, bei 14 bis 10 Grad tiefstens. Es wird dann auch teilweise sehr neblig. Und der Zwei-Tage-Trend bleibt ja sehr durchwachsen. Morgen erst neblig trüb, über den Tag wird es dann streckenweise auch mal ein bisschen freundlicher bei 21 Grad. Übermorgen dann nur noch 13 bis 16 Grad. Und dann gibt es auch teilweise kräftige Schauer. 17.03 Uhr.
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13: Stadtverkehr, Rostock vor der Baustelle Holbeinplatz, stadtauswärts aktuell 20 Minuten Zeitverlust. Dann schauen wir auf den Südring an der Stadthalle, 10 Minuten mehr und Parkstraße stadtauswärts 15 Minuten on top. Landkreis Mecklenburgische Seenplatte, B192 zwischen Waren und Sito, hier Pann-LKW, wird jetzt ein bisschen enger, hier plant man so 20 Minuten mehr ein. Und Landkreis Ludwigslust-Parchim, Unfall gab es in Ortkrug Richtung Schwerin, Ludwigsluster Straße, aktuell Behinderungen. Die Blitzer. Die stehen an der B103 Appelburg Richtung Plau am See, B104 zwischen Kamps und Sternberg am Abzweig Kuhlen und Schwerin Richtung Brühl, Abzweig Zaschendorf. B105 Altheide Richtung Rostock. Ihr habt auch noch was?
14: Ja, der Udo hier. Ich wollte einen Blitzer melden und zwar Schwerin Umgehungsstraße, Fahrtrichtung Norden, kurz vor der Abfahrt Wittenförde. Das ist ein Baustellenbereich.
13: Alles klar, dankeschön. Außerdem B192 in Neuendorf Richtung Neubrandenburg aufpassen und am Ortsausgang Brühl Richtung Weitendorf. Zwischen Dümmer und Parum stehen sie in der Hauptstraße, am Ortsausgang Gnies in Richtung Patzig, in Lübten Ortseingang aus Quassel kommend, Mukran Richtung Sassnitz, Neubuko, Rerika Straße statt einwärts, zwischen Pingelshagen und Dahlberghöhe Nienmark, Rostock Ost-West-Straße direkt im Überseehafen, in Stralsund Jungfernstieg Richtung Hauptbahnhof, Blitzer in Steinbrink in Richtung Rerik, außerdem zwischen Pasewalk und Viereck, Torgelower Chaussee und Wismar Philosophenweg stadtauswärts. Habt ihr auch noch welche gesehen? Dann ruft an, Studio Hotline ist die 0381 49 78 110, denn keiner meldet mehr aktuelle Blitzer.
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13: Ich bin Mike Rostas, Ross im Radio, kommt gut auf den Hof. Wir begleiten euch ganz entspannt jetzt mit Hosea und Too Soon.

richtige Sound, um einmal durchzuatmen. Ich bin gerade im Feierabend angekommen und gleich geht es natürlich schon mit der zweiten Schicht zu Hause weiter. Bisschen Haushalt machen, Abendbrot vorbereiten, Kinder beschäftigen. Ostseewelle ist natürlich mit dabei mit der meisten Musik, mit allen aktuellen Hits. Das hier ist ein aktueller Knaller von Jennifer Lopez und David Guetta.

0: Ihr hört Ostseewelle am Dienstagnachmittag. Wir begleiten euch durch den ganzen Tag mit all euren Lieblingshits. In der nächsten halben Stunde entdecken wir gemeinsam den brandneuen Hit von Kamrad, Love Sober. Außerdem haben wir Ray mit dabei und Taylor Swift. Ganz entspannt. Kleinen Ohrenblick.
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0: Gleich wird es 17.30 Uhr. 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Adrian Mützel hat die Schlagzeilen für euch.
13: Viele Betriebe hier im Land sind mit der Urlaubsbilanz aus dem Sommer zufrieden. Knapp 19 Millionen Übernachtungen sind gezählt worden. Damit sind es die zweitbesten Zahlen seit 1990. Zum ersten Mal ist ein AfD-Politiker an die Spitze eines Landesparlaments gewählt worden. Tobias Rausch übernimmt das Amt in Sachsen-Anhalt. Er hat Stimmen der AfD, des BSW und mindestens einer anderen Partei bekommen.
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13: Der Rote Pavillon in Bad Doberan ist fertig saniert. Pünktlich zur Kulturnacht am Wochenende. Das Dach, die Fassade, die Fenster und der gesamte Innenbereich sind neu gemacht worden. Das Dach ist jetzt aus Kupfer. 330.000 Euro sind investiert worden. Das Geld kommt zu 90% aus Städtebaufördermitteln.
0: 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Das Ostseewelle Feierabendwetter für uns in Mecklenburg-Vorpommern. 18 Grad aktuell am Schweriner Schloss, 17 haben wir am Rathaus in Greifswald. Das Einzige, das heute bunt ist, sind die raschelnden Blätter, die von den Bäumen fallen. Der Himmel jedenfalls bleibt heute grau, ganz vereinzelt auch noch Regen mit dabei. Und auch im Zwei-Tage-Trend bleibt es eher herbstlich. 17.30 Uhr, Ostseewelle, der beste Verkehrsservice für unser Land. A24 Richtung Hamburg, zwischen Putlitz und Suco haben wir einen Pann-LKW auf dem rechten Fahrstreifen. Auch der Standstreifen ist blockiert, hier bitte schön aufpassen. Stadtverkehr Rostock, Parkstraße stadtauswärts dauert es noch 10 Minuten länger. Und Landkreis Ludwigslust-Parchim, Unfall in Ortkrug Richtung Schwerin. Ludwigsluster Straße gibt es aktuell Behinderungen. Die Flitzerblitzer, die stehen jetzt an der B103 Apelburg Richtung Plau am See. B104 zwischen Kamps und Sternberg am Abzweig Kohlen und von Schwerin Richtung Brühl am Abzweig Zaschendorf. B105 Altheide Richtung Rostock. B106 Schweriner Umgehung an der Abfahrt Wittenförden in der Baustelle. B192 Neuendorf Richtung Neubrandenburg und Ortsausgang Brühl in Richtung Weitendorf. Zwischen Dümmer und Parum stehen sie an der Hauptstraße. Ortsausgang Gnies Richtung Patzig. Am Ortseingang Lübtheen aus Quassel kommend. In Mukran Richtung Sassnitz. Neubuko, Rehricker Straße stadteinwärts. Dann zwischen Pingelshagen und Dahlberg bitte aufpassen, Höhe Nienmark. In Rostock, Überseehafen Ost-Weststraße. In Stralsund, Jungfernstieg Richtung Hauptbahnhof. Steinbrink stehen sie Richtung Rehrig. Dann zwischen Pasewalk und Viereck, das ist die Torgelower Chaussee. Und Wismar Philosophenweg stadtauswärts. Habt ihr auch noch welche gesehen? Dann ruft an, Studio-Hotline ist die 0381 49 78 110, denn keiner meldet mehr aktuelle Flitzerblitzer.
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neue Hits entdeckt ihr immer hier bei Ostseewelle. Vor ein paar Wochen haben wir euch den neuen Knaller von Kamerad vorgestellt. Seitdem können wir uns hier kaum vor euren Musikwünschen retten. Alle finden den total geil. Ist auch euer meistgewünschter aktueller Hit hier bei Ostseewelle und im Moment die aktuelle Nummer 1 eurer Hörercharts. Und genau deshalb machen wir jetzt ein bisschen lauter. Hier kommt Love Sober von Kamerad. 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

0: 17.56 Uhr. Ostseewelle, der beste Verkehrsservice für unser Land, immer sofort, wenn etwas passiert. Vorsicht bitte auf der A24 Richtung Hamburg, Höhe Gudo, Höhe der Raststätte Gudo, liegen Reifenteile mitten auf der Fahrbahn. Hier bitte schön aufpassen, A24 Richtung Hamburg, Höhe der Raststätte Gudo, liegen Reifenteile auf der Fahrbahn. Fahrt hier bitte schön vorsichtig.
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14: Positive Sommerbilanz im Tourismus. AfD-Mann bekommt Amt mit anderen Stimmen. Guten Abend, ich bin Adrian Mützel. Urlaub in Mecklenburg-Vorpommern ist weiterhin sehr gefragt. Knapp 19 Millionen Übernachtungen hat das Statistische Amt registriert. Es ist das zweitbeste Ergebnis seit 1990. Ostseewelle-Reporter Axel Prokoff.
15: Jeder zweite Betrieb ist damit auch zufrieden. Es sind auch mehr Gäste aus dem Ausland gekommen, die ihren Urlaub zwischen Ostseeküste und Seenplatte verbracht haben. Allerdings, wo Licht ist, ist auch Schatten. Denn trotz der guten Übernachtungszahlen bleibt die wirtschaftliche Lage für viele Betriebe angespannt. Mehr Gäste bedeutet nicht automatisch mehr Umsatz, so DEHOGA-Präsident Lars Schwarz. Immerhin, auch für den Herbst sieht die Buchungslage gut aus. Auf unserer Insel Usedom zum Beispiel ist sie gut bis sehr gut. Trotzdem gibt es für Urlauber noch freie Kapazitäten in Hotels, Pensionen, Ferienwohnungen und Campingplätzen.
14: Am Landgericht Schwerin hat heute der Prozess gegen einen Mann aus dem Kreis Ludwigslust-Parchim begonnen. Er ist wegen besonders schweren sexuellen Missbrauchs von Kindern angeklagt. Der 72-Jährige wollte sich heute erst gar nicht äußern. Nachdem ihm eine mildere Strafe in Aussicht gestellt worden ist, hat er dann doch gesprochen und gestanden. Er soll zwischen 2008 und 2012 als Tauchlehrer in Vietnam und Kambodscha gearbeitet haben. Hier haben die Missbräuche stattgefunden. Die Opfer sind zwischen 7 und 12 Jahren alt gewesen. Die Taten hatte er fotografiert. fotografiert und gefilmt. In den kommenden Tagen soll es hier ein Urteil geben.
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14: Zum ersten Mal ist ein AfD-Politiker an die Spitze eines Landesparlaments gewählt worden. Tobias Rausch übernimmt das Amt in Sachsen-Anhalt. Er ist mit 48 von 82 möglichen Stimmen gewählt worden. Sofern AfD und das BSW zusammen mit Ja gewählt haben, hat Rausch weitere Stimmen aus anderen Parteien bekommen. Das hatten eigentlich vorher alle anderen abgelehnt. Die Deutsche Bahn soll zuverlässiger werden. Deshalb sollen Arbeiten am Schienennetz genau gesteuert werden. Dafür gibt es den sogenannten Infraplan. Der legt für die kommenden 5 Jahre konkrete Ziele fest, wann und wo etwas repariert oder modernisiert werden muss. Auch in den kommenden Jahren soll deshalb mehr Geld investiert werden. 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Und jetzt das Wetter.
16: 18 Grad aktuell in Hagenow an der Stadtkirche, 17 Grad in der Mien am Luisentor. Das geht noch runter auf 14 bis 10 Grad. Es sind ja weiterhin viele dicke Wolken unterwegs. Ganz vereinzelt kann es noch mal ein bisschen nass werden, aber nicht überall. Hier und da reißen die Wolken zwischendurch mal auf. Im Laufe der Nacht wird es in einigen Regionen aber auch neblig. Also von allem ein bisschen was dabei. 2-Tage-Trend, morgen erst neblig trüb, später wird es dann streckenweise auch mal freundlicher bei 21 Grad. Und übermorgen dann nur noch 13 bis 16 Grad maximal. Und den ganzen Tag über immer wieder kräftige Regenschauer. 18.02 Uhr, Ostseewelle, der beste Verkehrsservice für unser Land. A24 Richtung Hamburg, nochmal der Hinweis, Höderer Städte Godow liegen Reifenteile auf der Fahrbahn. Fahrt hier bitte schön vorsichtig. Stadtverkehr Rostock, Holbeinplatz, Baustelle, 20 Minuten Zeitverlust und Südring braucht ungefähr so 10 Minuten länger. Die Flitzerblitzer, die stehen an der B103 Apelburg Richtung Plau am See, B104 zwischen Kamps und Sternberg am Abzweig Kuhlen und von Schwerin Richtung Brühl Abzweig Zaschendorf. B105 Altheide Richtung Rostock kann es euch erwischen. B106 Schweriner Umgehung an der Abfahrt Wittenförden direkt in der Baustelle. B192 Neuendorf Richtung Neubrandenburg und am Ortsausgang Brühl Richtung Weitendorf. Zwischen Dümmer und Parum an der Hauptstraße. Ortsausgang Gnies Richtung Parzig. Außerdem am Ortseingang Lübten aus Quassel kommend. In Mukran Richtung Sassnitz. In Neubukow kann es euch erwischen. Rehricker Straße stadteinwärts. Rostock Ostweststraße im Überseehafen. Und Wismar Philosophenweg stadtauswärts. Habt ihr auch noch welche gesehen? Dann ruft an. Studio-Hotline ist die 0381 49 78 110. Denn keiner meldet mehr aktuelle Flitzerblitzer.
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16: Ich bin Mike Ross, das Ross im Radio. Macht euch einen schönen Dienstagabend jetzt mit alle Farben und René Müller. Das hier ist Body Talk.

Ihr hört Ostseewelle am Dienstagabend und auch wenn wir das manchmal so gar nicht wahrhaben wollen, heute sind die guten alten Zeiten, von denen wir irgendwann mal reden werden, wenn wir sagen, Mensch, früher war alles besser. Und genau darum geht es in diesem

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0: 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Jetzt fällt mir gerade ein, ich wollte noch Euro-Jackpot spielen. 120 Millionen heute Abend drin. Vielleicht klappt's ja doch mal, wa? In der nächsten halben Stunde haben wir noch mehr von euren Lieblingshits hier am Start. Rick Astley gleich aus den 80ern mit Never Gonna Give You Up und Lady Gaga. Abracadabra. Gleich.
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Nur durch eure vielen tollen Musikwünsche, die ihr uns jeden Tag über die knallrote Ostseewelle-App schickt, haben wir hier natürlich auch jeden Tag, den ganzen Tag, alle eure Lieblingshits am Start. Lisa in Woldeck findet diesen aktuellen Hit hier von Ariana Grande total entspannt. Hate That I Made You Love Me, das ist genau der richtige Sound, den sie zum Abschalten vom Arbeitstag braucht.

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11: Mehrere Schwerverletzte durch Unachtsamkeit. Erster AfD-Landtagspräsident gewählt. Guten Abend, ich bin Adrian Mützel. Gleich mehrfach hat es bei uns im Land Verkehrsunfälle mit Schwerverletzten gegeben. In Ribnitz-Damgarten ist ein 86-Jähriger von einem LKW angefahren und mehrere Meter mitgeschleift worden. Der Lasterfahrer hatte den Senior beim Anfahren offenbar übersehen, weil er im toten Winkel gewesen ist. Dann hat der LKW ihn in seinem Elektromobil erfasst und mitgerissen. Der ältere Mann ist mit schweren Verletzungen ins Krankenhaus gekommen. Und auf der B321 bei Hagenow hat eine 20-jährige Audi-Fahrerin eine 37-Jährige auf ihrem Motorrad übersehen und die Vorfahrt genommen. Die Bikerin ist gestürzt und ebenfalls verletzt worden. In beiden Fällen hat Unachtsamkeit zu diesen Unfällen geführt. Es gibt Protest aus unserem Land gegen die Pläne der Deutschen Bahn. Das Unternehmen hat bei mehreren Verbindungen bei uns den Halt Hamburg Hauptbahnhof gestrichen. Von der Industrie- und Handelskammer in Schwerin heißt es, die Bahn kann nicht erst Milliarden in eine Strecke investieren und dann Mecklenburg-Vorpommern am Hamburger Hauptbahnhof vorbeifahren lassen. Und das nach Monaten voller Baustellen, Umleitungen und Verspätungen. Hier werde man wieder vor vollendete Tatsachen gestellt. Die Deutsche Bahn hat das damit begründet, dass so mehr Pünktlichkeit eingereicht werden soll.
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11: Die Brandmauer in Sachsen-Anhalt ist endgültig gefallen. Das sagt Ulrich Siegmund, Spitzenkandidat der AfD, nach der Wahl des Landtagspräsidenten heute. Mit Tobias Rausch ist zum ersten Mal ein AfD-Politiker an die Spitze eines Landesparlaments gewählt worden. Rausch hat 48 von 82 möglichen Stimmen erhalten. Sofern AfD und das BSW zusammen mit Ja gewählt haben, hat Rausch weitere Stimmen aus anderen Parteien bekommen. Das hatten eigentlich alle anderen vorher abgelehnt. Die deutsche Bewerbung aus München für die Olympischen Sommerspiele 2036 bekommt Konkurrenz aus 6 Ländern. Das Internationale Olympische Komitee hat heute bekannt gegeben, Katar, Indien, Südkorea, Ungarn, die Türkei und Südafrika sind ebenfalls im Rennen. Endgültig vergeben werden die Spiele erst Mitte 2029. 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Und jetzt das Wetter.
12: 15 Grad aktuell in Stralsund am Frankenteich, 16 in Wolgast am Tierpark. 10 sind die Tiefstwerte heute Nacht. Es bleibt wechselnd bewölkt. In einigen Ecken unseres Landes haben wir mehr Wolken am Himmel, an anderen auch Sternen, klarer Himmel. Es ist soweit erstmal trocken, nur ganz vereinzelt kann es heute Abend und über Nacht mal nass werden. Der Zwei-Tage-Trend, morgen erst neblig trüb. Über den Tag wird es dann streckenweise auch freundlicher bei 21 Grad. Übermorgen dann nur noch 13 bis 16 Grad maximal. Und den ganzen Tag lang kann es immer wieder kräftige Schauer geben. 19:02 Uhr.
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12: Landkreis Ludwigslust-Parchim, B321, Kreuzung Pampow, gab es einen schweren Unfall, hier noch voll gesperrt, am besten umfahrt er das Ganze über Holthusen. Dann habt ihr auch was?
14: Hallöchen, Thomas hier, ich möchte euch eine Vollsperrung melden.
12: Ja, mach mal.
14: In Greifswald, Wolgaster Straße, zwischen Abfahrt Walter-Rathener Straße und Europakreuzung, da ist ein Feuerwehreinsatz und die Straße ist in beide Richtungen voll gesperrt.
12: Dankeschön. Außerdem Stadtverkehr Rostock, Holbeinplatz, gibt es ja die Baustelle, hier im Moment 20 Minuten Zeitverlust. Die Flitzerblitzer, die stehen an der B103 Apelburg in Richtung Plau am See, B104 zwischen Kamps und Sternberg am Abzweig Kuhlen und Schwerin Richtung Brühl, Abzweig Zarschendorf, Flitzerblitzer an der B105 Altheide Richtung Rostock, B106 Schweriner Umgehung, Abfahrt Wittenförden in der Baustelle, B192 in Neuendorf Richtung Neubrandenburg und am Ortsausgang Brühl Richtung Weitendorf, zwischen Dümmer und Parum stehen sie an der Hauptstraße, Ortsausgang Gnies Richtung Parzig, in Lübten Ortseingang aus Quassel kommend, in Mukran Richtung Sassnitz, Neubuko, Rericker Straße stadteinwärts und Wismar Philosophenweg stadtauswärts. Habt ihr auch noch welche gesehen? Dann ruft an. Studio Hotline ist die 0381 49 78 110. Denn keiner meldet mehr aktuelle Flitzerblitzer.
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beim Feierabend genießen oder bei der Spätschicht. Ihr hört Ostseewelle gleich schon mit dem nächsten aktuellen Knaller von Kato und John. Turn the lights off. Vorher haben wir eine Musikikone aus den 80ern für euch, die noch immer so viel zu tun hat wie in ihren erfolgreichsten Chartzeiten um 1985 rum. Der Terminkalender von Sandra immer noch brechend voll. Tourt durch die ganze Welt. Ist jetzt im Oktober viel in Polen unterwegs, im November in Chile. Und jetzt hier bei Ostseewelle. Das ist sie mit Maria Magdalena.

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3: 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Adrian Mützel hat die Schlagzeilen für euch.
4: Viele Betriebe hier im Land sind mit der Urlaubsbilanz aus dem Sommer zufrieden. Knapp 19 Millionen Übernachtungen sind gezählt worden. Damit sind es die zweitbesten Zahlen seit 1990. Der Bund will mehr Geld ins Schienennetz investieren. Dafür ist jetzt ein Fahrplan festgelegt worden. Der soll genau steuern, wo und wann etwas repariert oder modernisiert wird.
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4: In Rostock fahren wenig Elektrobusse. Die Deutsche Umwelthilfe hat die Ergebnisse einer neuen Studie vorgelegt. Unter den 40 größten Städten Deutschlands rangiert Rostock auf Platz 27. Nur knapp 13% der Busse fahren hier mit Elektroantrieb. Der Rest sind Verbrenner. Andere norddeutsche Städte schneiden da besser ab.
3: 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Schauen wir aufs Abendwetter bei Ostseewelle. Temperaturen liegen im Augenblick bei 15 Grad. Das geht noch ein bisschen runter auf teilweise 10 heute Nacht. Dazu sind ein paar Wolken unterwegs. Nicht überall, wir haben auch streckenweise sternenklaren Himmel. Aber hier und da eben auch ein paar dickere Wolken. Und ganz vereinzelt kann es heute auch immer mal wieder nass werden im Laufe des Abends und über Nacht. In der Nacht gibt es dann teilweise auch noch Nebel mit dazu. Und der Zwei-Tage-Trend ähnlich durchwachsen. Morgen erst neblig, trüb. Über den Tag wird es dann streckenweise auch mal freundlicher bei 21 Grad. Genießt das nochmal, denn übermorgen nur noch 13 bis 16 Grad maximal. Und den ganzen Tag lang kann es immer wieder kräftige Schauer geben. 19.31 Uhr, Ostseewelle, der beste Verkehrsservice für unser Land. Landkreis Ludwigslust-Parchim, B321, Kreuzung Pampo, gab es einen Unfall, hier weiterhin voll gesperrt. Am besten über Holthusen umfahren. Landkreis Mecklenburgische Seenplatte, B96, ab 2 Groß-Nemerow, Unfall, das Ganze ist schlecht einzusehen, hier bitte aufpassen. Im Stadtverkehr Greifswald gibt es einen Feuerwehreinsatz, Wolgaster Straße zwischen Walter-Rathenau-Straße und Europakreuzung. Hier aktuell erhebliche Behinderungen. Stadtverkehr Rostock, Holbeinplatz, Baustelle, aktuell so 15 Minuten Zeitverlust und die Flitzerpizza. Die stehen an der B103, Apelburg Richtung Plau am See. B104 zwischen Kamps und Sternberg, Höhe Abzweig Kuhlen und Schwerin Richtung Brühl, Abzweig Zarschendorf. B105, Altheide Richtung Rostock haben wir ein. B106, Schweriner Umgehung, vor der Abfahrt Wittenförden in der Baustelle. B192 in Neuendorf Richtung Neubrandenburg. Außerdem am Ortsausgang Brühl Richtung Weitendorf, zwischen Dümmer und Parum, Hauptstraße. Am Ortsausgang Lees Richtung Parzig, am Ortseingang Lübthen aus Quassel kommend, außerdem in Neubukow, Rericker Straße stadteinwärts, Rostock Ost-West-Straße im Überseehafen und Wismar Philosophenweg stadtauswärts. Habt ihr auch noch welche gesehen? Dann ruft an. Studio-Hotline ist die 0381 49 78 110, denn keiner meldet mehr aktuelle Flitzerblitzer.
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3: Yo, ich bin Mike Rostas, Ross im Radio. Macht euch noch einen ganz entspannten Dienstagabend. Taylor Swift ist mit dabei. Hier mit The Fate of Ophelia.

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1: In Woggersien hat die Kirche das gleiche Problem, wie sie es vielerorts hat, berichtet Wolfgang Rotter.
2: In so einer großen Kirchengemeinde mit 10 Ortskirchen und einer Pastorin, dann hat man nicht mehr jede 2 Wochen Gottesdienst, sondern dann gibt es vielleicht nur noch alle 6, 7 Wochen Gottesdienst. Und nach unserem Gefühl ist dann die Kirche einfach zu lange zugeschlossen.
1: Woggersien gehört zur großen neuen Kirchengemeinde Neubrandenburg und das mit den 10 Ortskirchen betrifft nur den Gemeindebereich Wulkenzien-Bresen. Und damit in der Woggersiener Kirche mehr los ist, gibt es das Abendläuten. 2-mal pro Monat schließt Wolfgang Rotter dafür die Kirche auf.
2: Ohne großen liturgischen Anspruch, ein bisschen zur Ruhe kommen, sich einmal hinsetzen, sacken lassen, eine Kerze anzünden. Das war so die Idee dahinter.
1: Auch kurze Impulse gehören dazu.
2: Zu unterschiedlichen Themen, mal ein bisschen lustiger, mal ein bisschen nachdenklicher, mit einem auch christlichen Hintergrund, aber eben kein Bibeltext. Eine Geschichte, die man sich anhören kann und sagt, kann man so als Gedankengang in den Abend gerne mitnehmen.
1: Morgen findet das Abendläuten wieder statt, von 17.30 Uhr bis 18 Uhr, ebenso am dritten Mittwoch im Oktober. Ab November dann nur noch an jedem ersten Mittwoch im Monat, denn die Kirche ist nicht geheizt. Aus der Ostseewelle Kirchenredaktion, Jana Kaniette.
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5: Positive Sommerbilanz im Tourismus. Neuer Modernisierungsplan für die Schiene. Guten Abend, ich bin Adrian Mützel. Mecklenburg-Vorpommern freut sich über die Tourismusbilanz des Sommers. Knapp 19 Millionen Übernachtungen sind vom Statistischen Amt registriert worden. Und jeder zweite Betrieb ist auch damit zufrieden. Es sind auch mehr Gäste aus dem Ausland zu uns gekommen. Allerdings bleibt die wirtschaftliche Lage für viele Betriebe angespannt, denn mehr Gäste bedeuten nicht automatisch mehr Umsatz, so heißt es von DEHOGA-Präsident Lars Schwarz. Für den Herbst sieht die Buchungslage bisher aber auch gut aus. Eine der größten Bombenentschärfungsaktionen, die es je bei uns gegeben hat, ist erfolgreich angelaufen. Die ersten der 5 Seeminen aus dem Zweiten Weltkrieg sind vor Usedom unschädlich gemacht worden. Ostseewelle-Reporter Alexander Stuth.
6: Die Seeminen aus dem Zweiten Weltkrieg enthalten zwischen 350 und 550 Kilo Sprengstoff. Das macht sie auch so gefährlich. Deshalb gilt in der Ostsee zwischen Aalbeck und dem polnischen Mistreu auch ein Badeverbot auf 16 Kilometer. Es gibt Polizeistreifen am Strand und auch auf der Ostsee sichern Dutzende Einsatzkräfte den Bereich ab. 2 Seeminen konnten die polnischen Marinespezialisten schon unschädlich machen. 3 weitere sollen bis Donnerstag noch folgen.
4: Deutschland und die Welt.
5: Die Deutsche Bahn soll zuverlässiger werden. Deshalb sollen Arbeiten am Schienennetz genau gesteuert werden. Dafür gibt es jetzt den sogenannten Infraplan. Der legt für die kommenden 5 Jahre konkrete Ziele fest, wann und wo etwas repariert oder modernisiert werden soll. Das Schienennetz in Deutschland ist zum Großteil marode und überlastet. Deshalb sollen auch in den kommenden Jahren wieder mehr Geld investiert werden.
4: Sport.
5: Die Achtelfinalduelle im Mecklenburg-Vorpommern-Pokal sind ausgelost worden. Unter anderem bekommt der Penzliner SV Besuch vom FC Hansa Rostock. Der FC Mecklenburg-Schwerin empfängt den Greifswalder FC. Die Partien werden am 14. und 15. November gespielt. 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Und jetzt das Wetter.
7: 15 Grad haben wir aktuell in Selin an der Seebrücke. Görnlebin am Schloss auch 15 Grad. Geht noch ein bisschen runter auf 10 Grad heute Nacht dazu. Ja, wechselnd bewölkt, ganz vereinzelt kann es noch mal ein bisschen nass werden. Im Laufe der Nacht auch hier und da ordentlich Nebel mit dabei. Und der Zwei-Tage-Trend, morgen erst neblig trüb. Über den Tag wird es dann streckenweise auch immer freundlicher bei 21 Grad. Und übermorgen nur noch 13 bis 16 Grad maximal. Dazu bleibt es insgesamt grau. Immer wieder müssen wir dann auch mit teilweise kräftigen Schauern rechnen. 20:02 Uhr, Ostseewelle, der beste Verkehrsservice für unser Land. Jetzt ist mein Dokument hier zugegangen, jetzt ist es wieder auf. Landkreis Ludwigslust-Parchim, B321, Kreuzung Pampow, Unfall, immer noch voll gesperrt, am besten über Holthusen umfahren. Landkreis Mecklenburgische Seenplatte, B96, Abzweig Groß-Nemero, gab es einen Unfall, das Ganze ist schlecht einzusehen. Feuerwehreinsatz, Stadtverkehr Greifswald, Wolgaster Straße, zwischen Walter-Rathenau-Straße und Europa. Europakreuzung noch Behinderungen. Und die Flitzerblitzer, die haben wir auch. Die stehen an der B103 Apelburg Richtung Plau am See. B104 zwischen Kamps und Sternberg, Höhe Abzweig Kuhlen. B105 in Altheide Richtung Rostock. B106 Schwerin, Umgehungsstraße vor der Abfahrt Wittenförden in der Baustelle. B192 in Neuendorf Richtung Neubrandenburg. Zwischen Dümmer und Parum, Hauptstraße. Am Ortsausgang Genies Richtung Patzig. Außerdem am Ortseingang Lübten aus Quassel kommend. Neubuko, Rehriger Straße stadteinwärts und Wismar Philosophenweg stadtauswärts. Habt ihr auch noch welche gesehen? Dann ruft an. Studio Hotline ist die 0381 49 78 110, denn keiner meldet mehr aktuelle Flitzerblitzer.
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7: Jawohl, ich bin Mike Rostas, Ross im Radio. Macht euch einen schönen Dienstagabend. Gleich gibt's die nächste Runde. Hit oder Shit? Machen wir gemeinsam.

Schönen Dienstagabend, ihr hört euer Mitmachradio Ostseewelle und mischt hier natürlich immer ganz aktiv mit. Wir starten eine neue Runde Hit oder Shit. Denn ihr wisst ja, bevor hier brandneue Hits in der Playlist bei Ostseewelle landen, müssen sie erstmal durch eure Qualitätskontrolle. Heute gibt's nagelneue Mucke von Purple Disco Machine auf die Ohren. Der Gute, da stürmt ja in schöner Regelmäßigkeit die Charts weltweit. Wurde sogar schon mit dem wichtigsten Musikpreis der Welt ausgezeichnet, mit dem Grammy. Jetzt hat er sich die britische Sängerin, also ihr wisst schon, was ich meine, die britische Sängerin Mieke schnappt und einen ganz euphorischen Hit produziert, der mich so ein bisschen an den Pop der 80er Jahre erinnert. Brandneue, aber doch irgendwie zeitlose Nummer. Wir hören mal gemeinsam rein und ihr sagt mir hinterher, ob ihr das Ding jetzt regelmäßig bei Ostseewelle hören wollt oder nicht. Studio-Hotline gebe ich euch schon mal. Das ist die 0381 49 78 110. Achtung, jetzt geht's los. Purple Disco Machine und Mieke.

0: Ich glaube, ich habe einen neuen Lieblingssong gefunden.
1: Ihr wisst ja, ich stehe total auf diesen melodischen Pop. Aber hier geht es ja nicht um mich, sondern um euch. Wie findet ihr diese Nummer? Test My Luck von Purple Disco Machine und Meek bei Ostseewelle. Erster Vorgeschmack auf das neue Album von Purple Disco Machine, das im Frühjahr 2027 rauskommt. Ist das für euch ein Hit? Oder ist das eher Shit? Eure Meinung ist uns ganz wichtig. Alle ran ans Telefon. Einer nach dem anderen kommt jetzt durch. Ich möchte gerne wissen, wie ihr das Ding findet. Sollen wir das in Zukunft öfter spielen oder gleich in die Mülltonne kloppen? Studio Hotline 0381 49 78 110. Was haltet ihr von Test My Luck von Purple Disco Machine und Meek? 0381 49 78 110. Wir legen los mit Leitung 1. Guten Abend.
2: Einen wunderschönen guten Abend. Hier ist der Hans.
1: Hi.
2: Ich würde sagen, das ist ein Hit.
1: Das ist ein Hit, Hans. Eine Stimme ist gezählt.
2: Der zieht wirklich wunderbar durch, da macht das Autofahren auch Spaß.
1: Total. Wo fährst du gerade hin?
2: Ich bin jetzt vom Volleyballspielen wieder zurück nach Hause.
1: Oh, dann einen schönen Feierabend.
2: Dankeschön.
1: Mach dir einen schönen Abend. Tschüss. So, weiter geht's. Nächste Leitung, wer ist dran? Hi.
3: Hi, Mike. Das ist Thomas aus Südfirn, am besten.
1: Hi.
3: Ich sag auch einen Daumen nach oben. Gefällt mir ganz gut. Ich darf es öfter spielen.
1: Okay, Strich ist gemacht bei Hit. Dankeschön. 2:0 steht es aktuell für Hit. Wer ist noch dran? Hallo.
4: Ja, hier ist der Franz und der Möppi aus Mönchhagen. Und ich sage mal Daumen nach oben. So. Top Hit.
1: Okay, machen wir Strich. 3:0 für Hit. Dankeschön. Auch euch einen schönen Abend. Und wir gehen ran an die nächste Leitung. Wer ist hier noch dran? Hi.
5: Ja, hallöchen, Chris, Mike hier aus Berlin.
1: Jetzt ist nicht da, hier ist Mike. Also Namensvetter von dir quasi. Grüße nach Berlin. Ja? Was sagst du, Hit oder Shit?
5: Sorry, Mike, scheiße. Ja, ich würde sagen, es ist ein Hit.
1: Es ist ein Hit, nur machen wir einen Strich für dich. Na, dann mach dir einen schönen Abend. Alles Gute, bis zum nächsten Mal.
5: Bis zum nächsten Mal, ciao.
1: Hau rein, tschüss. So, und noch jemand dran, hallöchen.
6: Moni, hier, Thorsten aus Beckendorf. Also ich mach mal den Daumen nach unten, Tonne.
1: Tonne, warum?
6: Ja, nee, ja. Nicht meins.
1: Nicht so deins. Na ja, gut, Musik ist Geschmackssache, ne? Ich finde das Ding cool. Okay, danke, Strich ist gemacht. Er steht aktuell 4:1. Wir brauchen auf einer Seite immer 5 Striche. Dann wisst ihr, dann haben wir ein amtliches Ergebnis. Wir könnten den Sack schon zumachen oder auch nicht. Wer ist noch dran? Hi.
7: Hallo, hier ist Thorsten. Ich finde tolle Mucke und das ist ein Hit.
1: Das ist ein Hit. Na gut, dann haben wir den Sack schon zugemacht. Dankeschön, Thorsten. Strich ist gemacht. 5:1. Danke dir. Schönen Abend wünschen wir. Damit haben wir ein Ergebnis. 5:1. Ich gebe das so weiter an die Musikredaktion und hoffe, dass sie den jetzt ganz oft einplanen, weil das Ding ist wirklich eine Hymne, finde ich. Dankeschön fürs Mitmachen. Das ist Ostseewelle. Hörerfamilie entscheidet immer, welche neue Musik hier ins Programm kommt und welche nicht. Nächste Runde Hit oder Shit gibt schon morgen Abend wieder. 20:15 Uhr. Sind wir fest verabredet. An derselben Stelle, auf derselben Welle. Also Ostseewelle, ne? Hier Nico Santos für euch.

0: ganz entspannt durch den Dienstagabend. Ostseewelle. Gleich mit nagelneuer Musik von The Bowser, Magnetic. Und wir haben Emmy McDonald mit dabei mit This is the Life.
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0: Das Abendwetter hier bei Ostseewelle. Temperaturen liegen so bei 14, 15 Grad aktuell. Es geht heute Nacht noch runter auf 10. Bleibt auch wechselnd bewölkt. Ganz vereinzelt kann es ein bisschen nass werden, aber auch nicht mehr überall. In einigen Ecken unseres Landes wird es sehr neblig heute Nacht. Und der Zwei-Tage-Trend zeigt, dass es jetzt Stück für Stück herbstlicher wird. Morgen erst neblig trüb, über den Tag erstmal noch streckenweise freundlicher bei 21 Grad. Aber übermorgen dann nur noch 13 bis 16 Grad und dann auch immer wieder kräftige Schauer mit dabei. 20.31 Uhr, Ostseewelle, der beste Verkehrsservice für unser Land. Soweit alles frisch, alles frei auf unseren Straßen und Autobahnen. Euch eine gute Fahrt. Flitzerblitzer, die stehen jetzt an der B103 Apelburg Richtung Plau am See. B105 in Altheide Richtung Rostock. B106 Schweriner Umgehung, kurz vor der Abfahrt Wittenförden in der Baustelle. B192 in Neuendorf Richtung Neubrandenburg. Ortsausgang Gnies Richtung Patzig. Ortseingang Lübten aus Quassel kommend. Neubuko, Rerika Straße stadteinwärts und Wismar Philosophenweg stadtauswärts.
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1: Ich bin Bobbit Büchner. SPD-Chef Lars Klingbeil hat die Wahl von Tobias Rausch zum ersten Landtagspräsidenten der AfD als Tabubruch bezeichnet. Rausch hatte in Sachsen-Anhalt 4 Stimmen mehr bekommen, als AfD und BSW zusammen haben. Das werfe drängende Fragen auf, so Klingbeil.
2: Auf den Fluren hier im Magdeburger Landtag wird heftig darüber gemutmaßt, woher die 4 zusätzlichen Stimmen für den AfD-Politiker kamen. Kamen sie von der CDU? Deren Fraktion hatte die Empfehlung ausgesprochen, sich zu enthalten. Daran hielten sich aber nicht alle. Einige stimmten auch dagegen. Aber auch dafür? Mit Stimmen einzelner CDU-Abgeordneter könnte sich Ulrich Siegmund von der AfD im Dezember zum Ministerpräsidenten wählen lassen. Aus Magdeburg Simon Krämer.
1: Die Protestwelle junger Menschen in Frankreich für bessere Lernbedingungen weitet sich aus. Über 250.000 Menschen beteiligten sich heute nach Angaben des Innenministeriums an Demonstrationen. Dabei wurden auch wieder Polizisten mit Gegenständen und Feuerwerkskörpern beworfen. Seit dem Start der Proteste wurden Dutzende Beamte verletzt, allein heute 43. Präsident Emmanuel Macron will nach Medienberichten am Abend auf einer Krisensitzung über die Lage beraten. Das Internationale Olympische Komitee hat die Rivalen Münchens für die Ausrichtung der Olympischen und Paralympischen Spiele 2036 bekannt gegeben. Will die bayerische Landeshauptstadt gewinnen, muss sie ein halbes Dutzend Bewerber ausstechen.
3: Katar, Indien, Südkorea, Ungarn, die Türkei und Südafrika lauten die Mitbewerber der Münchner. Jeder Bewerber hat sein Für und Wider. Katar etwa ist finanziell attraktiv, wäre da nicht die große Hitze und der Iran-Krieg. Indien ist aufgrund der Bevölkerungsdichte interessant, aber die Luftverschmutzung setzt ein deutliches Minus unter die indische Bewerbung. Würde das IOC die Spiele nach Europa vergeben, hätte München recht gute Chancen gegen Istanbul und Budapest. Tanja Wagner, Nachrichtenredaktion.
1: 5 Tage lang dreht sich alles um Bücher. In Frankfurt am Main ist am Abend die 78. Frankfurter Buchmesse eröffnet worden. Zuerst nur für Fachbesucher, ab Freitag dürfen dann alle auf das Messegelände. Bis Sonntag werden mehr als 250.000 Besucher erwartet.
4: Und hier ist das Abendwetter bei Ostseewelle. Es ist wechselnd bewölkt, ganz vereinzelt kann es heute Abend und über Nacht mal nass werden. In der Nacht gibt es dann auch in einigen Regionen starken Nebel. Das Ganze bei Tiefstwerten um 14 bis 10 Grad. Der Zwei-Tage-Trend, morgen erst neblig trüb. Über den Tag wird es streckenweise auch richtig freundlich bei 21 Grad. Und übermorgen dann nur noch 13 bis 16 Grad maximal. Dazu kann es immer wieder kräftige Regenschauer geben.
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1: Ich bin Dirk Zeitler. Erstmal stellt die AfD in Deutschland den Präsidenten eines deutschen Landesparlaments. Der Landtag in Sachsen-Anhalt wählte den AfD-Politiker Tobias Rausch in das höchste Amt. Und zwar mit 4 Stimmen mehr als AfD und BSW zusammen haben.
2: Auf den Fluren hier im Magdeburger Landtag wird heftig darüber gemutmaßt, woher die 4 zusätzlichen Stimmen für den AfD-Politiker kamen. Kamen sie von der CDU? Deren Fraktion hatte die Empfehlung ausgesprochen, sich zu enthalten. Daran hielten sich aber nicht alle. Einige stimmten auch dagegen. Aber auch dafür? Die Wahl des Landtagspräsidenten hat auch Signalwirkung. Mit Stimmen einzelner CDU-Abgeordneter könnte sich Ulrich Siegmund von der AfD im Dezember zum Ministerpräsidenten wählen lassen. Aus Magdeburg Simon Krämer.
1: Die Proteste für bessere Schulen in Frankreich weiten sich aus. Präsident Macron will nach französischen Medienberichten am Abend nun auf einer Krisensitzung über die Lage beraten. Während eines landesweiten Protesttags kam es in Paris und zahlreichen Großstädten heute zu Demonstrationen, an denen sich nach Angaben des Innenministeriums mehr als 250.000 Menschen beteiligten. Die Sorge der Regierung ist, dass die Proteste sich auf andere Bereiche ausweiten könnten. Der frühere Präsident des Bundesnachrichtendienstes, August Hanning, ist heute Morgen festgenommen worden. Die Bundesanwaltschaft wirft ihm versuchten Landesverrat und Spionage vor.
3: Bis 2005 war Hanning BND-Präsident, später wechselte er als Sicherheitsberater in die Privatwirtschaft. Für diese Tätigkeit soll er seinen ehemaligen Büroleiter als Quelle angezapft haben, der immer noch für den BND arbeitete und dem jetzt Beihilfe vorgeworfen wird. Er wurde ebenfalls festgenommen. Über Jahre soll Hanning so einen anderen Nachrichtendienst mit internen BND-Infos versorgt haben. Ihm auf die Spur gekommen sind die Ermittler in Zusammenhang mit dem Entführungsfall der Kinder der Familie Block. Jan-Henner Reitze, Nachrichtenredaktion.
1: Zum Sport. Die U21-Nationalmannschaft fährt als Gruppensieger im nächsten Sommer zur Fußball-Europameisterschaft in Albanien und Serbien. Mit einem 2:0 im abschließenden Qualifikationsspiel gegen Georgien hat die Mannschaft das EM-Ticket gebucht.
4: Hier ist das Abendwetter bei Ostseewelle. Es ist wechselnd bewölkt, ganz vereinzelt kann es heute Abend und über Nacht mal nass werden. In der Nacht gibt es dann auch in einigen Regionen starken Nebel. Das Ganze bei Tiefstwerten um 14 bis 10 Grad. Der Zwei-Tage-Trend, morgen erst neblig trüb. Über den Tag wird es streckenweise auch richtig freundlich bei 21 Grad. Und übermorgen dann nur noch 13 bis 16 Grad maximal. Dazu kann es immer wieder kräftige Regenschauer geben.
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1: Ich bin Dirk Zeitler. Der Landtag in Sachsen-Anhalt hat einen AfD-Politiker zum Präsidenten des Parlaments gewählt. Erstmals in der Geschichte der Bundesrepublik. Während AfD-Chefin Alice Weidel ein Ende der Brandmauern-Politik fordert, äußerten sich Linke und Grüne entsetzt.
2: Linken-Fraktionschefin Reichenek spricht von einer Schande, Vizekanzler Klingbeil von einem Tabubruch. Ähnlich empört äußerten sich grüne Spitzenpolitiker. Und auch Unionsfraktionschef Frei ist besorgt, denn AfD-Spitzenkandidat Rausch bekam im Landtag in Magdeburg mehr Stimmen, als AfD und BSW gemeinsam auf die Waage bringen. Damit könnte die Wahl von Ulrich Siegmund im Dezember zum Ministerpräsidenten Sachsen-Anhalts wahrscheinlicher werden. In Sachsen-Anhalt ist die AfD vom Verfassungsschutz als rechtsextrem eingestuft. Tanja Wagner, Nachrichtenredaktion.
1: Der Unterhaltungskonzern Paramount hat die Übernahme des Hollywood-Konkurrenten Warner Brothers abgeschlossen. Die Aktie des neuen Dachkonzerns Skydance soll nun an der New Yorker Börse gehandelt werden, wie das Unternehmen mitteilte.
3: Der Megamedienkonzern Skydance startet mit einem Haufen Schulden und Sorgen über politische Einflussnahme. Hollywood befürchtet großen Stellenabbau und Liberale befürchten, dass der neue Herrscher, Tech-Milliardär und Trump-Unterstützer Larry Ellison, den Nachrichtensender CNN zensieren wird. Trump kann CNN nicht leiden und hatte den Sender erst kürzlich aus dem Weißen Haus verbannt. Paramount hat versprochen, in den ersten 2 Jahren 30 Filme in die Kinos zu bringen. Aus den USA, Tina Eck.
1: Zum Sport. Im Rennen um Olympia 2036 muss München ein halbes Dutzend Mitbewerber ausstechen. Als aktuelle Rivalen im Vergabeverfahren nannte das Internationale Olympische Komitee Korea, Ungarn, die Türkei und Südafrika. Als nächstes entscheidet das IOC im März, welcher der Bewerber in die zweite Runde des Vergabeprozesses einzieht. Vergeben werden Olympia und Paralympics 2036 bei einer Generalversammlung Mitte 2029. Die U21-Nationalmannschaft fährt als Gruppensieger zur Fußball-Europameisterschaft in Albanien und Serbien. Mit einem 2:0 im abschließenden Qualifikationsspiel gegen Georgien hat die Mannschaft das EM-Ticket gebucht.
4: Hier ist das Abendwetter bei Ostseewelle. Es ist wechselnd bewölkt, ganz vereinzelt kann es heute Abend und über Nacht mal nass werden. In der Nacht gibt es dann auch in einigen Regionen starken Nebel. Das Ganze bei Tiefstwerten um 14 bis 10 Grad. Der Zwei-Tage-Trend, morgen erst neblig trüb. Über den Tag wird es streckenweise auch richtig freundlich bei 21 Grad. Und übermorgen dann nur noch 13 bis 16 Grad maximal. Dazu kann es immer wieder kräftige Regenschauer geben.
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1: Ich bin Dirk Zeitler. Erstmal stellt die AfD in Deutschland den Präsidenten eines deutschen Landesparlaments. Der Landtag in Sachsen-Anhalt wählte den AfD-Politiker Tobias Rausch in das höchste Amt. Und zwar mit 4 Stimmen mehr als AfD und BSW zusammen haben.
2: Auf den Fluren hier im Magdeburger Landtag wird heftig darüber gemutmaßt, woher die 4 zusätzlichen Stimmen für den AfD-Politiker kamen. Kamen sie von der CDU? Deren Fraktion hatte die Empfehlung ausgesprochen, sich zu enthalten. Daran hielten sich aber nicht alle. Einige stimmten auch dagegen. Aber auch dafür? Die Wahl des Landtagspräsidenten hat auch Signalwirkung. Mit Stimmen einzelner CDU-Abgeordneter könnte sich Ulrich Siegmund von der AfD im Dezember zum Ministerpräsidenten wählen lassen. Aus Magdeburg Simon Krämer.
1: Der frühere BND-Präsident Hanning ist unter Spionageverdacht festgenommen worden. Nach Angaben des Generalbundesanwaltes geht es unter anderem um versuchten Landesverrat und geheimdienstliche Agententätigkeit. Ebenfalls festgenommen wurde Hannings früherer Büroleiter. Er soll Hanning gegen Geld mit mehr als 2000 teils als Verschlusssache eingestuften Dokumenten des Bundesnachrichtendienstes versorgt haben. Hanning soll die Informationen für seine Tätigkeit als Sicherheitsberater genutzt haben. Zum Sport. Das Internationale Olympische Komitee hat die Rivalen Münchens für die Ausrichtung der Olympischen und Paralympischen Spiele 2036 bekannt gegeben. Will die bayerische Landeshauptstadt gewinnen, muss sie ein 50 Dutzend Bewerber ausstechen.
3: Katar, Indien, Südkorea, Ungarn, die Türkei und Südafrika lauten die Mitbewerber der Münchner. Jeder Bewerber hat sein Für und Wider. Katar etwa ist finanziell attraktiv, wäre da nicht die große Hitze und der Irankrieg. Indien ist aufgrund der Bevölkerungsdichte interessant, aber die Luftverschmutzung setzt ein deutliches Minus unter die indische Bewerbung. Südafrika hat dagegen keine Erfahrung mit Olympischen Spielen. Würde das IOC die Spiele nach Europa vergeben, hätte München recht gute Chancen gegen Istanbul und Budapest. Tanja Wagner, Nachrichtenredaktion.
1: Die U21-Nationalmannschaft fährt als Gruppensieger zur Fußball-Europameisterschaft in Albanien und Serbien. Mit einem 2:0 im abschließenden Qualifikationsspiel gegen Georgien hat die Mannschaft das EM-Ticket gebucht.
4: Für unsere Nachtschwärmer schauen wir mal aufs Wetter hier bei Ostseewelle. Es ist wechselnd bewölkt, überwiegend trocken, nur ganz vereinzelt kann es hier und da mal ein bisschen nass werden. Und wir haben in einigen Ecken unseres Landes auch Nebel vor der Linse. Tagsüber, wenn sich der Nebel verzogen hat, wird es dann Stück für Stück freundlicher bei 21 Grad. Und der Zwei-Tage-Trend richtig herbstlich, morgen und übermorgen nur noch 13 bis 16 Grad und dazu auch immer wieder kräftige Schauer.
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1: Ich bin Dirk Zeitler. Der Landtag in Sachsen-Anhalt hat einen AfD-Politiker zum Präsidenten des Parlaments gewählt. Erstmals in der Geschichte der Bundesrepublik. Während AfD-Chefin Weidel ein Ende der Brandmauernpolitik fordert, äußerten sich Linke und Grüne entsetzt.
2: Linken-Fraktionschefin Reichinek spricht von einer Schande, Vizekanzler Klingbeil von einem Tabubruch. Ähnlich empört äußerten sich grüne Spitzenpolitiker. Und auch Unionsfraktionschef Frei ist besorgt, denn AfD-Spitzenkandidat Rausch bekam im Landtag in Magdeburg mehr Stimmen, als AfD und BSW gemeinsam auf die Waage bringen. Damit könnte die Wahl von Ulrich Siegmund im Dezember zum Ministerpräsidenten Sachsen-Anhalts wahrscheinlicher werden. In Sachsen-Anhalt ist die AfD vom Verfassungsschutz als rechtsextrem eingestuft. Tanja Wagner, Nachrichtenredaktion.
1: Die Proteste für bessere Schulen in Frankreich weiten sich aus. Bei einem landesweiten Protesttag sind gestern Schüler, Studenten und Eltern auf die Straße gegangen. An zahlreichen französischen Gymnasien und einigen Universitäten gab es Blockadeaktionen.
3: Zehntausende Menschen haben sich den Protestzügen hier in Paris und in anderen Großstädten angeschlossen. Und mit ihren Forderungen nach vernünftig ausgestatteten Schulen und ausreichend Lehrkräften erhalten die jungen Leute jetzt auch breite Unterstützung von Gewerkschaften, Lehrern und ihren Eltern. Diese reiten sich heute mit in die Protestzüge ein, auch um sich bei befürchteten Rangeleien mit der Polizei schützend vor die jungen Menschen zu stellen. Aus Paris, Michael Evers.
1: Die Anschaffungspreise von Elektroautos und Verbrennern nähern sich wieder an. Nach einer Studie des Center Automotive Research waren die beliebtesten Stromer im September im Schnitt noch 2.124 Euro teurer als vergleichbare Verbrenner. Das waren 125 Euro weniger als im August. Als Gründe nennt das Institut höhere Rabatte und neue günstige Elektroautos. Während eines Lufthansa-Fluges vom kolumbianischen Bogotá nach Frankfurt hat ein Passagier randaliert. Nach Angaben der Frankfurter Polizei soll der 33-Jährige unter anderem mehrfach an der Flugzeugtür gerüttelt haben. Die Aufforderung des Flugpersonals, das zu unterlassen, soll er ignoriert haben. Bodenpersonal und zwei Passagiere hätten ihn schließlich gestoppt. Nach der Landung wurde der Mann festgenommen.
4: Für unsere Nachtschwärmer schauen wir mal aufs Wetter hier bei Ostseewelle. Es ist wechselnd bewölkt, überwiegend trocken, nur ganz vereinzelt kann es hier und da mal ein bisschen nass werden. Und wir haben in einigen Ecken unseres Landes auch Nebel vor der Linse. Tagsüber, wenn sich der Nebel verzogen hat, wird es dann Stück für Stück freundlicher bei 21 Grad. Und der Zwei-Tage-Trend richtig herbstlich, morgen und übermorgen nur noch 13 bis 16 Grad und dazu auch immer wieder kräftige Schauer.
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1: Ich bin Dirk Zeitler. Erstmals stellt die AfD einen Landtagspräsidenten in Deutschland. Im Parlament von Sachsen-Anhalt bekam der 35-jährige Tobias Rausch in geheimer Abstimmung 48 von 82 Stimmen. Also 4 mehr als AfD und BSW zusammen haben. Zu Mutmaßungen, die 4 Stimmen seien von der CDU gekommen, meinte Fraktionschef Sven Schulze, dies lasse sich nicht nachvollziehen. Bildung muss schon vor der Schule beginnen, davon ist die Mehrheit der Menschen in Deutschland überzeugt. Im Bildungsbarometer des IFO-Instituts sprechen sich die meisten auch dafür aus, für frühkindliche Förderung mehr Geld auszugeben.
2: Was Hänschen nicht lernt, lernt Hans nimmermehr. Für viele gilt das alte Sprichwort noch. Sie wünschen sich einen stärkeren Fokus auf frühkindliche Bildung. Fast 3/4 der Befragten halten ein verpflichtendes Vorschuljahr für sinnvoll. Und sogar 9 von 10 finden es richtig, Kinder im Alter von 4,5 Jahren einem Sprachtest zu unterziehen. Mit ihren Kitas sind Eltern in Deutschland meist zufrieden. Gleichzeitig fordern viele aber auch mehr Geld für die Einrichtungen und eine bessere Bezahlung für das Personal. Tanja Wagner, Nachrichtenredaktion.
1: Die Proteste für bessere Schulen in Frankreich weiten sich aus. Bei einem landesweiten Protesttag sind gestern Schüler, Studenten und Eltern auf die Straßen gegangen. An zahlreichen Gymnasien und einigen Universitäten gab es Blockadeaktionen.
3: Zehntausende Menschen haben sich den Protestzügen hier in Paris und in anderen Großstädten angeschlossen. Und mit ihren Forderungen nach vernünftig ausgestatteten Schulen und ausreichend Lehrkräften erhalten die jungen Leute jetzt auch breite Unterstützung von Gewerkschaften, Lehrern und ihren Eltern. Diese reihten sich in die Protestzüge ein, auch um sich bei befürchteten Rangeleien mit der Polizei schützend vor die jungen Menschen zu stellen. Aus Paris, Michael Evers.
1: Während eines Lufthansa-Flugs vom kolumbianischen Bogotá nach Frankfurt hat ein Passagier randaliert. Nach Angaben der Frankfurter Polizei soll der 33-Jährige unter anderem mehrfach an der Flugzeugtür gerüttelt haben. Die Aufforderung des Flugpersonals, das zu unterlassen, soll er ignoriert haben. Bordpersonal und 2 Passagiere hätten ihn schließlich gestoppt. Nach der Landung wurde der Mann festgenommen.
4: Für unsere Nachtschwärmer schauen wir mal aufs Wetter hier bei Ostseewelle. Es ist wechselnd bewölkt, überwiegend trocken, nur ganz vereinzelt kann es hier und da mal ein bisschen nass werden. Und wir haben in einigen Ecken unseres Landes auch Nebel vor der Linse. Tagsüber, wenn sich der Nebel verzogen hat, wird es dann Stück für Stück freundlicher bei 21 Grad. Und der 2-Tage-Trend richtig herbstlich, morgen und übermorgen nur noch 13 bis 16 Grad und dazu auch immer wieder kräftige Schauer.
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